0: die wenig Umsatz machen, die dürfen auch weiterhin Kassenbelege ausgeben. Claudia Wächter, Nachrichtenredaktion.
1: Zum Sport. Kurz vor der Entscheidung über den deutschen Olympiakandidaten wollen die Planer in Berlin ihre zunehmend aussichtslose Bewerbung offiziell zurückziehen. Das geht aus dpa-Informationen hervor. Der Senat wollte das nicht kommentieren, lud aber zu einer Pressekonferenz ein. Am Samstag will der Deutsche Olympische Sportbund entscheiden. Im Rennen sind noch München und die Region Köln-Rhein-Ruhr.
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1: Ich bin Tine Klimach. Die Bundesregierung will Sozialmissbrauch eindämmen. Dazu beschloss das Bundeskabinett einen Aktionsplan mit 10 Punkten. Wirksamer bekämpft werden sollen etwa sogenannte Schrottimmobilien. Bundesinnenminister Dobrindt sagte, man zeige klare Kante gegen Missbrauch und Betrug.
2: Schrottimmobilien sind Immobilien, die in Teilen nicht bewohnbar wären. Die organisierte Kriminalität macht sich die zu eigen und suggeriert, dass hier Leistungsempfänger in einem hohen Zahl in diesen Immobilien untergekommen wären. Und so werden dann Mieteinnahmen kassiert.
1: Auch Teil des 10-Punkte-Plans, die Grundsicherung soll nicht länger an per Haftbefehl gesuchte Personen ausgezahlt werden. Eine Drohnensichtung am Hauptstadtflughafen sorgte für eine Einstellung des Flugverkehrs. Für 45 Minuten gab es keine Starts und Landungen mehr. Inzwischen sei die Sperrung bereits wieder aufgehoben, sagte eine Sprecherin. Es kam bei zahlreichen Flügen zu Verzögerungen bei Starts und Landungen. Die Sprecherin der Bundespolizei sagte, Mitarbeiter am Flughafen hätten die Drohne gesichtet. Es konnte aber keine gefunden werden. Dann sei der Flugverkehr wieder freigegeben worden. Wegen des Klimawandels haben Experten auf dem Extremwetterkongress in Hamburg zum Handeln aufgerufen. Nach Erkenntnissen des Deutschen Wetterdienstes zeigen sich immer mehr Hitzewellen und Trockenheitsperioden in Deutschland. Die Hitzewelle ab Mitte Juni sei besonders intensiv gewesen.
3: Rekordhitze von fast 42 Grad Ende Juni. Mit dem Klimawandel werden solche Hitzewellen immer wahrscheinlicher, sagen Experten. Die Folgen von Extremwetter spürt jeder, mahnt auch Umweltminister Schneider. Auch die Wirtschaftsleistung sinke an heißen Tagen. Deshalb macht sich Schneider auch dafür stark, eine Gemeinschaftsaufgabe, Klimaanpassung und Naturschutz ins Grundgesetz aufzunehmen, damit Bund und Länder mehr Handlungsmöglichkeiten bekommen. Thomas Thonfeld, Nachrichtenredaktion.
1: Gegen den früheren Hollywood-Filmmogul Harvey Weinstein sind in einem neu aufgerollten Verfahren wegen eines Sexualverbrechens 15 Jahre Haft verhängt worden. Das berichten mehrere US-Medien. Der 74-jährige Weinstein ist bereits seit Jahren im Gefängnis. Das jetzt verhängte Strafmaß ist ein weiterer bedeutender Schritt in der seit Jahren andauernden Aufarbeitung von Sexualverbrechen. Es gab bereits mehrere Verfahren.
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1: Ich bin Tine Klimach. Die USA haben den russischen Präsidenten Putin zum G20-Gipfel im Dezember in Miami eingeladen. Das sagte Außenminister Rubio am Rande der UN-Vollversammlung in New York. Die USA hofften, dass Putin diese Einladung annehmen werde.
2: Der G20-Gipfel wäre eine gute Gelegenheit, Putin nicht nur mit US-Präsident Trump, sondern auch mit anderen Staats- und Regierungschefs in Kontakt zu bringen. Den USA ist offensichtlich daran gelegen, denn es herrscht Sorge, dass sich der Ukraine-Krieg ausweitet. Sabotageakte oder hybride Angriffe, Cyberattacken oder gezielt gestreute Falschinformationen könnten eine Eskalation auslösen, warnte US-Außenminister Rubio. Trump hatte Russland erst letzte Woche vorgeworfen, Verbündete der Ukraine schon lange anzugreifen. Im Fokus steht Polen. Aus den USA, Tina Eck.
1: Gesetzlich versicherte Eltern können Krankengeld beantragen, wenn ein Kind unter 12 Jahren krank ist und sie deswegen nicht zur Arbeit gehen können. Aktuell sind es 15 Tage pro Jahr und Elternteil. Die Krankenkasse übernimmt und zahlt in der Regel 90% des Nettoverdienstes. Bundesgesundheitsminister Carsten Lindemann ist dafür, die Regelung wieder auf 10 Tage zu senken. Das sagte er im Bundestag.
3: Das ist eine Regel, die wir eingeführt haben während Corona, die es vorher auch nicht gab. Und wir insgesamt, glaube ich, als Politik gut daran tun, dass Sonderregeln, die es zu Corona gab, wieder zurückgenommen werden.
1: Lindemann wandte sich gegen Kritik. Es werden 10 Tage sein, mal 2 sind es 20 Tage im Jahr. Und das hatten wir auch in den ganzen Jahren vor Corona, sagte er. Die Bundesregierung hat einen 10-Punkte-Plan gegen Sozialmissbrauch beschlossen. Bundeskanzler Friedrich Merz schrieb dazu auf X: Missbrauch geht zulasten aller, die arbeiten und einzahlen. Unter anderem soll Grundsicherung nicht länger an per Haftbefehl gesuchte Personen ausgezahlt werden. Chinas Staatschef Xi Jinping ist zum Staatsbesuch in Washington eingetroffen. Gleich zu Beginn haben die USA einen weiteren Aufschub für hohe Zölle bekannt gegeben. Anstatt bis November sollen die Zölle auf chinesische Waren laut US-Finanzminister Bessent weitere 2 Monate aufgeschoben werden. Das verschaffe mehr Zeit für Verhandlungen, hieß es. Der Handelskonflikt beider Staaten war im April 2025 eskaliert, als die Regierungen sich gegenseitig mit Zusatzzöllen von über 100% überzogen haben.
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1: Ich bin Tine Klimach. In der Debatte um hohe Spritpreise bekommt die umstrittene 12-Uhr-Regel an den Tankstellen immer mehr Gegenwind. Der Bundesrat befasst sich am Freitag damit, die Tankregel wieder abzuschaffen. Auch der ADAC spricht sich dafür aus.
2: Seit April dürfen nur um 12 Uhr die Spritpreise erhöht werden. Die Regel ist seitdem umstritten, denn sie hat die Preise nicht gesenkt. Nur der Zeitpunkt, wann die Preise erhöht werden, steht seitdem fest. Die Tankstellen hätten wegen der Regel die Preise teilweise stärker erhöht als davor, sagt der ADAC. Zumindest gibt es eine gute Nachricht für Autofahrer. Die Spritpreise gehen nach Rekordwerten wieder etwas runter aktuell. Und ab dem 1. Oktober will die Bundesregierung ja die Steuern senken und erwartet dann eine Entlastung von bis zu 17 Cent pro Liter. Thomas Bremser, Nachrichtenredaktion.
1: Die USA haben den russischen Präsidenten Putin nach Angaben von Außenminister Rubio zum G20-Gipfel im Dezember in Miami eingeladen. Die USA hofften, dass er diese Einladung annehmen werde, sagte Rubio. Man denke, dass dies eine gute Gelegenheit sei, damit Putin nicht nur mit US-Präsident Trump, sondern auch mit anderen Staats- und Regierungschefs ins Gespräch kommen könnte. Wegen des Klimawandels haben Experten auf dem Extremwetterkongress in Hamburg zum Handeln aufgerufen. Nach Erkenntnissen des Deutschen Wetterdienstes zeigen sich immer mehr Hitzewellen und Trockenheitsperioden in Deutschland. Die Hitzewelle ab Mitte Juni sei besonders intensiv gewesen.
3: Rekordhitze von fast 42 Grad Ende Juni. Mit dem Klimawandel werden solche Hitzewellen immer wahrscheinlicher, sagen Experten. Die Folgen von Extremwetter spürt jeder, mahnt auch Umweltminister Schneider. Auch die Wirtschaftsleistung sinke an heißen Tagen. Deshalb macht sich Schneider auch dafür stark, eine Gemeinschaftsaufgabe, Klimaanpassung und Naturschutz ins Grundgesetz aufzunehmen, damit Bund und Länder mehr Handlungsmöglichkeiten bekommen. Thomas Thonfeld, Nachrichtenredaktion.
1: Zum Sport. Kurz vor der Entscheidung über den deutschen Olympiakandidaten wollen die Planer in Berlin ihre zunehmend aussichtslose Bewerbung offiziell zurückziehen. Das geht aus dpa-Informationen hervor. Der Senat wollte das nicht kommentieren, lud aber zu einer Pressekonferenz ein. Am Samstag will der Deutsche Olympische Sportbund entscheiden. Im Rennen sind noch München und die Region Köln-Rhein-Ruhr.
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1: Ich bin Thomas Bleskin. Im Bundestag wird heute über das sensible Thema Organspende diskutiert. Eine Abgeordnetengruppe bringt einen Entwurf für eine Umstellung auf eine Widerspruchsregelung ein. Jeder Erwachsene müsste also aktiv widersprechen, dass ihm nach dem Tod Organe entnommen werden. Bislang gilt die Zustimmungsregel.
2: Zu Lebzeiten aktiv widersprechen, dass mir Ärzte nach dem Tod Organe entnehmen können, oder zu Lebzeiten aktiv zustimmen. Von der Widerspruchsregelung erhoffen sich die Befürworter deutlich mehr Organe für Menschen, die dringend auf eine Niere oder ein neues Herz warten. Wieder andere, und auch da gibt es einen Entwurf von Abgeordneten, wollen lieber über eine bessere Aufklärung zu mehr Organspendenbereitschaft kommen. Lea Matschulat, Nachrichtenredaktion.
1: Der ukrainische Präsident Volodymyr Zelensky hat die Weltgemeinschaft bei der UN-Generaldebatte zu einer Eindämmung Russlands aufgerufen. Russland und der Kreml-Chef Wladimir Putin bedrohe auch die Republik Moldau, Polen und die baltischen Staaten, warnte Zelensky. Eine Sorge, die die USA teilen.
3: US-Außenminister Rubio warnte auch vor einer Ausweitung des Ukraine-Krieges, ausgelöst womöglich durch Cyberattacken, hybride Angriffe und Sabotage. Die USA luden den russischen Präsidenten zum G20-Gipfel ein, um Putin mal wieder persönlich in der Runde zu haben. Der russische Außenminister Lavrov lehnte eine Teilwaffenruhe in der Ukraine ab, versicherte aber, Moskau wolle den Konflikt beenden. Irans Präsident beklagte in New York die Politik der Gewalt und kritisierte Trump offen. Tina Eck, USA.
1: Wegen einer Drohnensichtung am Hauptstadtflughafen Berlin-Brandenburg ist der Flugbetrieb am Abend vorübergehend eingestellt worden. Für 45 Minuten gab es keine Starts und Landungen mehr. Um 21.05 Uhr sei die Sperrung wieder aufgehoben worden, sagte eine Sprecherin des BER. Es kam bei zahlreichen Flügen zu Verzögerungen bei Starts und Landungen, wie auf der Internetseite zu sehen war. Eine Sprecherin der Bundespolizei sagte, Mitarbeiter am Flughafen hätten die Drohne gesichtet. Und zum Sport. Fußball. 87 Tage nach dem blamablen WM aus startet die Fußballnationalmannschaft unter dem neuen Bundestrainer Jürgen Klopp in die Nations League. In Amsterdam ist der Erzrivale Niederlande am Abend der erste Kontrahent in der Gruppenphase des UEFA-Wettbewerbs.
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5: Guten Morgen, es ist vor allem eines auf den Straßen, dunkel, sonst gibt es im Augenblick noch nichts. Wir haben auch jetzt nicht so viel Straßenverkehr im Augenblick, dass da sich Staus gebildet haben könnten. Der einzige Blitzer, der ist auf der A61 bei Dachsweiler. Und solltet ihr noch irgendwas anderes entdecken, ruft bitte einfach an 0671 920 88 88 0. Gute Fahrt.
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5: Ja, in der Nacht hat es doch ein bisschen Bewölkung gegeben und siehe da, schon haben wir am nächsten Morgen deutlich höhere Werte. Wir sind jetzt schon im zweistelligen Bereich und haben 12 Grad in Bernbach an der Burggruine Naumburg. Auch in Ida Oberstein am Bahnhofsvorplatz sind es 12 Grad. In Niedermoschel an der Ruine Levenstein und in Bad Kreuznach am Prieger-Denkmal haben wir jeweils 13 Grad. Wir werden im Laufe des Tages bis zu 20 Grad bekommen. Es bleibt nämlich heute doch ziemlich grau und auch bewölkt. Insgesamt also ein bisschen kühler heute. Ab morgen wird es deutlich wärmer. Der Sommer kommt nochmal zurück übers Wochenende und in die nächste Woche hinein. Aber heute haben wir den kühlsten Tag in dieser Woche.
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5: Ach, es ist ja schon wieder Donnerstag. Ja, ja, da schenken wir euch wieder den Kinobesuch für die ganze Familie. Heute im Laufe unserer Sendung. Die Radiowecker. Außerdem haben wir gleich nochmal einen Blick auf das heutige Datum. Das ist ja heute der 24. September. Oktober, November, Dezember, nun noch genau 3 Monate, dann ist Heiligabend. Aber jetzt haben wir so den 24. September und das hängt auch mit dem London Beat Hit I've Been Thinking About You zusammen, der jetzt gleich im Tagebuch der großen Hits zu finden ist. Einen schönen guten Morgen wünsche ich.
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1: 24. September 1990. London Beat steigen mit I've Been Thinking About You neu in die Charts ein. London Beat gründen sich 1988 in, wer hätte es gedacht, London. Die drei Musiker und DJs kommen aus Amerika, Trinidad und England. Jimmy hat jahrelang Radioerfahrung. Als Produzent hat er Jingles und kleine Songs fürs Radio produziert und so einen Blick hinter die Kulissen erhascht. Er weiß, worauf es ankommt, wie der Markt sich bewegt, was einen Song zum Hit macht und auch, dass es viel mit Timing und Glück zu tun hat. Und das haben die drei. 1990 landen sie mit I've Been Thinking About You in 11 Ländern auf Platz 1 der Charts. Sie treffen den musikalischen Zeitgeist und sind eben zur richtigen Zeit am richtigen Ort. Noch immer ist dieser Song in den Listen der größten Songs aller Zeiten zu finden und wird daraus auch so schnell nicht mehr verschwinden.

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1: Guten Morgen. Im Bundestag wird heute über eine mögliche Neuregelung der Organspende beraten. Eine Abgeordnetengruppe fordert die Widerspruchsregelung, nach der grundsätzlich jeder Erwachsene als Organspender gilt, solange er nicht widerspricht. Während ein anderer Entwurf auf bessere Aufklärung und weiterhin freiwillige Zustimmung setzt. Unsere Gäste in Nahe dran sind heute aus Bingen. Sano Vivente stellt Körperpflegeprodukte her und wir werden nicht nur die Produkte, sondern vor allem auch das Unternehmen vorstellen. Wer steckt dahinter, hinter Sano Vivente? Wir werden es erfahren ab 8:30 in Nahe dran, unserem Talk aus der Region, hier bei den Radioweckern. Und der Landkreis Mainz-Bingen unterstützt 8 Inklusionsprojekte mit insgesamt 22.000 Euro. Gefördert werden unter anderem mobile Rampen an der Verbandsgemeinde Niederolm, eine soziale Stadtimkerei sowie eine Übersicht sozialer Angebote in Bingen. Das ist auch Thema in unseren lokalen Nachrichten, jetzt gleich um 8:30.

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1: Ich bin Marco Blech mit Guten Morgen. Der Landkreis Mainz-Bingen hat die Förderung von 8 Inklusionsprojekten mit insgesamt 22.000 Euro beschlossen. Der Sozialausschuss stimmte den 8 eingereichten Anträgen im Programm Impulse Inklusion zu. Unterstützt werden Projekte, die Menschen mit Beeinträchtigungen mehr gesellschaftliche Teilhabe ermöglichen sollen. Unter anderem erhält die soziale Stadtimkerei der Gesellschaft für psychosoziale Einrichtungen Mainz 4.000 Euro für ein mobiles Angebot. Die Stadt Bingen bekommt 3.600 Euro für eine Broschüre mit sozialen Einrichtungen und deren Angeboten. Die Verbandsgemeinde Niederolm erhält rund 2.900 Euro für ausleihbare mobile Rampen. Weitere Förderungen gehen unter anderem an die Kreisvolkshochschule Mainz-Bingen, den Beirat für Menschen mit Behinderungen in Sprendlingen-Gensingen und die Stiftung Haus des Erinnerns. Auch der Förderverein der Elisabethenschule bekommt rund 4.000 Euro für ein Sonnensegel. Der Bad Kreuznacher Landtagsabgeordnete und rheinland-pfälzische Justizminister Dr. Helmut Martin hat sich bei Tarket in Ludwigshafen über die verpflichtenden Betriebspraktika für neue Richter an Arbeitsgerichten informiert. Die Richter absolvieren zu Beginn ihrer Tätigkeit ein 6-monatiges Praktikum in Betrieben. Dabei erhalten sie unter anderem Einblicke in die Arbeit von Personalabteilungen und Betriebsräten sowie in betriebliche Entscheidungs- und Mitbestimmungsprozesse. Das Modell gibt es in Rheinland-Pfalz bereits seit 1997. Das Praktikum findet in mittleren oder größeren Industrieunternehmen bzw. kommunalen Betrieben mit Betriebs- oder Personalrat statt. Bei seinem Besuch sprach Martin mit einer derzeit bei Tarket eingesetzten Richterin sowie Vertretern von Gewerkschaften, Arbeitgeberverbänden und dem Landesarbeitsgericht. Das Praktikum soll den Richtern ein besseres Verständnis für die Arbeitswelt und für die späteren Beteiligten in arbeitsgerichtlichen Verfahren vermitteln. Die Bundestagsabgeordnete der Nahe, Julia Klöckner, übernimmt die Schirmherrschaft für den Regionalwettbewerb Jugend forscht in Bad Kreuznach. Die nächste Wettbewerbsrunde findet am 12. Februar 2027 bei der Allit AG Kunststofftechnik statt. Der Nachwuchswettbewerb war nach mehreren Jahren Pause im Februar 2026 nach Bad Kreuznach zurückgekehrt. Die Allit AG will ihm als Patenunternehmen nun dauerhaft eine Heimat in der Region geben. Julia Klöckner freute sich sehr, die Schirmherrschaft zu übernehmen.
2: Ich bin ein richtiger Fan von Jugend forscht, denn es ist ja wirklich großartig, wenn junge Menschen neugierig sind, wenn sie einfach Fragen stellen, wenn sie tüfteln, wenn sie ausprobieren, ganz eigene Ideen entwickeln. Und genau diese Begeisterung, die brauchen wir. Und umso wichtiger ist es, dass Jugend forscht wieder eine feste Heimat bei uns in Bad Kreuznach hat.
1: Zugleich sollen die Teilnehmer erfahren, welche beruflichen Möglichkeiten ihnen in der Nahregion offen stehen. Die 62. Wettbewerbsrunde steht unter dem Motto »Wozu Zukunft? Finde deine Antwort«. An der Bad Kreuznacher Ochsenbrücke müssen Autofahrer ab dem 6. Oktober mit Behinderungen rechnen. Der Landesbetrieb Mobilität lässt dort den Baugrund für den geplanten Ersatzneubau und eine parallel verlaufende Behelfsbrücke untersuchen. Für die Bohrungen wird jeweils eines der beiden Brückenbauwerke für voraussichtlich etwa eine Woche vollständig gesperrt. Der Verkehr läuft währenddessen in beide Richtungen über die jeweils andere Brücke und wird durch eine Baustellenampel geregelt. Wenn das stadtauswärts führende Bauwerk gesperrt ist, wird für den Verkehr aus der Baumgartenstraße in Richtung Bosenheimer Straße eine zusätzliche Umleitung eingerichtet. Vorankündigungstafeln sollen auf eine großräumige Umfahrung hinweisen. Die Gehwege auf den beiden Seiten der Ochsenbrücke bleiben während der Arbeiten geöffnet.
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4: Guten Morgen auf unseren Straßen, auf den dunklen Straßen, auf denen noch nicht so viel los ist. Es gibt bisher nur den Blitzer auf der A61 bei Dachsweiler. Falls ihr irgendwas entdecken solltet, Staus, Blitze oder Verkehrsbehinderungen, ruft bitte an über die 0671 920 88 88 0. Gute Fahrt.
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4: Besonders heiß wird es heute nicht. Es wird ein etwas kühlerer Tag bleiben, wahrscheinlich sogar der kälteste in dieser Woche mit maximal 20 Grad. Dabei wird es auch ziemlich grau bleiben, zumindest vormittags. Am Nachmittag lockert es wohl ein bisschen auf. Die aktuellen Werte, die sind aber dafür recht hoch. Wir hatten in der Nacht einiges an Bewölkung und haben immerhin 10 Grad über die Nacht retten können in Meckenbach bei Birkenfeld. In Idar-Oberstein an der Christuskirche sind es auch schon zweistellige 11 Grad. In Burg Lein am Burgblick und in Bad Kreuznach am Radonstollen messen wir jeweils 13 Grad.
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4: Bingen hat sich gerade erst wieder eine Auszeichnung holen können für den fairen Handel. Das wird jetzt gleich noch Thema werden. Nach Marlon Rudett und nach Shawn Mendes hier bei den Radioweckern. Kommt erstmal gut rein in diesen Donnerstag. Schönen guten Morgen.
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0: 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Fairer Handel spielt in Bing länger eine Rolle. Jetzt gab es für die Stadt erneut eine Bestätigung von offizieller Seite. Paul Kallmund hat mehr Infos für uns.
1: Bingen darf sich weiterhin Fairtrade-Stadt nennen. Die Stadt hat die Voraussetzungen für die Auszeichnung erneut erfüllt und trägt den Titel inzwischen seit 2014. Oberbürgermeister Thomas Faeser, was bedeutet denn die erneute Auszeichnung als Fairtrade-Stadt konkret für Bingen?
2: Also für uns ist das eine Auszeichnung, die uns auch mit Stolz erfüllt, weil wir haben eine Steuerungsgruppe. Das sind ja mehrere Beteiligten dabei. Das sind einmal die Schulen dabei, die Volkshochschule, die Musikschule, dann auch das Kino, also Kikubi, da ist auch beide Kirchen sind dabei, dann auch Church for Future ist drin. Wir haben genauso noch die, und natürlich die Stadt ist auch mit drin. Und von daher ist das einfach eine fortwährende Tatsache, dass wir das auch immer wieder schaffen, weil wir uns immer wieder bemühen, gemeinsam mit dem Einzelhandel, auch mit der Gastronomie, genauso wie als Stadt, das auch zu berücksichtigen und den Fairtrade-Anspruch auch zu genügen. Zum Beispiel ist bei uns in der Stadt ja die Arbeitsschutzkleidung fair gehandelt, wo wir einkaufen, die Büromaterialien werden fair eingekauft, der Kaffee und das Wasser und so weiter, um einfach ein Beispiel zu geben, dass wir das auch, was dann als Produkte genutzt werden, auch dementsprechend, die wir fairstellen, auch fair bezahlt werden.
1: Welche Voraussetzungen muss denn eine Stadt erfüllen, um diesen Titel auch behalten zu dürfen?
2: Da gibt es 5 Punkte, die dann eingehalten werden müssen. Es muss nachhaltig sein. Ich sage nur mal ein paar, nachhaltig sein. Es muss auch, wie gesagt, eine fair gehandelt. Das heißt, die Endverbraucher müssen auch fair bezahlt werden. Das sind eigentlich so die 2 wichtigsten Punkte, die erfüllt werden sollen. Und die werden auch überprüft. Das heißt, es darf auch kein Kinderarbeit dabei sein und so weiter. Also das ist das fair gehandelt. Heißt, dass auch wirklich der Erzeuger, zum Beispiel beim Kaffee, den wir beziehen, ist dann der das Kaffee, also die Bauern, die das auch dann erzeugen, kriegen faire Preise und werden nicht nur minimalistisch abgespeist. Und das ist eigentlich der Ansatz von Fairhandel, dass man einmal auf das Klima achtet, dass man auf die Produktion achtet, dass man auf die soziale Komponente der Mitarbeiter achtet, also dass keiner ausgebeutet wird, dass jeder fair bezahlt wird. Und das, denke ich, sind schon wichtige Merkmale. Und deswegen kann ich nur immer wieder appellieren, das auch zu schauen in den Einzelhandel, in den Geschäften, sei es auch in größeren Geschäften, da gibt es das Zeichen fair, ist ja dann auch auf den Produkten drauf, dass man da auch ein bisschen Acht gibt und vielleicht auch dann, wenn es auch vielleicht ein Stück teurer ist, aber dann eher sich dafür entscheidet, das Produkt zu kaufen, weil man dann weiß, dass die das hergestellt haben, auch fair bezahlt werden.
1: Warum ist es auch der Stadt wichtig, sich weiterhin für fairen Handel einzusetzen? Was würden Sie sagen?
2: Ja gut, einmal ist das, ich sag's ja, das Prädikat, dass wir diesen Blick haben auf, wir leben hier in einer globalen Welt und wenn Sie jetzt heute mit Internet und Instagram und was da alles gibt, TikTok, oder wenn Sie sehen, dass die Produkte jetzt aus China billig angeboten werden, dann ist es doch vernünftig zu sagen, Leute, wir leben in einer Welt, dann müssen wir uns auch Gedanken machen, wie gehen wir mit den Ressourcen, die wir haben, und da kann auch eine kleine Kommune wie Bingen Vorreiter sein oder Mitspieler sein, dass man da verantwortungsvoll mit diesen Ressourcen umgeht. Und da immer wieder bewusst zu machen und da wieder auch Bildung zu betreiben, halte ich für ein Prädikat als solches. Und ich bin immer auch froh, dass diese Steuerungsgruppe, da habe ich mich auch herzlich bedankt, das auch immer in den Mittelpunkt stellt und da auch immer wieder bewusst macht, dass wir, wie gesagt, auf einer Welt leben und alle haben eine Verantwortung. Und das sind schon kleine Schritte, ein wichtiges Punktum, um dem Ziel, was eigentlich gedacht ist, näher zu kommen.
0: Damit ist das Thema in Bingen aber längst nicht abgeschlossen. Im Gegenteil, es soll weitergehen mit neuen Ideen und weiteren Projekten. Und das wird auch Thema werden hier bei der Antenne in etwa einer halben Stunde.

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1: Ich bin Marco Blechschmidt, guten Morgen. Mainz-Bingen fördert 8 Projekte für Inklusion. Außerdem in unseren Lokalnachrichten um 9:30. Arbeitsrichter sammeln Praxis in rheinland-pfälzischen Betrieben. Julia Klöckner übernimmt Schirmherrschaft für Jugend forscht. Und Bohrarbeiten sorgen für Einschränkungen an der Ochsenbrücke.
0: Und jetzt das Neueste aus Deutschland und der Welt.
2: Ich bin Thomas Bleskin. Eine Abgeordnetengruppe im Bundestag will Organspenden nach dem Tod zum Regelfall machen. Ihrem Gesetzentwurf zufolge würden volljährige, einwilligungsfähige Menschen automatisch als Spender gelten, sofern sie nicht widersprochen haben. Bisher ist eine ausdrückliche Zustimmung nötig. Eine zweite Abgeordnetengruppe lehnt die sogenannte Widerspruchsregelung ab und setzt auf mehr

0: Aufklärung. In der gerade beendeten Badesaison sind mehr Menschen in Deutschland ums Leben gekommen als im Sommer des Vorjahres. Zwischen Anfang Mai und dem Ende der Sommerferien ertranken 248 Menschen, 12 mehr als im gleichen Zeitraum 2025. Das teilte die Deutsche Lebensrettungsgesellschaft mit.
1: Alleine im Juni zählte die DLRG mehr als 100 Todesfälle. Nur 2003 gab es in einem Juni mehr Badetote. Eine Hitzewelle zog besonders viele Menschen ans Wasser. Besonders gefährdet sind Jugendliche und junge Männer zwischen 11 und 30 Jahren. Viele überschätzen sich, sind leichtsinnig, gehen Risiken ein und das, obwohl sie nicht oder nicht gut schwimmen können. Die meisten tödlichen Badeunfälle gab es in Bayern. Hier starben in diesem Sommer 61 Menschen. Uli Reitinger, Nachrichtenredaktion.
0: Nach den eigenständigen Hacking-Attacken durch künstliche Intelligenz haben die Chefs der größten US-amerikanischen KI-Firmen erstmals vor dem UN-Sicherheitsrat vor den Risiken der Technologie gewarnt. Man sei an einem Scheideweg angelangt, sagte der Chef des ChatGPT-Entwicklers OpenAI, Sam Altman.
2: KI sei die derzeit größte Sicherheitsherausforderung für die Welt, sagte der Chef des KI-Labors Anthropic, Dario Amodei. Wenn man nicht gut damit umgehe, könne es ein Risiko für die gesamte Menschheit sein. Auch OpenAI-Chef Altman mahnte zu extremer Vorsicht. Beide boten aber auch Lösungsideen an, zum Beispiel Verlangsamung der Entwicklung, Inspektoren, globale Standards und mehr Transparenz. Alle Antworten hätten sie aber auch nicht, gab OpenAI-Chef Altman offen zu. Er sei offen für jede bessere Idee. Aus New York, Christina Horsten.
0: Zum Sportfußball. Jürgen Klopp will vor seinem ersten Spiel als Bundestrainer keine Titel für die EM 2028 oder die WM 2030 versprechen. Vor dem Nations League-Spiel in den Niederlanden sagte der 59-Jährige, die Mannschaft müsse aber erkennen lassen, dass sie alles versuchen wolle. Marc-André Ter Stegen soll im Tor sein Comeback geben. Kapitän Joshua Kimmich kehrt ins Mittelfeld zurück.
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5: Schönen guten Morgen auf unseren Straßen. So viel gibt's im Augenblick nicht. Wir haben den Blitzer auf der A61 bei Dachsweiler weiterhin. Das ist ja immer noch der Blitzerhänger, der kontrollieren soll, dass da keiner über 80 fährt, wegen der Lärmbelästigung in Dachsweiler. Ansonsten gibt's aber nichts zu melden. Wenn ihr irgendwas gesehen habt, ruft doch bitte einfach an. 0671 920 88 88 0. Gute Fahrt.
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5: Ja, da ist ja doch ein Thermometer, das nun einstelligen Wert zeigt. In Krummenau 9 Grad. Ansonsten haben wir aber in Ida Oberstein am Alexanderplatz 11 Grad. 13 sind es auf dem Planetenweg in Bad Kreuznach, heute am Jupiter gemessen. Und in Ockenheim am Kloster Jakobsberg sind es 15 Grad. Wir werden heute bis zu 20 Grad nur bekommen. Das wird der kühlste Tag in dieser Woche. Überwiegend wird es grau bleiben. Es soll trocken bleiben. Also die Niederschläge halten sich da absolut in Grenzen, liegen bei null. Aber trotzdem wird sich die Sonne auch eher erst am Nachmittag blicken lassen. Und deswegen wird es nicht mehr als 20 Grad geben. Ab morgen wird es wieder wärmer. Übers Wochenende und in die kommende Woche hinein kommt da sogar der Sommer wieder zurück.
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5: Die Luftschlagzeuge ausgepackt. Es gibt wieder den großen Hit, bei dem jeder Schlagzeug mitspielt. Phil Collins, In the Air Tonight, jetzt gleich nach Katy Perry hier auf der Antenne. Und gleich geht's auch noch um Fairtrade-Handel in Bingen, denn die Stadt hat gerade genau dafür erst wieder eine Auszeichnung bekommen. Thema jetzt gleich bei den Radioweckern. Schönen Donnerstag.
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0: Schön, dass ihr uns eingeschaltet habt. 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Fairer Handel kann ganz unterschiedlich aussehen. Vom Einkauf über Bildungsangebote bis hin zu Aktionen direkt in der Stadt. Auch in Bingen gibt es dafür inzwischen einige Beispiele. Paul Kalmund hat mit Oberbürgermeister Thomas Faeser gesprochen und jetzt mehr Infos für uns.
1: Fairtrade soll in Bingen nicht nur ein Titel sein. Schulen, Geschäfte, Vereine und auch die Stadtverwaltung setzen verschiedene Projekte rund um fairen Handel und Nachhaltigkeit um. Oberbürgermeister Thomas Faeser, vielleicht können wir nochmal auf die Produkte eingehen. Welche gibt es denn da hauptsächlich bei Ihnen? Sie haben ja auch die Stadtschokolade.
2: Ich hatte zum Beispiel Fairtrade-Schokolade im Mai. Also das hatten wir schon mal gehabt. Wir haben Kaffee bei uns, der fair gehandelt ist. Wir haben Arbeitsschutzkleidung, die fair produziert worden ist. Wir haben Büromaterial aus dem fairen Handel, wo wir immer schauen. Und das sind jetzt mal so die gängigsten Dinge, die wir immer wieder in den Blick nehmen. Und das sind ja schon wichtige Dinge, wo ich finde, wo man einfach das Bewusstsein schärfen kann.
1: In Kürze soll ein Stadtplan der Nachhaltigkeit online gehen. Was finden wir denn darauf?
2: Da findet man da, wo man fair gehandelt wird, also die Geschäfte, wo Fairprodukte es gibt. Es gibt auch dann der Weltladen, wo es Fairprodukte gibt. Es gibt auch das Angebot von Kigubi, wo dann auch die Filme über das Thema Fairtrade präsentiert wird. Also überall, wo diese Produkte sich befinden oder wo man sie beziehen kann, die kann man dann auch in dem digitalen Stadtplan erkennen und kann sich dann auch da orientieren.
1: Schauen wir mal in die Zukunft. Welche neuen Projekte oder Ideen geht's da?
2: Die Steuerungsgruppe macht sich ja wirklich vielfältige Gedanken. Ich kann das jetzt nicht ad hoc jetzt gleich sagen, weil die setzen sich jetzt wieder zusammen. Es wird ja immer versucht, was Neues noch dazu zu nehmen. Aber ich denke mal so, dass der Status quo, den wir jetzt erreicht haben, dass wir erstmal das stabilisieren wollen und dementsprechend dann schauen wollen, wo gibt es noch Möglichkeiten, Bewusstsein zu schaffen. Da gehört zum Beispiel dazu, was ich erwähnt habe, dass die Volkshochschule immer wieder, ich bin ja auch Vorsitzende der Volkshochschule, auch mit Referats, mit Referenten oder auch mit Veranstaltungen darauf hinweisen, dass es nicht nur geht, immer nur Wirtschaftswachstum oder immer nur mit Profit, sondern dass wir mit diesen Ressourcen, die wir haben, auch vernünftig umzugehen. Und das, glaube ich, ist für die Bildung oder für das Bewusstsein zu schaffen eine ganz wichtige Marke, die wir nicht vernachlässigen sollten, sondern einfach in den Mittelpunkt stellen sollten. Und das, glaube ich, ist auch das Wichtigste eigentlich bei dem Thema, die Nachhaltigkeit, das vernünftige Umgehen mit den Ressourcen, ich sage jetzt mal so, auch mit den Spritpreisen, dann haben wir auch schon mal diskutiert, ist auch zum Beispiel ein Thema, also Leute, da müssen wir überlegen, Fahrradfahren, deswegen machen wir auch Stadtradeln, gehört auch dazu, oder auch sozusagen ÖPNV, auch wenn wir momentan den ÖPNV neu aufstellen, aber trotzdem auch da hinzuweisen, wenn irgendwo möglich, braucht man vielleicht das Auto überhaupt nicht, um das Ressource auch wieder zu sparen oder runterzufahren, nicht nur Geld zu sparen, sondern auch dafür, wenn das gebraucht wird. Oder Elektromobilität sind wir dabei, das sind wir gerade dabei, auch das weiter auszubauen und solche Dinge halt ins Bewusstsein zu rücken.
0: Also ihr merkt, es soll nicht bei einzelnen Produkten, Aktionen oder Dienstleistungen bleiben. Weitere Ideen und Projekte rund um fairen Handel und Nachhaltigkeit sind in Bingen bereits geplant.

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1: Guten Morgen. Im Bundestag wird heute über eine mögliche Neuregelung der Organspende beraten. Eine Abgeordnetengruppe fordert, die Widerspruchsregelung, nach der grundsätzlich jeder Erwachsene als Organspender gilt, solange er nicht widerspricht. Während ein anderer Entwurf auf bessere Aufklärung und weiterhin freiwillige Zustimmung setzt. Unsere Gäste in Nahe dran sind heute aus Bingen. Sano Vivente stellt Körperpflegeprodukte her und wir werden nicht nur die Produkte, sondern vor allem auch das Unternehmen vorstellen. Wer steckt dahinter, hinter Sano Vivente? Wir werden es erfahren ab 8:30 in Nahe dran, unserem Talk aus der Region, hier bei den Radioweckern. Und der Landkreis Mainz-Bingen unterstützt 8 Inklusionsprojekte mit insgesamt 22.000 Euro. Gefördert werden unter anderem mobile Rampen an der Verbandsgemeinde Niederolm, eine soziale Stadtimkerei sowie eine Übersicht sozialer Angebote in Bingen. Das ist auch Thema in unseren lokalen Nachrichten, jetzt gleich um 8:30.

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1: Ich bin Marco Blechschmidt, guten Morgen. Der Landkreis Mainz-Bingen hat die Förderung von 8 Inklusionsprojekten mit insgesamt 22.000 Euro beschlossen. Der Sozialausschuss stimmte den 8 eingereichten Anträgen im Programm Impulse Inklusion zu. Unterstützt werden Projekte, die Menschen mit Beeinträchtigungen mehr gesellschaftliche Teilhabe ermöglichen sollen. Unter anderem erhält die soziale Stadtimkerei der Gesellschaft für psychosoziale Einrichtungen Mainz 4.000 Euro für ein mobiles Angebot. Die Stadt Bingen bekommt 3.600 Euro für eine Broschüre mit sozialen Einrichtungen und deren Angeboten. Die Verbandsgemeinde Niederolm erhält rund 2.900 Euro für ausleihbare mobile Rampen. Weitere Förderungen gehen unter anderem an die Kreisvolkshochschule Mainz-Bingen, den Beirat für Menschen mit Behinderungen in Sprendlingen-Gensingen und die Stiftung Haus des Erinnerns. Auch der Förderverein der Elisabethenschule bekommt rund 4.000 Euro für ein Sonnensegel. Der Bad Kreuznacher Landtagsabgeordnete und rheinland-pfälzische Justizminister Dr. Helmut Martin hat sich bei Tarket in Ludwigshafen über die verpflichtenden Betriebspraktika für neue Richter an Arbeitsgerichten informiert. Die Richter absolvieren zu Beginn ihrer Tätigkeit ein 6-monatiges Praktikum in Betrieben. Dabei erhalten sie unter anderem Einblicke in die Arbeit von Personalabteilungen und Betriebsräten sowie in betriebliche Entscheidungs- und Mitbestimmungsprozesse. Das Modell gibt es in Rheinland-Pfalz bereits seit 1997. Das Praktikum findet in mittleren oder größeren Industrieunternehmen bzw. kommunalen Betrieben mit Betriebs- oder Personalrat statt. Bei seinem Besuch sprach Martin mit einer derzeit bei Tarket eingesetzten Richterin sowie Vertretern von Gewerkschaften, Arbeitgeberverbänden und dem Landesarbeitsgericht. Das Praktikum soll den Richtern ein besseres Verständnis für die Arbeitswelt und für die späteren Beteiligten in arbeitsgerichtlichen Verfahren vermitteln. Die Bundestagsabgeordnete der Nahe, Julia Klöckner, übernimmt die Schirmherrschaft für den Regionalwettbewerb Jugend forscht in Bad Kreuznach. Die nächste Wettbewerbsrunde findet am 12. Februar 2027 bei der Allit AG Kunststofftechnik statt. Der Nachwuchswettbewerb war nach mehreren Jahren Pause im Februar 2026 nach Bad Kreuznach zurückgekehrt. Die Allit AG will ihm als Patenunternehmen nun dauerhaft eine Heimat in der Region geben. Julia Klöckner freute sich sehr, die Schirmherrschaft zu übernehmen.
2: Ich bin ein richtiger Fan von Jugend forscht, denn es ist ja wirklich großartig, wenn junge Menschen neugierig sind, wenn sie einfach Fragen stellen, wenn sie tüfteln, wenn sie ausprobieren, ganz eigene Ideen entwickeln. Und genau diese Begeisterung, die brauchen wir. Und umso wichtiger ist es, dass Jugend forscht wieder eine feste Heimat bei uns in Bad Kreuznach hat.
1: Zugleich sollen die Teilnehmer erfahren, welche beruflichen Möglichkeiten ihnen in der Nahregion offen stehen. Die 62. Wettbewerbsrunde steht unter dem Motto »Wozu Zukunft? Finde deine Antwort«. An der Bad Kreuznacher Ochsenbrücke müssen Autofahrer ab dem 6. Oktober mit Behinderungen rechnen. Der Landesbetrieb Mobilität lässt dort den Baugrund für den geplanten Ersatzneubau und eine parallel verlaufende Behelfsbrücke untersuchen. Für die Bohrungen wird jeweils eines der beiden Brückenbauwerke für voraussichtlich etwa eine Woche vollständig gesperrt. Der Verkehr läuft währenddessen in beide Richtungen über die jeweils andere Brücke und wird durch eine Baustellenampel geregelt. Wenn das stadtauswärts führende Bauwerk gesperrt ist, wird für den Verkehr aus der Baumgartenstraße in Richtung Bosenheimer Straße eine zusätzliche Umleitung eingerichtet. Vorankündigungstafeln sollen auf eine großräumige Umfahrung hinweisen. Die Gehwege auf den beiden Seiten der Ochsenbrücke bleiben während der Arbeiten geöffnet.
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4: Achtung in Pfaffenschwabenheim, aufgepasst, es wird geblitzt. Am Ortsausgang in Richtung Badenheim steht der Blitzer, das ist die Badenheimer Straße. Achtet hier auf das richtige Tempo und fahrt da nicht zu schnell. Außerdem haben wir immer noch den Blitzer auf der A61 bei Dachsweiler. In Oberstein braucht ihr im Augenblick wieder mal ein bisschen länger. Der morgendliche Berufsverkehr ist hier in Stocken geraten. Auf der Nahe Hochstraße aus Richtung Birkenfeld kommt ab dem Ortseingang bis zur Baustelle. Da braucht ihr etwa 6 Minuten zusätzlich. Auch in der Vollmersbachstraße stadtauswärts staut es sich im Augenblick auf Höhe der Schulen. Wir haben in Bad Kreuznach auch Stau auf der Schalde-Gohl-Straße stadteinwärts. Hier bis zu 10 Minuten. In der Rüdesheimer Straße stadteinwärts braucht ihr auch 10 Minuten. In der Alzeyer Straße stadteinwärts sind es etwa 7 Minuten. Und was ihr noch gesehen habt, das meldet ihr uns bitte auch. Über die 0671 920 88 88 0. Gute Fahrt.
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4: Es wird heute wohl der kühlste Tag in dieser Woche bleiben mit maximal 20 Grad. Kein Wunder, es gibt ja auch viele Wolken. Es ist ein grauer Himmel, zwischendurch ein bisschen aufgelockert. Also es gibt immer so einen Sonnen-Wolken-Mix den ganzen Tag über. Am Nachmittag, da werden die Wolken sogar noch ein bisschen verschwinden. Trotzdem mehr als 20 Grad werden es heute wohl nicht. Dafür haben wir aber heute Morgen schon einen milden Start hingelegt. Mit 10 Grad, die wir jetzt schon haben in Bingen an der Burg Klopp, 11 in Oberhambach am Ferienpark, 12 in Niederoberstein an der Felsenkirche und in Bad Kreuznach am Bäderhaus sind es 14 Grad.
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4: Es ist Donnerstag, das heißt, wir schenken euch den Kinobesuch, euch und eurer Familie. Bleibt also dran, da gucken wir gleich nochmal ins aktuelle Kinoprogramm und dann schenken wir euch den Film auch noch in der nächsten halben Stunde. Vorher allerdings noch die schlaue Frage von Hanna aus Gensingen, die sich nach den Zugvögeln erkundigt hat. Wann sie in den Süden und in den Norden fliegen, woher wissen das die Zugvögel? Das will sie wissen. Hanna, eine Antwort auf deine Schlaufrage gibt's jetzt gleich. Schönen guten Morgen.
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0: Imagine Dragons, Whatever It Takes, hier auf der Antenne. Schönen guten Morgen an diesem Donnerstag. Unsere schlaue Frage kommt heute aus Gensing von Hanna. Sie hat gefragt, woher wissen Zugvögel eigentlich, wann sie in den Süden oder Norden fliegen müssen? Eine wirklich schlaue Frage. Die Antwort darauf, die gibt's jetzt.
1: Hä? Ich hab gar nichts verstanden.
0: Man könnte sagen, aus Erfahrung. Nein, nicht aus der eigenen Erfahrung. Das Zugverhalten ist in den Zugvögeln genetisch verankert. Entwickelt hat es sich in der letzten Eiszeit, als es hier im Norden viel zu kalt für die meisten Vögel war. Immer weiter wurden sie in den Süden gedrängt. Dort ist die Futterkonkurrenz aber ziemlich hoch. Logisch, wenn sich alle Vögel der gesamten Nordhalbkugel am Äquator treffen. Also flogen sie, wenn es ein bisschen wärmer wurde, wieder in Richtung Norden, wo es nun ein bisschen mehr zu fressen gab. Dieses Programm hat sich in den Genen der Vögel niedergeschlagen, sodass ihre innere Uhr ihnen sagt, wann sie wieder zurückfliegen müssen. Es gibt sogar Vögel, die nicht jedes Mal bis nach Afrika fliegen, sondern in den milden Wintern weiter im Norden bleiben oder sogar ganz hier bei uns in der Region. Ornithologen haben in den letzten Jahren aber feststellen müssen, dass immer weniger Vögel in den Süden fliegen und auch nicht mehr ganz so weit. Sie sehen in diesem Phänomen ein deutliches Zeichen für den Klimawandel. Tja, wenn wir hier erst einmal tropische Temperaturen haben, ja, dann brauchen die Vögel ja auch gar nicht mehr zu ziehen.
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1: Wir müssen unbedingt rauskriegen, wer die Uhr geklaut hat.
2: Eine Spieluhr kann doch nicht einfach so spurlos verschwinden.
1: Wir hetzen uns in die letzte Nacht zu dem Zeitpunkt, als die Uhr geklaut wurde. Absolut safe.
3: Bibi, wo sind wir?
1: Wir sind 139 Jahre zurück in die Vergangenheit gereist.
4: Ab in den Kerker!
3: Bibi, kommen wir hier je wieder raus?
5: Hä? Was könnte das für ein Film sein? Erraten. Der neue Bibi Blocksberg-Film läuft heute an, auch im Cineplex in Bad Kreuznach. Bibi Blocksberg, die total verhexte Zeitreise, bringt Bibi und ihre Freundin ganz weit zurück in die Vergangenheit. Und natürlich wollen sie wieder zurückkommen. Ein typisches Zeitreiseproblem und Paradoxon, was sich da auftut. Aber ich meine, es wäre nicht Bibi Blocksberg, wenn sie nicht irgendeine Lösung finden würde. Der Film läuft neu an, ist aber nicht der einzige. Brad Pitt ist auch wieder auf der Kinoleinwand zu sehen mit Eiserne Wildnis, Heart of the Beast. Natürlich sind auch alle anderen Filme, die neu angelaufen sind oder die in den letzten Wochen schon liefen, weiterhin im Kino zu sehen. Und ihr dürft euch irgendeinen Film aussuchen, der euch gefällt und der heute oder morgen läuft. Wir schenken euch dann den Kinobesuch, euch und eurer Familie. 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
1: Ich bin Marco Blechschmidt, guten Morgen. Mainz-Bingen fördert 8 Projekte für Inklusion. Außerdem in unseren Lokalnachrichten um 9:30. Arbeitsrichter sammeln Praxis in rheinland-pfälzischen Betrieben. Motorradfahrerin bei Unfall nahe Schwollen schwer verletzt. Und Diakoniekliniken in Bad Kreuznach als Krebszentrum für Bauchorgane ausgezeichnet.
0: Und jetzt das Neueste aus Deutschland und der Welt.
2: Ich bin Thomas Bliski. Im Bundestag wird heute über das sensible Thema Organspende diskutiert. Eine Abgeordnetengruppe bringt einen Entwurf für eine Umstellung auf eine Widerspruchsregelung ein. Jeder Erwachsene müsste also aktiv widersprechen, dass ihm nach dem Tod Organe entnommen werden. Bislang gilt die Zustimmungsregel.
3: Zu Lebzeiten aktiv widersprechen, dass mir Ärzte nach dem Tod Organe entnehmen können, oder zu Lebzeiten aktiv zustimmen. Von der Widerspruchsregelung erhoffen sich die Befürworter deutlich mehr Organe für Menschen, die dringend auf eine Niere oder ein neues Herz warten. Wieder andere, und auch da gibt es einen Entwurf von Abgeordneten, wollen lieber über eine bessere Aufklärung zu mehr Organspendenbereitschaft kommen. Lea Matschulat, Nachrichtenredaktion.
2: Der ukrainische Präsident Volodymyr Zelensky hat die Weltgemeinschaft bei der UN-Generaldebatte zu einer Eindämmung Russlands aufgerufen. Russland und der Kreml-Chef Wladimir Putin bedrohe auch die Republik Moldau, Polen und die baltischen Staaten, warnte Zelensky. Eine Sorge, die die USA teilen.
4: US-Außenminister Rubio.

0: Wir warnte auch vor einer Ausweitung des Ukraine-Krieges, ausgelöst womöglich durch Cyberattacken, hybride Angriffe und Sabotage. Die USA luden den russischen Präsidenten zum G20-Gipfel ein, um Putin mal wieder persönlich in der Runde zu haben. Der russische Außenminister Lavrov lehnte eine Teilwaffenruhe in der Ukraine ab, versicherte aber, Moskau wolle den Konflikt beenden. Irans Präsident beklagte in New York die Politik der Gewalt und kritisierte Trump offen. Tina Eck, USA.
1: Wegen einer Drohnensichtung am Hauptstadtflughafen Berlin-Brandenburg ist der Flugbetrieb am Abend vorübergehend eingestellt worden. Für 45 Minuten gab es keine Starts und Landungen mehr. Um 21.05 Uhr sei die Sperrung wieder aufgehoben worden, sagte eine Sprecherin des BER. Es kam bei zahlreichen Flügen zu Verzögerungen bei Starts und Landungen, wie auf der Internetseite zu sehen war. Eine Sprecherin der Bundespolizei sagte, Mitarbeiter am Flughafen hätten die Drohne gesichtet. Und zum Sport. Fußball. 87 Tage nach dem blamablen WM-Aus startet die Fußballnationalmannschaft unter dem neuen Bundestrainer Jürgen Klopp in die Nations League. In Amsterdam ist der Erzrivale Niederlande am Abend der erste Kontrahent in der Gruppenphase des UEFA-Wettbewerbs.
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4: Achtung, bitte aufgepasst. Da ist wohl eine Lasterpanne im Augenblick. Ein LKW ist da zwischen Gutenberg und Hagesheim im Augenblick auf der Strecke. Hier bitte ganz besonders vorsichtig fahren. Ansonsten haben wir heute Morgen noch Blitzer auf einmal in Pfaffenschwabenheim am Ortsausgang Richtung Badenheim. Das ist in der Badenheimer Straße. Und dann natürlich auf der A61 etwa bei Dachsweiler. Und morgendliche Berufsverkehrsstaus haben wir in Idar-Oberstein auf der B41 aus Richtung Birkenfeld kommt. Hier braucht ihr 10 Minuten. In der Vollmersbachstraße in beide Richtungen braucht ihr auch jeweils 5 Minuten. In Bad Kreuznach dauert es etwas länger auf der Schalde-Gohl-Straße stadteinwärts. Das sind 10 Minuten. In der Rüdesheimer Straße stadteinwärts braucht ihr 7 Minuten. Genauso wie auf der Alzeyer Straße stadteinwärts ebenfalls 7 Minuten. Und 5 Minuten braucht ihr auch im Salinental von Bad Münster Richtung Bad Kreuznach. Solltet ihr noch irgendwas entdeckt haben, ruft bitte einfach an über die 0671 920 88 88 0. Gute Fahrt!
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4: Heute wird es wohl einer der kühleren Tage bleiben. Es ist auf jeden Fall mal der kühlste Tag in dieser Woche. Ein kleines bisschen Vorgeschmack auf einen Herbst quasi. Viele Wolken, ein bisschen Sonnenschein gibt es aber auch die ganze Zeit über und es bleibt trocken, aber wir bekommen nur bis zu 20 Grad. Dafür war der Start aber recht mild heute Morgen. Es sind jetzt schon 11 Grad in Goldenberg, 12 haben wir in Idar-Oberstein an der Felsenkirche und sowohl am Stumpfenturm in Münster-Samsheim als auch am Bad Kreuznacher Prieger-Denkmal sind es jeweils 15 Grad.
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4: In der Stadtbibliothek in Bad Kreuznach ist ja jetzt gerade erst eine neue Kubach-Wilmsen, also neue nicht, sondern ist ja jetzt ganz neu, eine etwas ältere Kubach-Wilmsen-Skulptur veröffentlicht worden und steht da jetzt ab sofort der Buchturm Verona 2000 und der kann da jetzt bestaunt werden im Eingangsbereich. Aber ich glaube, die meisten kleinen Kinder, die da heute Nachmittag hingehen, die freuen sich vor allem eher auf die Bilderbuchgeschichte. Das ist einer der Ausgetipps, die ich jetzt gleich für euch habe, hier auf eurer Antenne. Schönen Donnerstag.
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1: Geschichtenzeit für die Kleinen gibt es heute Nachmittag beim Bilderbuchkino. Der Sonnendieb wird da in der Kreuznacher Stadtbibliothek gelesen. Das Bilderbuchkino richtet sich an Kinder ab 4 Jahren. Dabei wird die Geschichte gemeinsam erlebt und die Bilder werden groß präsentiert, sodass alle kleinen Besucher gut mitverfolgen können, was da passiert. Eine vorherige Anmeldung ist nicht erforderlich. Los geht es heute Nachmittag um 16 Uhr in der Stadtbibliothek Bad Kreuznach. Wie sich demokratische Strukturen vor Ort stärken lassen, darum geht es heute Abend bei der 2. Sitzung der Demokratiekonferenz in Idar-Oberstein. Das Treffen knüpft an die Landesdemokratiekonferenz an, die Anfang September bereits in Idar-Oberstein stattgefunden hat. Dort ging es ja vor allem um rechtsextreme Strategien, mit denen öffentlicher, sozialer und kultureller Raum beeinflusst oder eigene Strukturen aufgebaut werden sollen. Diskutiert wurden auch Möglichkeiten für Kommunen und Zivilgesellschaft, darauf zu reagieren und demokratisches Engagement vor Ort zu stärken. Die heutige Veranstaltung ist das 2. Treffen in diesem Zusammenhang. Es geht los um 18 Uhr in der Göttenbach-Aula in Idar-Oberstein. Schwarzen Humor und ziemlich unbequeme Fragen bringt Comedienne Helene Bockhorst heute Abend mit ihrem Programm Lebe Frau nach Bad Kreuznach. Bockhorst beschäftigt sich unter anderem mit Rollenbildern, Familientraditionen, Therapie und der Frage, wie viel Einsatz für eine bessere Welt eigentlich zumutbar ist. Hinter den oft bissigen Pointen geht es aber auch um ernstere Themen und darum, in schwierigen Zeiten Leichtigkeit und Hoffnung zu bewahren. Das Programm verbindet damit Comedy und persönliche Abgründe zu einer emotionalen Achterbahnfahrt, geeignet für Besucher ab 16 Jahren. Beginn ist heute Abend um 19.30 Uhr im Haus des Gastes in Bad Kreuznach.
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1: Guten Morgen. Im Bundestag wird heute über eine mögliche Neuregelung der Organspende beraten. Eine Abgeordnetengruppe fordert, die Widerspruchsregelung, nach der grundsätzlich jeder Erwachsene als Organspender gilt, solange er nicht widerspricht. Während ein anderer Entwurf auf bessere Aufklärung und weiterhin freiwillige Zustimmung setzt. Unsere Gäste in Nahe dran sind heute aus Bingen. Sano Vivente stellt Körperpflegeprodukte her und wir werden nicht nur die Produkte, sondern vor allem auch das Unternehmen vorstellen. Wer steckt dahinter, hinter Sano Vivente? Wir werden es erfahren ab 8:30 in Nahe dran, unserem Talk aus der Region, hier bei den Radioweckern. Und der Landkreis Mainz-Bingen unterstützt 8 Inklusionsprojekte mit insgesamt 22.000 Euro. Gefördert werden unter anderem mobile Rampen an der Verbandsgemeinde Niederolm, eine soziale Stadtimkerei sowie eine Übersicht sozialer Angebote in Bingen. Das ist auch Thema in unseren lokalen Nachrichten.
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1: Ich bin Marco Blechschmidt, guten Morgen. Der Landkreis Mainz-Bingen hat die Förderung von 8 Inklusionsprojekten mit insgesamt 22.000 Euro beschlossen. Der Sozialausschuss stimmte den 8 eingereichten Anträgen im Programm Impulse Inklusion zu. Unterstützt werden Projekte, die Menschen mit Beeinträchtigungen mehr gesellschaftliche Teilhabe ermöglichen sollen. Unter anderem erhält die soziale Stadtimkerei der Gesellschaft für psychosoziale Einrichtungen Mainz 4.000 Euro für ein mobiles Angebot. Die Stadt Bingen bekommt 3.600 Euro für eine Broschüre mit sozialen Einrichtungen und deren Angeboten. Die Verbandsgemeinde Niederolm erhält rund 2.900 Euro für ausleihbare mobile Rampen. Weitere Förderungen gehen unter anderem an die Kreisvolkshochschule Mainz-Bingen, den Beirat für Menschen mit Behinderungen in Sprendlingen-Gensingen und die Stiftung Haus des Erinnerns. Auch der Förderverein der Elisabethenschule bekommt rund 4.000 Euro für ein Sonnensegel. Der Bad Kreuznacher Landtagsabgeordnete und rheinland-pfälzische Justizminister Dr. Helmut Martin hat sich bei Tarket in Ludwigshafen über die verpflichtenden Betriebspraktika für neue Richter an Arbeitsgerichten informiert. Die Richter absolvieren zu Beginn ihrer Tätigkeit ein 6-monatiges Praktikum in Betrieben. Dabei erhalten sie unter anderem Einblicke in die Arbeit von Personalabteilungen und Betriebsräten sowie in betriebliche Entscheidungs- und Mitbestimmungsprozesse. Das Modell gibt es in Rheinland-Pfalz bereits seit 1997. Das Praktikum findet in mittleren oder größeren Industrieunternehmen bzw. kommunalen Betrieben mit Betriebs- oder Personalrat statt. Bei seinem Besuch sprach Martin mit einer derzeit bei Tarket eingesetzten Richterin sowie Vertretern von Gewerkschaften, Arbeitgeberverbänden und dem Landesarbeitsgericht. Das Praktikum soll den Richtern ein besseres Verständnis für die Arbeitswelt und für die späteren Beteiligten in arbeitsgerichtlichen Verfahren vermitteln. Eine Motorradfahrerin ist gestern bei einem Unfall auf der K16 im Kreis Birkenfeld schwer verletzt worden. Der Zusammenstoß ereignete sich gegen 17 Uhr zwischen Schwollen und Wilstenberg-Husweiler. Nach den bisherigen Erkenntnissen der Polizei wollte die Frau ein vor ihr fahrendes Motorrad überholen. Während dieses Manövers kollidierten die beiden Maschinen. Die Motorradfahrerin stürzte und zog sich schwere Verletzungen zu. Ein Rettungswagen und ein Notarzt versorgten sie an der Unfallstelle. Anschließend wurde sie zur weiteren Behandlung in ein Krankenhaus gebracht. Für die Unfallaufnahme musste die K16 zeitweise vollständig gesperrt werden. Die Polizei Birkenfeld ermittelt weiterhin zum genauen Ablauf des Unfalls. Die Diakoniekliniken Bad Kreuznach sind jetzt offiziell ein viszeral-onkologisches Zentrum der Deutschen Krebsgesellschaft. Die Auszeichnung bestätigt die spezialisierte Versorgung von Menschen mit Krebserkrankungen der Bauchorgane. Zuvor waren das Darmkrebszentrum und das Pankreaskrebszentrum erfolgreich überprüft und rezertifiziert worden. Zusätzlich zeichnete die Deutsche Gesellschaft für Allgemein- und Viszeralchirurgie die Kliniken als Kompetenzzentrum für minimalinvasive Chirurgie aus. Das Land Rheinland-Pfalz hat dem Standort außerdem spezialisierte Eingriffe an Bauchspeicheldrüse, Leber und tiefem Enddarm zugewiesen. Die Versorgung verteilt sich auf beide Klinikstandorte. Diagnostik und ambulante Sprechstunden finden vor allem in der Mühlenstraße statt. Große Operationen und die intensivmedizinische Betreuung erfolgen in der Ringstraße. Beide Standorte arbeiten nach einem gemeinsamen Behandlungskonzept.
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3: Einen wunderschönen guten Morgen auf unseren Straßen. Nicht zu schnell fahren. Denkt dran, dass auch geblitzt wird hier bei uns in der Region am Ortsausgang Pfaffenschwabenheim in Richtung Badenheim. Das ist ja in der Badenheimer Straße. Da steht ein Blitzer. Außerdem ist ein Blitzer am Dreiecknahtal wieder gemeldet worden. Und es sind Abstandsmessungen, kontrolliert, dass ihr den Abstand auch einhaltet, auf der A61 gemeldet worden, etwa auf Höhe von Alzey. Wenn ihr da Richtung Ludwigshafen unterwegs seid, denkt dran, dass ihr da die Abstände auch einhaltet. Ansonsten haben sich die morgendlichen Berufsverkehrsstaus schon ziemlich abgebaut. Wir haben noch etwa 3 Minuten Wartezeit auf der Schalde-Gohl-Straße in Bad Kreuznach und auf der Nahhochstraße in Idar-Oberstein. Da dauert es etwa nochmal 4 Minuten aus Richtung Birkenfeld kommt. Falls ihr noch was gesehen habt, ruft bitte an 0671 920 88 88 0.
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3: Ja, das wird ein bisschen kühl heute. Ja, das Maximum liegt heute bei 20 Grad. Dafür war der Start aber ganz angenehm. Ja, wir hatten in der Nacht einige Wolken bei uns an der Nahe und das hat immerhin die 11 Grad in Eckersweiler am Dorfmittelpunkt über Nacht gehalten. Auch in Ida Oberstein am Schloss Oberstein haben wir schon 13 Grad. In Hochstetten an der Quelle Hinterberg und in Bad Kreuznach an der Römerhalle sind sogar schon 15 Grad. Aber mehr als 20 sind da heute nicht drin, denn die Wolken, die bleiben erstmal noch bis in den Nachmittag. Am Nachmittag und am Abend gibt es ein bisschen Auflockerung, aber bis dahin haben wir die Maxi-Werte ja schon hinter uns.
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3: Das duftet hier bei mir im Studio. Hier sind einige doch sehr angenehme Gerüche wahrzunehmen und die hängen alle zusammen mit Sano Vivente, die heute hier im Studio zu Gast sind. Das ist einmal Andreas Schmidt. Erstmal schönen guten Morgen.
8: Guten Morgen.
3: Und auch Henning Hart ist hierher mitgekommen. Einen schönen guten Morgen.
9: Einen wunderschönen guten Morgen.
3: Ja, ich bin mal gespannt, was jetzt hier in diesen Fläschchen drin ist. Es steht ja was drauf, aber was das genau ist, das wollen wir klären. In dieser Stunde nahe dran. Heute mit Sano Vivente und mit mir, mit Thorsten Subert. Schönen guten Morgen.
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2: Heute zu Gast Andreas Schmidt und Henning Hart von Sano Vivente aus Bingen. Und wir wollen natürlich über das sprechen, was bei euch jetzt neu ist, was ihr auch im Angebot habt. Aber ich glaube, der eine oder andere muss erstmal erklärt bekommen, was ist überhaupt Sano Vivente? Stellt euch doch mal kurz vor, was macht ihr?
3: Also Sano Vivente kommt aus Bingen am Rhein. Wir entwickeln neue oder besondere Produkte aus Kräuter, Geschmack und auch für den Körper und möchten traditionelle Zutaten modern interpretieren, also ein modernes Gesicht geben und zeigen, was dahinter steckt.
2: Das ist auch das Besondere an euch, oder was würdet ihr sagen, ist so euer Herausstellungsmerkmal?
3: Ja, das ist das Besondere. Wir wollen auch durch besonderes Design auffallen und den Leuten das Ganze näher bringen, dass Bittertropfen nicht nur altbacken sein können, sondern dass die auch einen modernen Charakter haben können und dass die nicht nur für Einnahme sind, sondern auch, dass man die für viele andere Dinge benutzen kann.
2: Insofern muss ich auch sagen, also hier sind jetzt ein paar Fläschchen hierher gekommen. Und natürlich stellt sich dann erstmal die Frage, ist das jetzt was zum Einnehmen? Also sind das Tropfen, die ich zu mir nehme? Oder ist das was, was ich auf die Haut auftrage, also von außen? Weil ich glaube, euer klassisches Produkt ist eher ein Produkt für außen gewesen.
3: Ja, wir haben auch Produkte für außen, aber diese Produkte, die wir jetzt neu bringen, das sind eigentlich Produkte für die innere Anwendung. Ah. Die Tropfen kann man pur nehmen. Das ist auch ein Genuss, ist ja natürlich immer alles Geschmackssache, aber sie haben auch, wie schon gesagt, andere Verwendungen. Wir können die auch zum Kochen benutzen und so weiter und so fort. Für Drinks ist das sehr wunderbar im Sommer, aber auch im Winter. Also die sind vielseitig anwendbar und das wollen wir auch rüberbringen, dass das nicht wie jeder im Regal die Tropfen kauft und sagt, ich muss jeden Tag 20 Tropfen nehmen, sondern dass die Anwendung vielseitig ist von diesen Dingen.
2: Und das gucken wir uns gleich auch etwas näher an, was das für Produkte sind. Welche Rolle spielt die Region für euch? Weil ich meine, ihr seid jetzt aus Bingen, aber das ist nicht nur aus Bingen für Bingen, sondern schon ein bisschen größer, oder?
4: Na, die Region ist für uns was ganz, ganz Wichtiges. Ich meine, die Region, aus der Region sind wir entstanden, all unsere Mitarbeiter kommen ja aus der Region. Also wir sind das hier. Die Firma Sano Vivente besteht ja aus einer Region. Und da gibt es natürlich hier auch diese Regionalmarke Sonar. Richtig. Da sind wir Mitglied. Ein wunderbarer Verband, der macht sehr viel Spaß, mit den Leuten zusammenzuarbeiten. Es sind tolle Firmen mit dabei. Es sind kleine Händler mit dabei. Die machen Kaffee, die machen Honig, verschiedene andere Sachen. Und da beziehen wir auch ganz großen Teil unserer Produkte her, unserer Rohstoffe her, so dass wir einfach hier regional sind.
2: Aber es gibt keine Kaffeetropfen bei euch, oder?
4: Vielleicht noch nicht. Also wir haben da ganz viele tolle Ideen, okay, die dabei sind. Vielleicht ist das so ein bisschen, aber auf jeden Fall. Nein, das Spannende einfach ist sowieso die Region hier. Ja. Das ist ja auch das Tolle, was die Marke einfach ausmacht. Diese Marke selbst, die steht ja für sich, was mache ich? Wir haben ja, Sano Vivente steht ja fokussiert auf das Wesentliche und unser Umfeld, unser Leben ist ja das Wesentliche. Jetzt hier unsere Bittertropfen und die Ingwertropfen, die wir haben, die sind einfach, ich sag ganz ehrlich, sind großartig. Also ich darf in dem Unternehmen, begleite ich die Produktion und es ist einfach spannend, mit den Leuten das herzustellen, zu produzieren. Die Bittertropfen, die sind jetzt nicht, die haben ihren bitteren Ton, aber die haben so eine schöne Süße vorne dran, dass man die auch nehmen kann, wenn man sagt, ich habe keine Lust auf was Bitteres, aber sie machen ihren Job, sie tun das. Man kann Salat verfeinern, man kann einfach alles mitmachen. Und die Ingwertropfen, komplett auf der anderen Seite. Die Ingwertropfen, die haben vorne was Fruchtiges, sie haben Spaß, sie haben auch eine tolle Schärfe.
2: Und okay, aber wie sind wir schon bei den Produkten?
4: Ja, fast. Ja, natürlich,
2: da will ich gleich noch hinkommen. Aber was die Region betrifft, also ihr produziert es ja hier in der Region, in Bingen.
4: Wir produzieren das hier in Bingen,
2: ja. Aber nicht nur für die Region, oder? Das ist nicht nur so nah, sondern ihr bringt damit ja unsere Region ja quasi auch in die ganze Welt raus.
4: Wir bringen unsere Region, unsere Mitglieder, die bei so nah mit sind, in die ganze Welt. Und alles, was wir hier machen, zum Beispiel, wir haben hier noch diesen Hildegardes-Pilgerwanderweg.
2: Ja, richtig.
4: Und dieser Hildegardes-Pilgerwanderweg, die Hildegard von Bingen, für das, was sie stand, das ist das, was wir auch gerne mit unseren Produkten transportieren möchten. Ja. Was wir in die Menschen, in den Mund, in den Geist, in die Seele fokussiert aufs Wesentliche einfach bringen möchten.
2: Ist das auch eine Fortführung der Kräuterlehre der Hildegard von Bingen oder habt ihr da euren eigenen philosophischen Einsatz auch?
4: Wir haben da doch schon unseren eigenen Weg, den wir begehen mit allen Damen und Herren bei uns im Unternehmen, die alle begeistert dabei sind und einfach ganz viel mitmachen.
2: Die Gemeinsamkeit aber trotzdem, Kräuter und auch Heilkräuter bringen durchaus etwas und zumindest mal hier im Studio wirklich einen sehr angenehmen Duft. Wir sprechen jetzt gleich über die einzelnen Produkte, die da auch im Mittelpunkt stehen, hier bei Nahe dran. Wow.

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2: Andreas Schmidt und Henning Hart gehören zu Sano Vivente in Bingen. Und ich habe mich vor allen Dingen mal dafür interessiert, was es denn da jetzt Neues gibt. Und tatsächlich, ihr habt hier ein paar neue Produkte mitgebracht. Henning, kannst du uns da mal ein bisschen sagen, was das ist? Also ich habe hier zwei kleinere mit so einem Tropfpimpette versehene Fläschchen und ein etwas größeres Fläschchen. Das sieht aber so aus, als wenn hier auch Tropfen rauskämen, wenn ich mir da oben die Öffnung ansehe.
3: Genau, das, das hast du richtig erkannt. Also, wir haben heute dir mitgebracht einmal unsere Bittertropfen. Und diese Bittertropfen, musst du dir vorstellen, du hast einen Riesenkorb mit 14 verschiedenen Kräutern und Pflanzen. Mhm. Die haben wir alle, einen tollen Extrakt. Und das ist in den Bittertropfen mit drin.
2: Okay, jetzt im ersten Augenblick hätte ich die Assoziation wie ein Kräuterschnaps, aber
3: nein.
2: Da steht auch ganz klar, ohne Alkohol.
3: Genau, wir haben extra
2: und
3: den Weg
2: ohne gewählt. Wasser?
3: Ja.
2: Wie habt ihr das flüssig gekriegt?
3: Wir haben uns entschieden, einen alkoholfreien Extrakt zu machen, weil wir wissen alle, für was Alkohol gut ist und für was Alkohol nicht gut ist. Alkohol ist zwar ein Lösungsmittel, aber wir können auch die ganzen Extrakte in Glycerin lösen. Aha. Und das haben wir hiermit getan. Wir haben zwei Fliegen mit der einer Klappe. Und zwar einmal haben unsere Bittertropfen, sind nicht extremst, extremst bitter. Sie schmecken super angenehm, haben aber diese schöne Fülle von den ganzen Kräutern und von den Pflanzenextrakten mit drin. Und wir haben halt nicht den Alkohol.
2: Okay, also ohne Wasser kann ich erstmal schon mal bestätigen, wenn ich hier die Pimpette herausnehme, dann merke ich schon, das ist also eine ganz andere Konsistenz. Die Viskosität, das erinnert eher an Öl oder Sirup oder sowas.
3: Genau, weil es auch einfach hochkonzentriert ist.
2: Ah ja, jetzt bin ich mal gespannt. Also ich nehme jetzt davon, hier steht drauf 20 Tropfen.
3: Genau.
2: Ich nehme mal so viel, wie jetzt auf die Zunge passt.

0: Inhaltsstoffe, die in den Pflanzen sind, müssen wir irgendwie herauslösen und müssen wir ja transportieren. Das übernimmt halt in diesem Falle das Glycerin.
1: Ist aber ungefährlich, wenn ich jetzt Nitrat dazu trinke, ja, habe ich kein Nitroglycerin im Mund oder so.
0: Nein.
1: So, dann haben wir noch ein zweites Produkt. Da steht Ingwertropfen. Ich vermute, der Geschmack ist Ingwer.
0: Der Geschmack, der ist Ingwer.
1: Dann bin ich auch mal gespannt. Das ist etwas flüssiger, wie ich sehe.
0: Genau.
1: Weil Ingwer an sich dort etwas mehr Flüssigkeit mitbringt.
0: Ja, auch.
1: Ja, also das Aroma ist auf jeden Fall da. Und wieder sehr süß mit, oh. Nicht nur eine Ingwernote, die ist sofort zu spüren, aber was ich auf der Zunge und im Rachen jetzt spüre, ist vor allen Dingen die Schärfe. Holla die Waldfee.
0: Genau, das ist ja genau für das, was Ingwer steht.
1: Okay, damit habe ich jetzt nicht gerechnet. Das macht auf jeden Fall Spaß, was den Reiz dieser Schärfe betrifft. Dann haben wir noch etwas. Ach so, jetzt verstehe ich gerade euren Spruch. Was war der?
0: Bitter, scharf, süß. Jetzt kommt das Süße.
1: Wir hatten bitter und scharf und ich dachte schon, die beiden wären schon süß. Jetzt probieren wir süß. Das ist Lavendel. Da mache ich jetzt einfach mal so.
0: Fleisch an den Hals.
1: Das schmeckt ja schon fast wie eine Art Saft mit Lavendelaroma.
0: Ja, das ist ungefähr, wenn du die Flasche schon aufdrehst, meinst du, du würdest neben einem Lavendelstrauß stehen. Also das ist alles Lavendel drin.
1: Also der Duft ist auch enorm, aber ich habe das Gefühl, als wenn das wirklich so ein Fruchtsaftextrakt wäre mit Lavendel, aber das kommt alles aus Lavendel heraus, oder
0: ja, was? Ja, wir haben da noch etwas Galgant drin. Das ist eine Art Ingwer, eine deutsche Ingwerart und die macht noch etwas die Schärfe.
1: Also, also wirklich drei sehr interessante Geschmäcker. Was man damit anfangen kann und wofür das gut ist, das wird gleich Thema werden. Hier noch bei Nahe dran.

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1: Ich bin Marco Blechschmidt, guten Morgen. Mainz-Bingen fördert 8 Projekte für Inklusion. Außerdem in unseren Lokalnachrichten um halb. Arbeitsrichter sammeln Praxis in rheinland-pfälzischen Betrieben. Motorradfahrerin bei Unfall nahe Schwollen schwer verletzt. Und Diakoniekliniken in Bad Kreuznach als Krebszentrum für Bauchorgane ausgezeichnet.
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2: Ich bin Thomas Bleski. Eine Abgeordnetengruppe im Bundestag will Organspenden nach dem Tod zum Regelfall machen. Ihrem Gesetzentwurf zufolge würden volljährige, einwilligungsfähige Menschen automatisch als Spender gelten, sofern sie nicht widersprochen haben. Bisher ist eine ausdrückliche Zustimmung nötig. Eine zweite Abgeordnetengruppe lehnt die sogenannte Widerspruchsregelung ab und setzt auf mehr Aufklärung. In der gerade beendeten Badesaison sind mehr Menschen in Deutschland ums Leben gekommen als im Sommer des Vorjahres. Zwischen Anfang Mai und dem Ende der Sommerferien ertranken 248 Menschen, 12 mehr als im gleichen Zeitraum 2025. Das teilte die Deutsche Lebensrettungsgesellschaft mit.
3: Alleine im Juni zählte die DLRG mehr als 100 Todesfälle. Nur 2003 gab es in einem Juni mehr Badetote. Eine Hitzewelle zog besonders viele Menschen ans Wasser. Besonders gefährdet sind Jugendliche und junge Männer zwischen 11 und 30 Jahren. Viele überschätzen sich, sind leichtsinnig, gehen Risiken ein und das, obwohl sie nicht oder nicht gut schwimmen können. Die meisten tödlichen Badeunfälle gab es in Bayern. Hier starben in diesem Sommer 61 Menschen. Uli Reitinger, Nachrichtenredaktion.
2: Nach den eigenständigen Hacking-Attacken durch künstliche Intelligenz haben die Chefs der größten US-amerikanischen KI-Firmen erstmals vor dem UN-Sicherheitsrat vor den Risiken der Technologie gewarnt. Man sei an einem Scheideweg angelangt, sagte der Chef des ChatGPT-Entwicklers OpenAI, Sam Altman.
4: KI sei die derzeit größte Sicherheitsherausforderung für die Welt, sagte der Chef des KI-Labors Anthropic, Dario Amodei. Wenn man nicht gut damit umgehe, könne es ein Risiko für die gesamte Menschheit sein. Auch OpenAI-Chef Altman mahnte zu extremer Vorsicht. Beide boten aber auch Lösungsideen an, zum Beispiel Verlangsamung der Entwicklung, Inspektoren, globale Standards und mehr Transparenz. Alle Antworten hätten sie aber auch nicht, gab OpenAI-Chef Altman offen zu. Er sei offen für jede bessere Idee. Aus New York, Christina Horsten.
2: Zum Sportfußball. Jürgen Klopp will vor seinem ersten Spiel als Bundestrainer keine Titel für die EM 2028 oder die WM 2030 versprechen. Vor dem Nations League-Spiel in den Niederlanden sagte der 59-Jährige, die Mannschaft müsse aber erkennen lassen, dass sie alles versuchen wolle. Marc-André Ter Stegen soll im Tor sein Comeback geben. Kapitän Joshua Kimmich kehrt ins Mittelfeld zurück.
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6: Wunderschönen guten Morgen, liebe Autofahrer. Und aufgepasst am Ortsausgang Pfaffenschwabenheim Richtung Badenheim. In der Badenheimer Straße wird nämlich geblitzt. Nicht, dass ihr da zu schnell unterwegs seid. Einen weiteren Blitzer haben wir am Dreieck Nahtal, der ist auch mal wieder aufgebaut. Und auch auf der B41 zwischen Hochstettendaun und Kirn steht ein Blitzer. Denkt dran, da ist ja die Geschwindigkeitsbegrenzung sehr unterschiedlich. Je nach Streckenabschnitt haltet euch da überall dran. Und meldet uns alles, was ihr seht. 0671 920 88 88 0. Gute Fahrt.
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6: Ja, jetzt kommt die Sonne dann doch hier und da mal zwischen den Wolken durch und sorgt auch gleich dafür, dass es an den Thermometern ein bisschen nach oben geht. Wie in Meckenbach an einem evangelischen Pfarrhaus oder in Ida Oberstein an der Stadtverwaltung. Da haben wir jeweils 14 Grad. In Windesheim am Grillplatz und auf dem Bad Kreuznacher Eiermarkt sind es jeweils 16 und bis zu 20 bekommen wir heute. Ja, nicht mehr. Heute bleibt es insgesamt ein etwas kühlerer Tag mit vielen Wolken, gelegentlichem Sonnenschein, zum Nachmittag hin sogar Auflockerung, aber eben nicht mehr als 20 Grad. Dafür kommt ab morgen der Sommer dann Stück für Stück wieder zurück.
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6: Ich habe heute 5 Gäste im Studio von Sano Vivente. Einmal Andreas Schmidt, dann Henning Hart, dann Tropfen Bitter, Tropfen Ingwer und Lavendel. Allesamt sind sie hier bei mir im Studio und die Tropfen habe ich ja eben schon probieren können. Wir werden gleich darüber sprechen und vor allen Dingen auch verschiedenste Möglichkeiten der Anwendung aufzeigen können. All das jetzt in der nächsten halben Stunde nahe dran. Ich bin Thorsten Subert, morgen.
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2: Mitten ins Gespräch vertieft bin ich hier. Im Gespräch mit Andreas Schmidt und Henning Hart von Sano Vivente aus Bingen. Ja, ihr habt hier ein paar Produkte mitgebracht, die mich teilweise überrascht haben. Wir haben eben noch mal ein bisschen über den Begriff bitter diskutiert, weil ich wirklich sehr überrascht war. Da steht zwar Bittertropfen drauf, von bitter, wie ich den Geschmack bitter eigentlich kenne, ist da aber absolut keine Spur gewesen. Das liegt daran, weil Kräuter in dieser Art generell bitter genannt werden, glaube ich, oder?
3: Ja, das ist so, aber wichtig war für uns, dass wir die Wirkstoffe aus den Kräutern rausholen und nicht um das Bittere in den Vordergrund zu stellen. Und das Glycerin, wo da drin ist, das macht das natürlich ein bisschen angenehmer. Mhm. Aber wichtig war uns, dass die Wirkstoffe in diesen Tropfen sind und dass denen auch jeder schmeckt. Und jetzt sage ich, nehmen sie, es ist zu bitter, ich stelle sie in die Ecke und sie werden nie mehr genommen.
2: Und jeder kennt ja so einen Dreikräuter- oder Siebenkräuter-Tee. Hier haben wir Artischockenblätter, Schafgarbenkraut, Enzianwurzel, Tausendgüldenkraut, Passionsblumenkraut, Ingwerwurzel, Zitwerwurzel, Engelwurzwurzel, Wermutkraut, Lavendelblüten, Bitterorangenschale, Fenchelsamen, Kardamonsamen, Kurkumawurzel. Es ist ja unfassbar, wie viele Kräuter hier drin sind.
3: Ja, bei so einer Wende ist es Pflicht, dass die jeder auswendig kennt.
2: Nee, ernsthaft?
3: Ja, auf jeden Fall schon. Das wird morgens abgefragt.
2: Okay, da habt ihr auf jeden Fall eine ziemliche Herausforderung. Was ich festgestellt habe, das sind ja jetzt einfach Tropfen und die kann ich jetzt zu mir nehmen. Was, seid mir nicht böse, ziemlich langweilig ist, ein paar Tropfen nehmen, fertig. Man kann aber viel mehr damit machen. Ich habe überlegt, das wäre ja ein perfektes Gewürz zum Beispiel.
3: Ja, das war auch unsere Idee, dass wir die vielfältig anwenden können beim Essen, in modernen Drinks, Mocktails, was es da so alles gibt. Wir haben auch dafür Rezeptkarten erstellt, dass wir die warm und kalt genießen könnten. Wir können sie aber auch in Tee reinmachen, ganz einfach. Das gibt einen ganz anderen Geschmack für den Tee. Das hebt den nochmal raus. Oder vorhin hatten wir über Kaffee gesprochen.
2: Ja.
3: Die Bittertropfen, ein paar Tropfen in ein Espresso rein. Das schmeckt wunderbar. Also das muss man wirklich sagen. Und auch der Lavendelsirup, der ist vielseitig anwendbar, auch in Essen. Die Bittertropfen kann man in Dressings machen bei Salat. Oh, ich sehe, es wird gleich getestet mit dem
2: Kaffee. Ich probiere das jetzt aus. Also,
3: warten wir mal auf den Geschmack.
2: Derweil können wir ja noch ein bisschen darüber sprechen, wo es denn das eigentlich gibt. Muss ich jetzt zu Sano Vivente kommen, um diese Produkte zu bekommen? Oder wie löst ihr das mit dem Verkauf und dem Handel?
4: Ja, wir haben verschiedene Plätze, wo wir die Produkte vertreiben. Einmal ist es im kleinen Maße, können wir sie online, kann man sie erwerben. Andererseits können wir sie auch bei vielen Geschäften, in dem Sonarverband, kann man sie beziehen. Aber man findet uns auch bei uns auch auf ganz vielen Veranstaltungen hier im Umkreis.
2: Ah, das heißt, da kann man dann auch mit euch persönlich mal ins Gespräch kommen.
4: Genau, weil wir sind da, muss ich sagen, sehr, sehr gerne, weil wir sind total stolz auf unsere Produkte, die wir machen und möchten es den Leuten natürlich auch zeigen. Was haben wir denn da geschaffen? Sprich, wie haben wir die Kombination von der Süße, Bittere gemacht? Und das ist das, was die Leute probieren müssen. Ich sag mal, ganz einfache Produkte braucht man nicht erklären. Die nimmt sich einer, probiert sie. Aber unsere Produkte möchten wir erklären, weil wie gesagt, wir sind stolz drauf. Wir haben da was ganz Tolles hingekriegt, was wir den Leuten einfach mitteilen möchten. Und deswegen, wenn wir irgendwo sind, kommt vorbei, probiert die Ingwertropfen, probiert die Bittertropfen oder den Lavendelsirup. Und da freuen wir uns immer drauf.
2: Also oftmals gibt es ja eher so Aromastoffe, die dann die Gewürze oder die Aromen darstellen sollen. Bei euch ist es ja wirklich Extrakt aus den Kräutern selbst.
4: Genau, das ist der reine Extrakt aus den Kräutern selbst.
2: Ja, das ist dann
4: ohne
2: schon was anderes.
4: Ohne jegliche Zusätze.
2: Gibt es weitere Ziele, die ihr vorhabt? Ich nehme an, ihr probiert noch vieles aus, oder?
4: Oh ja. Nein, wir haben einen ganzen Korb voll Ideen, die wir gerade ausprobieren. Das mit Kaffee war auch nicht ganz weit weg, was du vorhin meintest.
2: Ich bin gespannt, wann die Kaffeetropfen kommen. Also die Produktentwicklung geht stetig weiter, oder wie?
4: Ja.
2: Sucht ihr denn auch Leute bei euch? Also noch weitere Mitarbeiter oder seid ihr eher ein kleines familiäres Team? Ja, sie überlegen beide noch.
4: Also momentan ist es so, dass wir doch ein sehr eingespieltes Team sind, gerade eben, was das angeht. Und wir sind ja mit diesen Produkten noch ganz in den Kinderschuhen. Aber natürlich, sobald wir in die große Welt hinausgewachsen sind, brauchen wir dann natürlich Leute.
2: Ansonsten, Sano Vivente, was würdet ihr sagen, was sollen die Zuhörer noch von euch mitnehmen?
4: Sano Vivente, haben wir ja einen ganz großen Spruch. fokussiert auf das Wesentliche.
2: Ja.
4: Und das ist genau das, was wir eigentlich mit den Produkten, speziell mit denen, die wir jetzt heute hier haben, machen wollen. Also das heißt, alles das, was wir hier machen, sprich, die Kunden, wenn sie es probieren, die sollen sagen, das ist das, was ich für mich mache. Das ist das, wo ich mein Wohlbefinden, wo es mir gut geht. Ich habe eine schöne Zeit, ich nehme das für die Bittertropfen, jetzt im Winter, einen Glühwein rein, Bittertropfen, Ingwertropfen, oh, ja, ist auch traumhaft. Setzt euch einfach hin, genießt einen Schluck davon und habt eine schöne Zeit. Und das ist das, wofür Sano Vivente steht und was wir auch damit einfach transportieren möchten.
2: Und gerade sehe ich, dass der Andreas noch was sagen will.
3: Ja, ich wollte dazu sagen, die Kunden sollen oder die Leute sollen sich mal trauen, was Neues auszuprobieren.
2: Ja.
3: Das ist wichtig. Sollen einfach bei uns an den Stand kommen oder sich mal die Tropfen kaufen und einfach mal was Neues und mutig sein. Mit den Tropfen kann man so viel machen. Also das wäre für uns auch wichtig,
2: glaube ich. Und das mache ich jetzt. Also ich bin gespannt. Ich habe hier noch meinen Kaffee, den ich jetzt noch mit 2 Tropfen bitter versetzt habe. Das Aroma ist auf jeden Fall schon eine perfekte Kombination. Jetzt bin ich gespannt. Was ein Tipp. Ja. Kaffee mit Bittertropfen.
3: Ja.
2: Sehr guter Tipp. Weitere Informationen rund um Sano Vivente jetzt gleich hier bei Nahe dran.

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2: Sano Vivente ist normalerweise in Bingen zu finden, jetzt im Augenblick aber bei mir im Studio, denn Andreas Schmidt und Henning Hart sind hierher gekommen. Und wir haben eben ja auch schon darüber gesprochen, dass ihr auch nicht nur in Bingen hockt, sondern ihr geht auch raus. Ihr zeigt euch, ihr seid Leute, die die Produkte aber auch vor allen Dingen eben erklären können, wenn man dann mit euch ins persönliche Gespräch kommt. Und wo gibt's denn da das nächste Mal Möglichkeiten?
3: Also das nächste Mal sind wir im Freilichtmuseum Bad Sobernheim. Das ist jetzt am Sonntag, da ist Museumsfest.
2: Oh. Ach ja, richtig.
3: Da werden wir uns auch mit Sonar und anderen präsentieren, einen eigenen Stand. Und da kann dann jeder mal zu uns kommen, mit uns gerne sprechen, Lavendelsirup, die Bitter- und Ingwertropfen versuchen. Wir haben da schon Rezepte gemischt, dass die Leute mal sehen, was man daraus alles machen kann.
2: Ja.
3: Und das sind alle herzlich willkommen. Und da würden wir uns sehr freuen, ins Gespräch zu kommen.
2: Also da gibt's schon mal die Möglichkeit, die Produkte und vor allen Dingen auch die, die dahinter stecken, näher kennenzulernen. Weitere Möglichkeiten?
3: Eine Woche später, Sonntag, sind wir auch in Bad Sobernheim. Da ist Trauben- und Obstmarkt.
2: Richtig, ja, das passt ja auch zu euch.
3: Ja, da sind wir auch mit einem Sonarpartner mal zusammen Stand. Und da ist dasselbe, also da können wir auch gern zu uns kommen, ins Gespräch kommen, über die Produkte sprechen. Vielleicht auch Ideen, was es noch Neues geben könnte. Da sind wir für alles offen und sprecht uns einfach an.
2: Seid ihr nicht auch bei uns?
3: Ja, sicher. Im Dezember, am 16.12. sind wir bei der Antenne Bad Kreuznach. Da sind wir auf dem Kornmarkt beim gemeinsamen Singen. Da sind wir auch mit einem Stand vertreten. Da könnt ihr auch gerne mal unsere Tropfen versuchen.
2: Also das Weihnachtssingen, wer da sein Glühwein ein bisschen aufpeppen möchte, der hat da dann die besten Möglichkeiten.
3: Willst du gerne dahin vorbeikommen.
2: Was mit Salbei geben, dann für die Stimme, fürs Singen?
3: das ist eine gute Idee, da sind wir vielleicht auch ein bisschen dran.
2: Ah, mal gucken. Ich bin mal gespannt. Vielleicht klappt es ja bis
3: dann. Ja, da müssen alle schön mitsingen dann. Das kriegen wir vielleicht was hin.
2: Man hat die Möglichkeit, auch was zu probieren oder erklärt ihr das dann nur?
3: Nein, sicher. Ich meine, das ist das Wichtigste bei uns. Wer die Tropfen einmal versucht, der will sie auch haben. So ist immer unser Gefühl. Also, denn jeder kann die Tropfen versuchen. Wie gesagt, wir haben auch da einen Trink gemischt oder zwei, dass man mal die Möglichkeit hat oder sieht, was man daraus machen kann. Nicht, dass man einfach nur die 20 Tropfen täglich schluckt, sondern auch, dass wir haben beim Lavendel, kann man warm und kalt genießen, kann dann noch Tropfen reinmachen. Auch die Tropfen kann man in kalten und warmen Getränke machen. Also, wir sprechen da schon über viele Beispiele, was man da machen kann und jeder kann sie dort probieren. Das ist uns sogar am liebsten, wenn die Leute mal die Tropfen probieren.
2: Natürlich. Also ich habe jetzt gerade eben gemerkt, aufgrund der Beschreibung, die draufsteht und des Namens, konnte ich mir überhaupt nicht vorstellen, was dann nachher an Geschmack da war. Also das muss ich wirklich sagen, war eine große Überraschung und eine positive Überraschung. Ich kann jedem nur empfehlen, das einfach mal selbst zu probieren. Wer jetzt aber sagt, naja, ich will aber jetzt schon mal mich ein bisschen mehr informieren, gibt's da irgendwie online was zu finden? Kann man sich über euch informieren?
3: Sicher, alle aktuellen Informationen über Social Media unter Sano Vivente, Instagram und Facebook, das sind wir vertreten. Da gibt es Infos zu neuen Produkten, zu den vorhandenen Produkten, wo wir demnächst zu finden sind. Und auch aus der Region haben wir da auch viele Beiträge, zum Beispiel mit Pilgerwanderweg und auch mit Sonar zusammen. Also da gibt es alle Möglichkeiten und da findet ihr auch die neuesten Informationen, wo wir immer zu finden sind.
2: Also dort einfach mal nachschauen. Ansonsten die ganze Sendung zum Nachhören gibt es auf unserer Internetseite antenne-kh.de im Podcast.

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1: Ich bin Marco Blech mit Guten Morgen. Der Landkreis Mainz-Bingen hat die Förderung von 8 Inklusionsprojekten mit insgesamt 22.000 Euro beschlossen. Der Sozialausschuss stimmte den 8 eingereichten Anträgen im Programm Impulse Inklusion zu. Unterstützt werden Projekte, die Menschen mit Beeinträchtigungen mehr gesellschaftliche Teilhabe ermöglichen sollen. Unter anderem erhält die soziale Stadtimkerei der Gesellschaft für psychosoziale Einrichtungen Mainz 4.000 Euro für ein mobiles Angebot. Die Stadt Bingen bekommt 3.600 Euro für eine Broschüre mit sozialen Einrichtungen und deren Angeboten. Die Verbandsgemeinde Niederolm erhält rund 2.900 Euro für ausleihbare mobile Rampen. Weitere Förderungen gehen unter anderem an die Kreisvolkshochschule Mainz-Bingen, den Beirat für Menschen mit Behinderungen in Sprendlingen-Gensingen und die Stiftung Haus des Erinnerns. Auch der Förderverein der Elisabethenschule bekommt rund 4.000 Euro für ein Sonnensegel. Der Bad Kreuznacher Landtagsabgeordnete und rheinland-pfälzische Justizminister Dr. Helmut Martin hat sich bei Tarket in Ludwigshafen über die verpflichtenden Betriebspraktika für neue Richter an Arbeitsgerichten informiert. Die Richter absolvieren zu Beginn ihrer Tätigkeit ein 6-monatiges Praktikum in Betrieben. Dabei erhalten sie unter anderem Einblicke in die Arbeit von Personalabteilungen und Betriebsräten sowie in betriebliche Entscheidungs- und Mitbestimmungsprozesse. Das Modell gibt es in Rheinland-Pfalz bereits seit 1997. Das Praktikum findet in mittleren oder größeren Industrieunternehmen bzw. kommunalen Betrieben mit Betriebs- oder Personalrat statt. Bei seinem Besuch sprach Martin mit einer derzeit bei Tarket eingesetzten Richterin sowie Vertretern von Gewerkschaften, Arbeitgeberverbänden und dem Landesarbeitsgericht. Das Praktikum soll den Richtern ein besseres Verständnis für die Arbeitswelt und für die späteren Beteiligten in arbeitsgerichtlichen Verfahren vermitteln. Eine Motorradfahrerin ist gestern bei einem Unfall auf der K16 im Kreis Birkenfeld schwer verletzt worden. Der Zusammenstoß ereignete sich gegen 17 Uhr zwischen Schwollen und Wilstenberg-Husweiler. Nach den bisherigen Erkenntnissen der Polizei wollte die Frau ein vor ihr fahrendes Motorrad überholen. Während dieses Manövers kollidierten die beiden Maschinen. Die Motorradfahrerin stürzte und zog sich schwere Verletzungen zu. Ein Rettungswagen und ein Notarzt versorgten sie an der Unfallstelle. Anschließend wurde sie zur weiteren Behandlung in ein Krankenhaus gebracht. Für die Unfallaufnahme musste die K16 zeitweise vollständig gesperrt werden. Die Polizei Birkenfeld ermittelt weiterhin zum genauen Ablauf des Unfalls. Die Diakoniekliniken Bad Kreuznach sind jetzt offiziell ein viszeral-onkologisches Zentrum der Deutschen Krebsgesellschaft. Die Auszeichnung bestätigt die spezialisierte Versorgung von Menschen mit Krebserkrankungen der Bauchorgane. Zuvor waren das Darmkrebszentrum und das Pankreaskrebszentrum erfolgreich überprüft und rezertifiziert worden. Zusätzlich zeichnete die Deutsche Gesellschaft für Allgemein- und Viszeralchirurgie die Kliniken als Kompetenzzentrum für minimalinvasive Chirurgie aus. Das Land Rheinland-Pfalz hat dem Standort außerdem spezialisierte Eingriffe an Bauchspeicheldrüse, Leber und tiefem Enddarm zugewiesen. Die Versorgung verteilt sich auf beide Klinikstandorte. Diagnostik und ambulante Sprechstunden finden vor allem in der Mühlenstraße statt. Große Operationen und die intensivmedizinische Betreuung erfolgen in der Ringstraße. Beide Standorte arbeiten nach einem gemeinsamen Behandlungskonzept.
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3: Einen wunderschönen guten Morgen. Aufgepasst am Ortsausgang in Pfaffenschwabenheim. Richtung Badenheim in der Badenheimer Straße ist am Ortsausgang nämlich ein Blitzer aufgebaut. Weitere Blitzer haben wir auf der B41 zwischen Hochstettendaun und Kirn. Hier bitte auch darauf achten, dass ihr nicht zu schnell fahrt. Und wenn ihr noch was entdeckt habt, ruft uns bitte einfach an über die 0671 920 88 88 0. Wir wünschen allen eine gute Fahrt, egal wo es heute für euch hingeht.
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3: Die Sonne ist da. Ich weiß, die sieht kaum jemand, weil da so viele Wolken davor hängen. Aber hinter den Wolken, da ist die Sonne. Und wir werden sie wohl im Laufe des Nachmittags auch zu Gesicht bekommen, denn da lockert es langsam auf. Durch die Bewölkung bleibt es heute ein bisschen kühler. Das Maximum liegt bei 20 Grad. Von diesen 20 haben wir jetzt aktuell 14 Grad gemessen. Und zwar in Birkenfeld an der Burg Birkenfeld. 14 Grad haben wir auch in Roth am Dorfgemeinschaftshaus. In Idar-Oberstein an der Stadtverwaltung sind es 15 und an der Bad Kreuznacher Römerhalle 17 Grad.
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3: Der Regionalwettbewerb Jugend forscht ist ja nach Bad Kreuznach zurückgekehrt. Und auch die kommende Ausgabe wird wieder in Bad Kreuznach stattfinden. Und dazu ist auch noch die Bundestagsabgeordnete als Schirmherrin gewonnen werden, und zwar Julia Klöckner. Sie freut sich sehr, dass sie da die Schirmherrschaft übernimmt und hat uns ein Statement hinterlassen. Das hört ihr jetzt gleich hier auf der Antenne. Ich wünsche einen schönen Donnerstagmorgen.
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0: Schön, dass ihr uns eingeschaltet habt. Das ist euer Lokalradio, die Antenne. Julia Klöckner hat die Schirmherrschaft für den Regionalwettbewerb Jugend forscht in Bad Kreuznach angenommen. Die nächste Wettbewerbsrunde, die gibt's ja jetzt ab Februar, und zwar bei der Allit AG Kunststofftechnik in Bad Kreuznach. Unsere Bundestagsabgeordnete freute sich darüber, die Schirmherrschaft übernehmen zu können. Hier ist das komplette Statement von Julia Klöckner.
1: Ich bin ein richtiger Fan von Jugend forscht und deshalb freue ich mich so sehr, die Schirmherrschaft für den Regionalwettbewerb Jugend forscht bei uns in Bad Kreuznach zu übernehmen. Denn es ist ja wirklich großartig, wenn junge Menschen neugierig sind, wenn sie einfach Fragen stellen, wenn sie tüfteln, wenn sie ausprobieren, ganz eigene Ideen entwickeln und genau diese Begeisterung, zum Beispiel für Mathematik, für Informatik, für Naturwissenschaften, für Technik, die brauchen wir. Ganz gleich, ob bei Mädels oder bei Jungs. Und umso wichtiger ist es, dass Jugend forscht wieder eine feste Heimat bei uns in Bad Kreuznach hat. Und deshalb ganz herzlichen Dank an die Allit AG, die als Partnerunternehmen viel investiert, um jungen Talenten diese Bühne zu geben. Denn hier kommen Schule, Wirtschaft und Wissenschaft zusammen und junge Menschen erleben dann ganz konkret, welche Möglichkeiten ihnen auch bei uns in der Nahregion offen stehen, wenn sie ihr Wissen dann auch praktisch im Beruf anwenden können. Und ich bin jetzt sehr gespannt auf die Ideen der Schülerinnen und Schüler und freue mich sehr auf den Wettbewerb dann im Februar.
0: Und so ist der Nachwuchswettbewerb nach mehreren Jahren wieder nach Bad Kreuznach zurückgekehrt und die Allit AG möchte als Patenunternehmen das nun auch dauerhaft hier bei uns in Bad Kreuznach halten. Zugleich sollen die Teilnehmer aber auch erfahren, welche beruflichen Möglichkeiten ihnen in der nahen Region offen stehen. Die 62. Wettbewerbsrunde, die steht unter dem Motto: Wozu Zukunft? Finde deine Antwort. 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
1: Ich bin Marco Blechschmidt. Guten Tag. Malerei und Holzskulpturen begegnen sich im Schnitt. Außerdem in unseren Lokalnachrichten um halb. Team Pall gewinnt Firmenbowlingmeisterschaft 2026. Motorradfahrerin bei Unfall nahe Schwollen schwer verletzt und Diakoniekliniken in Bad Kreuznach als Krebszentrum für Bauchorgane ausgezeichnet.
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2: Ich bin Thomas Bleski. Der Sozialverband VdK fordert einen Sozialcheck für die geplante Rentenreform der Bundesregierung. Präsidentin Bentele sagte der deutschen Presseagentur, die Koalition solle ihre Pläne stärker auf sozialen Ausgleich ausrichten.
3: Die geplante Abschaffung der Rente mit 63, ein Unding, auch für den Sozialverband. Viele hätten ihren Renteneintritt schon geplant. Deswegen könne man die Rente nach 45 Beitragsjahren nun nicht einfach canceln. Wir brauchen mindestens Übergangsfristen, heißt es, eine Reform zum Wohl der Menschen. Mehr Nähe zu den Leuten, nicht mit dem Kopf durch die Wand. Das hört man nun auch immer wieder aus der Koalition. Doch noch ringt die Regierung um einen Rentenkompromiss. Claudia Wächter, Nachrichtenredaktion.
2: Eine Abgeordnetengruppe im Bundestag will Organspenden nach dem Tod zum Regelfall machen. Ihrem Gesetzentwurf zufolge würden volljährige, einwilligungsfähige Menschen automatisch als Spender gelten, sofern sie nicht widersprochen haben. Bisher ist eine ausdrückliche Zustimmung nötig. Eine zweite Abgeordnetengruppe lehnt die sogenannte Widerspruchsregelung ab und setzt auf mehr Aufklärung. Über die Vorschläge wird zunächst nur beraten, noch nicht abgestimmt. Die US-Regierung muss Journalisten von CNN, MS Now und Politico vorerst wieder Zugang zum Weißen Haus gewähren. Ein Bundesrichter gab einem Eilantrag der von Präsident Trump ausgeschlossenen Medien statt. Der Entzug der Presseausweise sei ohne verfassungsrechtlich angemessenes Verfahren erfolgt. Die Anordnung gilt zunächst für 14 Tage. Trump hatte den Medien vorgeworfen, Falschnachrichten zu verbreiten. Und zum Sportfußball. Die Nationalmannschaft startet heute unter dem neuen Bundestrainer Jürgen Klopp in die Nations League. In Amsterdam ist Erzrivale Niederlande der erste Gegner.
4: Das Debüt gleich beim Erzrivalen. Jürgen Klopp freut sich auf eine emotionale Partie, in der man nur eine Chance habe, wenn man das Spiel als Derby annehme. Für die Spieler heißt das kämpfen, laufen, Vollgas geben. Er selbst spüre eine positive Anspannung vor seinem ersten Spiel. Über die Aufstellung wollte ein gut gelaunter Klopp am Vorabend nichts verraten. Sicher ist, dass Marc-André Ter Stegen im Tor stehen wird. Kapitän Joshua Kimmich rückt vor ins Mittelfeld. Auch die Niederlande knabbern noch am frühen WM aus. Mit neuem Trainer. Thomas Bremser, Amsterdam.
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6: Die Blitzer. Auf der B41 haben wir einen Blitzer zwischen Hochstetten-Daun und Kirn. Hier nicht zu schnell fahren. Auch in Ida Oberstein wird heute mal wieder geblitzt. Der Blitzer scheint in der Jenaer Straße zu stehen. Da war er ja schon mal letzte Woche.

0: Außerdem haben wir einen Blitzer am Dreieck Nahetal und auch am Ortsausgang Pfaffenschwabenheim Richtung Badenheim, also in der Badenheimer Straße, steht ein Blitzer. Solltet ihr noch mehr entdeckt haben, ruft bitte an 0671 920 88 88 0.
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0: Heute bleibt's kühl. Maximal 20 Grad sind heute drin. Die haben wir sogar schon fast erreicht. Dabei bleibt es sehr grau und bewölkt bis zum Nachmittag. Am Nachmittag gibt's dann Auflockerung. Die aktuellen Temperaturen liegen bei 14 Grad in Sulzbach an der Schiefergrube. 15 haben wir in Ida Oberstein an der Stadtverwaltung. In Münsterappel und in Bad Kreuznach am Kornmarkt sind es jeweils 16 Grad.
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0: Eine der schönsten Soundtracks, die es gibt, finde ich, ist The Time of My Life. Bill Medley und Jennifer Warnes aus dem Film Dirty Dancing. Jetzt gleich zu hören hier auf der Antenne nach Harry Styles. Ich bin Thorsten Subert. Schönen Donnerstag.
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1: Ich bin Marco Blechschmidt, guten Tag. Im Museum Schlosspark ist die neue Sonderausstellung Im Schnitt, Malerei und Skulptur eröffnet worden. Erstmals werden darin Arbeiten von Birgit König und Frank Leseke gemeinsam präsentiert. König zeigt Malerei mit räumlich wirkenden Strukturen. Diese trifft auf Lesekes Holzskulpturen, die von Schnittlinien und flächigen Formen geprägt sind. Bei der Vernissage erklärte Kulturdezernent Mirko Helmut Kohl, dass die zunächst unterschiedlich erscheinenden Positionen gerade deshalb eine spannende Beziehung entwickeln. Museumsleiter Marco van Beel verwies auf die versteckten und offensichtlichen Verbindungen zwischen den Werken. Ein zweiter Teil der Ausstellung mit früheren Arbeiten beider Künstler wird am 6. November im Puricelli-Salon eröffnet. Die Schau im Museum Schlosspark läuft bis zum 31. Januar. Team Pall ist neuer Bad Kreuznacher Stadtmeister im Firmenbowling. Die Mannschaft setzt sich beim Finalabend der Meine Stadt Firmenbowling-Meisterschaft im Buddies Bowling gegen 5 weitere Teams durch. Mit insgesamt 1723 Punkten gewann Team Pall den Titel und lag am Ende 119 Punkte vor dem Zweitplatzierten. Den zweiten Rang erreichte das Team Strikes der Kreuznacher Stadtwerke mit 1604 Punkten. Dritter wurden die Fehlwürfe von Fabian Schulz mit 1575 Punkten. Zwischen dem zweiten und dritten Platz lagen damit lediglich 29 Zähler. Nach dem bis zum Schluss offenen Finale ist die Firmenbowling-Meisterschaft für dieses Jahr beendet. Die nächste Ausgabe ist für 2027 vorgesehen. Eine Motorradfahrerin ist gestern bei einem Unfall auf der K16 im Kreis Birkenfeld schwer verletzt worden. Der Zusammenstoß ereignete sich gegen 17 Uhr zwischen Schwollen und Wilstenberg-Husweiler. Nach den bisherigen Erkenntnissen der Polizei wollte die Frau ein vor ihr fahrendes Motorrad überholen. Während dieses Manövers kollidierten die beiden Maschinen. Die Motorradfahrerin stürzte und zog sich schwere Verletzungen zu. Ein Rettungswagen und ein Notarzt versorgten sie an der Unfallstelle. Anschließend wurde sie zur weiteren Behandlung in ein Krankenhaus gebracht. Für die Unfallaufnahme musste die K16 zeitweise vollständig gesperrt werden. Die Polizei Birkenfeld ermittelt weiterhin zum genauen Ablauf des Unfalls. Die Diakoniekliniken Bad Kreuznach sind jetzt offiziell ein viszeral-onkologisches Zentrum der Deutschen Krebsgesellschaft. Die Auszeichnung bestätigt die spezialisierte Versorgung von Menschen mit Krebserkrankungen der Bauchorgane. Zuvor waren das Darmkrebszentrum und das Pankreaskrebszentrum erfolgreich überprüft und rezertifiziert worden. Zusätzlich zeichnete die Deutsche Gesellschaft für Allgemein- und Viszeralchirurgie die Kliniken als Kompetenzzentrum für minimalinvasive Chirurgie aus. Das Land Rheinland-Pfalz hat dem Standort außerdem spezialisierte Eingriffe an Bauchspeicheldrüse, Leber und tiefem Enddarm zugewiesen. Die Versorgung verteilt sich auf beide Klinikstandorte. Diagnostik und ambulante Sprechstunden finden vor allem in der Mühlenstraße statt. Große Operationen und die intensivmedizinische Betreuung erfolgen in der Ringstraße. Beide Standorte arbeiten nach einem gemeinsamen Behandlungskonzept.
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2: Es dominierte eine etwas leichtere Tendenz im frühen Frankfurter Börsenhandel. Der DAX verliert zunächst 0,2% auf 25.354 Punkte. Die Ölpreise bleiben weiter hoch. Viele Anleger warten nun erst einmal ab, was der Gipfel zwischen US-Präsident Donald Trump und dem chinesischen Staatschef Xi Jinping heute mit Blick auf die ökonomischen Streitpunkte zwischen China und den USA bringen wird. Auf der Verliererseite bei den Standardwerten befinden sich zunächst Rheinmetall und die Autoaktien. Deutlicher zulegen können noch MTU, Aero, Henkel Vorzüge und Zalando. Der Euro zeigt sich am Vormittag mit einem Dollar 13,95 auf abgeschwächtem Niveau stabil. Aus Frankfurt, Klaus Bente.
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4: Unsere Verkehrshotline bleibt weiterhin die 0671 920 88 88 0 und sind Blitzer gemeldet worden zwischen Hochstetten, Daun und Kirn. Außerdem in Ida Oberstein in der Jenaer Straße. Einen Blitzer gibt es noch in Pfaffenschwabenheim, am Ortsausgang Richtung Badenheim und am Dreieck Nahtal wird ebenfalls geblitzt. Wir wünschen allen eine gute Fahrt.
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4: Die aktuellen Temperaturen in Baumholder am Truppenübungsplatz messen wir 15 Grad. In Idar-Oberstein am Bahnhofsvorplatz sind es auch 15. In Bockenau am Rathaus haben wir 16 Grad, genauso wie an der Bad Kreuznacher Sternwarte. Es werden heute aber nur bis zu 20 Grad, denn es bleibt überwiegend grau, hin und wieder ein bisschen sonnig. Erst am Nachmittag kommt die Auflockerung und damit deutlich mehr Sonnenschein.
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4: Bingen ist ja schon seit geraumer Zeit Fairtrade-Stadt und der faire Handel spielt da ja schon lange eine Rolle. Jetzt gab es da wieder eine offizielle Bestätigung. Gleich Thema hier auf eurer Antenne. Ich bin Thorsten Subert. Schönen Vormittag wünsche ich.
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0: 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So klingt die Antenne. Fairer Handel spielt in Bingen länger eine Rolle. Jetzt gab es für die Stadt erneut eine Bestätigung von offizieller Seite. Paul Kallmund hat mehr Infos für uns.
1: Bingen darf sich weiterhin Fairtrade-Stadt nennen. Die Stadt hat die Voraussetzungen für die Auszeichnung erneut erfüllt und trägt den Titel inzwischen seit 2014. Oberbürgermeister Thomas Faeser, was bedeutet denn die erneute Auszeichnung als Fairtrade-Stadt konkret für Bingen?
2: Also für uns ist das eine Auszeichnung, die uns auch mit Stolz erfüllt, weil wir haben eine Steuerungsgruppe. Das sind ja mehrere Beteiligten dabei. Das sind einmal die Schulen dabei, die Volkshochschule, die Musikschule, dann auch das Kino, also Kikubi, da ist auch beide Kirchen sind dabei, dann auch Church for Future ist drin. Wir haben genauso noch die und natürlich die Stadt ist auch mit drin. Und von daher ist das einfach eine fortwährende Tatsache, dass wir das auch immer wieder schaffen, weil wir uns immer wieder bemühen, gemeinsam mit dem Einzelhandel, auch mit der Gastronomie, genauso wie als Stadt, das auch zu berücksichtigen und den Fairtrade-Anspruch auch zu genügen. Zum Beispiel ist bei uns in der Stadt die Arbeitsschutzkleidung fair gehandelt, wo wir einkaufen, die Büromaterialien werden fair eingekauft, der Kaffee und das Wasser und so weiter, um einfach ein Beispiel zu geben, dass wir das auch, was dann als Produkte genutzt werden, auch dementsprechend, die das herstellen, auch fair bezahlt werden.
1: Welche Voraussetzungen muss denn eine Stadt erfüllen, um diesen Titel auch behalten zu dürfen?
2: Da gibt es 5 Punkte, die dann eingehalten werden müssen. Es muss nachhaltig sein. Ich sage nur mal ein paar, nachhaltig sein. Es muss auch, wie gesagt, eine fair gehandelt. Das heißt, die Endverbraucher müssen auch fair bezahlt werden. Das sind eigentlich so die 2 wichtigsten Punkte, die erfüllt werden sollen. Und die werden auch überprüft. Das heißt, es darf auch kein Kinderarbeit dabei sein und so weiter. Also das ist das fair gehandelt. Heißt, dass auch wirklich der Erzeuger, zum Beispiel beim Kaffee, den wir beziehen, ist dann der das Kaffee, also die Bauern, die das auch dann erzeugen, kriegen faire Preise und werden nicht nur minimalistisch abgespeist. Und das ist eigentlich der Ansatz von Fairhandel, dass man einmal auf das Klima achtet, dass man auf die Produktion achtet, dass man auf die soziale Komponente der Mitarbeiter achtet, also dass keiner ausgebeutet wird, dass jeder fair bezahlt wird. Und das, denke ich, sind schon wichtige Merkmale. Und deswegen kann ich nur immer wieder appellieren, das auch zu schauen in den Einzelhandel, in den Geschäften, sei es auch in größeren Geschäften, da gibt es das Zeichen fair, ist ja dann auch auf den Produkten drauf, dass man da auch ein bisschen Acht gibt und vielleicht auch dann, wenn es auch vielleicht ein Stück teurer ist, aber dann eher sich dafür entscheidet, das Produkt zu kaufen, weil man dann weiß, dass die das ja hergestellt haben, auch fair bezahlt werden.
1: Warum ist es auch der Stadt wichtig, sich weiterhin für fairen Handel einzusetzen? Was würden Sie sagen?
2: Ja gut, einmal ist das, ich sag's ja, das Prädikat, dass wir diesen Blick haben auf, wir leben hier in einer globalen Welt und wenn Sie jetzt heute mit Internet und Instagram und was da alles gibt, TikTok, oder wenn Sie sehen, dass die Produkte jetzt aus China billig angeboten werden, dann ist es doch vernünftig zu sagen, Leute, wir leben in einer Welt, dann müssen wir uns auch Gedanken machen, wie gehen wir mit den Ressourcen, die wir haben, und da kann auch eine kleine Kommune wie Bingen Vorreiter sein oder Mitspieler sein, dass man da verantwortungsvoll mit diesen Ressourcen umgeht. Und da immer wieder bewusst zu machen und da wieder auch Bildung zu betreiben, halte ich für ein Prädikat als solches. Und ich bin immer auch froh, dass diese Steuerungsgruppe, da habe ich mich auch herzlich bedankt, das auch immer in den Mittelpunkt stellt und da auch immer wieder bewusst macht, dass wir, wie gesagt, auf einer Welt leben und alle haben eine Verantwortung. Und das sind schon kleine Schritte, ein wichtiges Punktum, um dem Ziel, was eigentlich gedacht ist, näher zu kommen.
0: Damit ist das Thema in Bingen aber längst nicht abgeschlossen. Im Gegenteil, es soll weitergehen mit neuen Ideen und weiteren Projekten. Und das wird auch Thema werden hier bei der Antenne in etwa...

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1: Ich bin Marco Blechschmidt, guten Tag. Malerei und Holzskulpturen begegnen sich im Schnitt, außerdem in unseren Lokalnachrichten um halb. Team Pall gewinnt Firmenbowlingmeisterschaft 2026. Motorradfahrerin bei Unfall nahe Schwollen schwer verletzt und Diakoniekliniken in Bad Kreuznach als Krebszentrum für Bauchorgane ausgezeichnet.
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2: Ich bin Thomas Bleski. Der Sozialverband VdK fordert Nachbesserungen an der geplanten Rentenreform der Bundesregierung. Präsidentin Bentele sagte der deutschen Presseagentur, die Koalition müsse stärker auf sozialen Ausgleich achten. Vor allem die geplante Abschaffung der abschlagsfreien Rente nach 45 Beitragsjahren lehnt sie ab. Für ältere Beschäftigte brauche es Übergangsfristen und Lösungen für Menschen, die aus gesundheitlichen Gründen nicht bis zur regulären Altersgrenze arbeiten könnten. Wegen einer Drohnensichtung am Hauptstadtflughafen Berlin-Brandenburg ist der Flugbetrieb am Abend vorübergehend eingestellt worden. Für 45 Minuten gab es keine Starts und Landungen.
3: Passagiere oben in der Luft waren ratlos, fragten sich, und was nun? Komme ich heute noch nach Hause? Flieger wurden umgeleitet, denn die Pisten waren ja erstmal dicht. Nicht zum ersten Mal. An keinem anderen Airport in Deutschland sind im ersten Halbjahr so viele Drohnen gesichtet worden wie am Hauptstadtflughafen BR. Vor allem im Vergleich zum Vorjahr gab es fast schon einen regelrechten Drohnenboom. Claudia Wächter, Nachrichtenredaktion.
2: Die US-Regierung muss Journalisten von CNN, MS Now und Politico vorerst wieder Zugang zum Weißen Haus gewähren. Ein Bundesrichter gab einem Eilantrag der von Präsident Trump ausgeschlossenen Medien statt. Die Anordnung gilt zunächst für 14 Tage. Trump hatte den Medien vorgeworfen, Falschnachrichten zu verbreiten.
4: Wie auch in Deutschland ist die Pressefreiheit in den USA verfassungsrechtlich verankert. Und deshalb könne Trump den Journalisten ihre Presseausweise nicht einfach so ohne angemessenes Verfahren entziehen, heißt es vom Gericht. Vergangene Woche hatte der US-Präsident aber genau das getan, angeblich weil die Sender Fake News verbreitet hätten. Kritiker werten das als Angriff auf die Pressefreiheit und Versuch, kritisch berichtende Medien einzuschüchtern. Trumps Verhältnis zu Medien ist schwierig. Immer wieder beleidigt er Journalisten, wenn ihm ihre Fragen nicht gefallen. Tanja Wagner, Nachrichtenredaktion.
2: Und zum Sport. Berlin zieht seine Bewerbung um Olympische und Paralympische Spiele 2 Tage vor der Entscheidung um den nationalen Kandidaten offiziell zurück. Nach der Verkündung durch den regierenden Bürgermeister Kai Wegner von der CDU verbleiben als Anwärter für 2036, 40 und 44 nur noch München und Köln-Rhein-Ruhr.
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6: Lasst euch nicht blitzen. Wir haben Blitzer gemeldet bekommen in Niederoberstein. Da wird geblitzt in der Jenaer Straße. Auf der B41 zwischen Kirn und Hochstetten-Daun solltet ihr auch aufs Tempo achten. Genauso wie im Pfaffenschwabenheim in der Badenheimer Straße wird geblitzt. Und auf der A61, A60, also am Dreieck Nahtal, da gibt es ebenfalls einen Blitzer. Falls ihr noch irgendwas gesehen habt, ruft bitte an 0671 920 88 88 0.
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6: Heute bleibt es ein etwas kühlerer Tag. Die Bewölkung ist deutlich stärker geworden. Wir haben einen ziemlich grauen Tag heute mit maximal 20 Grad. Aber die Sonne, die wird sich im Laufe des Nachmittags, also nach den Höchsttemperaturen, dann doch nochmal kurz vorm Sonnenuntergang blicken lassen. Die Temperaturen aktuell: 15 Grad haben wir in Berglangenbach an der Evangelischen Kirche.

0: 16 sind es an der Klotzberg-Kaserne Ida Oberstein, in Burg Sponheim am Burgplatz und an der Theodorshalle in Bad Kreuznach sind es jeweils 17 Grad.
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0: Die Ideen in Bingen zum fairen Handel sind noch längst nicht am Ende. Es gibt immer wieder neue Ideen, das wird gleich nochmal Thema werden. Hier auf eurer Antenne bei Antenne bei der Arbeit. Heute mit Thorsten Subert. Schönen Donnerstag.
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0: Schön, dass ihr uns eingeschaltet habt. Hier ist die Antenne, hier ist euer Lokalradio. Fairer Handel kann ganz unterschiedlich aussehen. Vom Einkauf über Bildungsangebote bis hin zu Aktionen direkt in der Stadt. Auch in Bingen gibt es dafür inzwischen einige Beispiele. Paul Kallmund hat mit Oberbürgermeister Thomas Faeser gesprochen und jetzt mehr Infos für uns.
1: Fairtrade soll in Bingen nicht nur ein Titel sein. Schulen, Geschäfte, Vereine und auch die Stadtverwaltung setzen verschiedene Projekte rund um fairen Handel und Nachhaltigkeit um. Oberbürgermeister Thomas Faeser, vielleicht können wir nochmal auf die Produkte eingehen. Welche gibt es denn da hauptsächlich bei Ihnen? Sie haben ja auch die Stadtschokolade.
2: Ich hatte zum Beispiel Fairtrade-Schokolade im Mai. Also das hatten wir schon mal gehabt. Wir haben Kaffee bei uns, der fair gehandelt ist. Wir haben Arbeitsschutzkleidung, die fair produziert worden ist. Wir haben Büromaterial aus dem fairen Handel, wo wir immer schauen. Und das sind jetzt mal so die gängigsten Dinge, die wir immer wieder in den Blick nehmen. Und das sind ja schon wichtige Dinge, wo ich finde, wo man einfach das Bewusstsein schärfen kann.
1: In Kürze soll ein Stadtplan der Nachhaltigkeit online gehen. Was finden wir denn darauf?
2: Da findet man da, wo man fair gehandelt wird, also die Geschäfte, wo Fairprodukte es gibt. Es gibt auch dann der Weltladen, wo es Fairprodukte gibt. Es gibt auch das Angebot von Kigubi, wo dann auch die Filme über das Thema Fairtrade präsentiert wird. Also überall, wo diese Produkte sich befinden oder wo man sie beziehen kann, die kann man dann auch in dem digitalen Stadtplan erkennen und kann sich dann auch da orientieren.
1: Schauen wir mal in die Zukunft. Welche neuen Projekte oder Ideen geht's da?
2: Die Steuerungsgruppe macht sich ja wirklich vielfältige Gedanken. Ich kann das jetzt nicht ad hoc gleich sagen, weil die setzen sich jetzt wieder zusammen. Es wird ja immer versucht, was Neues noch dazu zu nehmen. Aber ich denke mal so, dass der Status quo, den wir jetzt erreicht haben, dass wir erstmal das stabilisieren wollen und dementsprechend dann schauen wollen, wo gibt es noch Möglichkeiten, Bewusstsein zu schaffen. Da gehört zum Beispiel dazu, was ich erwähnt habe, dass die Volkshochschule immer wieder, ich bin ja auch Vorsitzende der Volkshochschule, auch mit Referats, mit Referenten oder auch mit Veranstaltungen darauf hinweisen, dass es nicht nur geht, immer nur Wirtschaftswachstum oder immer nur mit Profit, sondern dass wir mit diesen Ressourcen, die wir haben, auch vernünftig umzugehen. Und das, glaube ich, ist für die Bildung oder für das Bewusstsein zu schaffen eine ganz wichtige Marke, die wir nicht vernachlässigen sollten, sondern einfach in den Mittelpunkt stellen sollten. Und das, glaube ich, ist auch das Wichtigste eigentlich bei dem Thema, die Nachhaltigkeit, das vernünftige Umgehen mit den Ressourcen, ich sage jetzt mal so, auch mit den Spritpreisen, dann haben wir auch schon mal diskutiert, ist ja auch zum Beispiel ein Thema. Also Leute, da müssen wir überlegen, Fahrradfahren, deswegen machen wir auch Stadtradeln, gehört auch dazu. Oder auch sozusagen ÖPNV, auch wenn wir momentan den ÖPNV neu aufstellen. Aber trotzdem auch da hinzuweisen, wenn irgendwo möglich, braucht man vielleicht das Auto überhaupt nicht, um das Ressource auch wieder zu sparen oder runterzufahren, nicht nur Geld zu sparen, sondern auch dafür, weil das gebraucht wird. Oder Elektromobilität sind wir dabei, das sind wir gerade dabei, auch das weiter auszubauen und solche Dinge halt ins Bewusstsein zu rücken.
0: Also ihr merkt, es soll nicht bei einzelnen Produkten, Aktionen oder Dienstleistungen bleiben. Weitere Ideen und Projekte rund um fairen Handel und Nachhaltigkeit sind in Bingen bereits geplant.

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1: Ich bin Marco Blechschmidt, guten Tag. Im Museum Schlosspark ist die neue Sonderausstellung Im Schnitt, Malerei und Skulptur eröffnet worden. Erstmals werden darin Arbeiten von Birgit König und Frank Leseke gemeinsam präsentiert. König zeigt Malerei mit räumlich wirkenden Strukturen. Diese trifft auf Lesekes Holzskulpturen, die von Schnittlinien und flächigen Formen geprägt sind. Bei der Vernissage erklärte Kulturdezernent Mirko Helmut Kohl, dass die zunächst unterschiedlich erscheinenden Positionen gerade deshalb eine spannende Beziehung entwickeln. Museumsleiter Marco van Beel verwies auf die versteckten und offensichtlichen Verbindungen zwischen den Werken. Ein zweiter Teil der Ausstellung mit früheren Arbeiten beider Künstler wird am 6. November im Puricelli-Salon eröffnet. Die Schau im Museum Schlosspark läuft bis zum 31. Januar. Team Pall ist neuer Bad Kreuznacher Stadtmeister im Firmenbowling. Die Mannschaft setzt sich beim Finalabend der Meine Stadt Firmenbowling-Meisterschaft im Buddies Bowling gegen 5 weitere Teams durch. Mit insgesamt 1723 Punkten gewann Team Pall den Titel und lag am Ende 119 Punkte vor dem Zweitplatzierten. Den zweiten Rang erreichte das Team Strikes der Kreuznacher Stadtwerke mit 1604 Punkten. Dritter wurden die Fehlwürfe von Fabian Schulz mit 1575 Punkten. Zwischen dem zweiten und dritten Platz lagen damit lediglich 29 Zähler. Nach dem bis zum Schluss offenen Finale ist die Firmenbowling-Meisterschaft für dieses Jahr beendet. Die nächste Ausgabe ist für 2027 vorgesehen. Eine Motorradfahrerin ist gestern bei einem Unfall auf der K16 im Kreis Birkenfeld schwer verletzt worden. Der Zusammenstoß ereignete sich gegen 17 Uhr zwischen Schwollen und Wilstenberg-Husweiler. Nach den bisherigen Erkenntnissen der Polizei wollte die Frau ein vor ihr fahrendes Motorrad überholen. Während dieses Manövers kollidierten die beiden Maschinen. Die Motorradfahrerin stürzte und zog sich schwere Verletzungen zu. Ein Rettungswagen und ein Notarzt versorgten sie an der Unfallstelle. Anschließend wurde sie zur weiteren Behandlung in ein Krankenhaus gebracht. Für die Unfallaufnahme musste die K16 zeitweise vollständig gesperrt werden. Die Polizei Birkenfeld ermittelt weiterhin zum genauen Ablauf des Unfalls. Die Diakoniekliniken Bad Kreuznach sind jetzt offiziell ein viszeral-onkologisches Zentrum der Deutschen Krebsgesellschaft. Die Auszeichnung bestätigt die spezialisierte Versorgung von Menschen mit Krebserkrankungen der Bauchorgane. Zuvor waren das Darmkrebszentrum und das Pankreaskrebszentrum erfolgreich überprüft und rezertifiziert worden. Zusätzlich zeichnete die Deutsche Gesellschaft für Allgemein- und Viszeralchirurgie die Kliniken als Kompetenzzentrum für minimalinvasive Chirurgie aus. Das Land Rheinland-Pfalz hat dem Standort außerdem spezialisierte Eingriffe an Bauchspeicheldrüse, Leber und tiefem Enddarm zugewiesen. Die Versorgung verteilt sich auf beide Klinikstandorte. Diagnostik und ambulante Sprechstunden finden vor allem in der Mühlenstraße statt. Große Operationen und die intensivmedizinische Betreuung erfolgen in der Ringstraße. Beide Standorte arbeiten nach einem gemeinsamen Behandlungskonzept.
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3: Die Blitzer. Auf der B41 haben wir einen Blitzer zwischen Hochstetten-Daun und Kirn. Hier nicht zu schnell fahren. Auch in Ida Oberstein wird heute mal wieder geblitzt, in der Jenaer Straße. Außerdem haben wir einen Blitzer am Dreieck Nahetal und auch am Ortsausgang Pfaffenschwabenheim Richtung Badenheim. Also in der Badenheimer Straße steht ein Blitzer. Solltet ihr noch mehr entdeckt haben, ruft bitte an 0671 920 88 88 0.
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3: Die aktuellen Werte. In Oberbrombach sind es 15 Grad. In Idar-Oberstein an der Burg Bosselstein 16. In Zotzenheim in der Sprenlinger Straße haben wir 17 Grad. Und auch am Schlosspark in Bad Kreuznach messen wir 17. 20 bekommen wir heute, denn es bleibt heute grau. Und erst im Laufe des Nachmittags gibt es ein bisschen Auflockerung. Bis dahin haben wir die 20 Grad Spitzenwerte aber dann schon hinter uns. In den nächsten Tagen wird es deutlich schöner und wärmer.
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3: Ich wechsle gleich nochmal in unsere Nachrichtenredaktion. Dann gebe ich das Studio ab an Paul Kallmund um 12 Uhr. Bis dahin noch Hits von David Bowie, aber auch Sam Smith oder Marlon Rodette. Ich wünsche allen einen schönen Donnerstag. Mein Name ist Thorsten Subert.
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1: Ich bin Thorsten Subert. Schönen guten Tag. Das Team PAL gewinnt Firmen-Bowling-Meisterschaft 2026 in Bad Kreuznach. Außerdem in unseren Lokalnachrichten um halb. Malerei und Holzskulpturen begegnen sich im Schnitt in Bad Kreuznach. Motorradfahrerin bei Unfall auf der K16 bei Schwollen schwer verletzt und Diakoniekrankenhäuser als Krebszentrum für Bauchorgane ausgezeichnet.
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2: Ich bin Thomas Bleski. Der Sozialverband VdK fordert einen Sozialcheck für die geplante Rentenreform der Bundesregierung. Präsidentin Bentele sagte der deutschen Presseagentur, die Koalition solle ihre Pläne stärker auf sozialen Ausgleich ausrichten.
3: Die geplante Abschaffung der Rente mit 63, ein Unding, auch für den Sozialverband. Viele hätten ihren Renteneintritt schon geplant. Deswegen könne man die Rente nach 45 Beitragsjahren nun nicht einfach canceln. Wir brauchen mindestens Übergangsfristen, heißt es, eine Reform zum Wohl der Menschen. Mehr Nähe zu den Leuten, nicht mit dem Kopf durch die Wand. Das hört man nun auch immer wieder aus der Koalition. Doch noch ringt die Regierung um einen Rentenkompromiss. Claudia Wächter, Nachrichtenredaktion.
2: Eine Abgeordnetengruppe im Bundestag will Organspenden nach dem Tod zum Regelfall machen. Ihrem Gesetzentwurf zufolge würden volljährige, einwilligungsfähige Menschen automatisch als Spender gelten, sofern sie nicht widersprochen haben. Bisher ist eine ausdrückliche Zustimmung nötig. Eine zweite Abgeordnetengruppe lehnt die sogenannte Widerspruchsregelung ab und setzt auf mehr Aufklärung. Über die Vorschläge wird zunächst nur beraten, noch nicht abgestimmt. Die US-Regierung muss Journalisten von CNN, MS Now und Politico vorerst wieder Zugang zum Weißen Haus gewähren. Ein Bundesrichter gab einem Eilantrag der von Präsident Trump ausgeschlossenen Medien statt. Der Entzug der Presseausweise sei ohne verfassungsrechtlich angemessenes Verfahren erfolgt. Die Anordnung gilt zunächst für 14 Tage. Trump hatte den Medien vorgeworfen, Falschnachrichten zu verbreiten. Und zum Sportfußball. Die Nationalmannschaft startet heute unter dem neuen Bundestrainer Jürgen Klopp in die Nations League. In Amsterdam ist Erzrivale Niederlande der erste Gegner.
4: Das Debüt gleich beim Erzrivalen. Jürgen Klopp freut sich auf eine emotionale Partie, in der man nur eine Chance habe, wenn man das Spiel als Derby annehme. Für die Spieler heißt das kämpfen, laufen, Vollgas geben. Er selbst spüre eine positive Anspannung vor seinem ersten Spiel. Über die Aufstellung wollte ein gut gelaunter Klopp am Vorabend nichts verraten. Sicher ist, dass Marc-André Ter Stegen im Tor stehen wird. Kapitän Joshua Kimmich rückt vor ins Mittelfeld. Auch die Niederlande knabbern noch am frühen WM aus. Mit neuem Trainer. Thomas Bremser, Amsterdam.
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6: Die Straßen sind frei, aber fahrt nicht zu schnell, denn es wird geblitzt. Unter anderem in Stromberg auf der Binger Straße, dann in Bingen auf der A60 steht einer, Wallertheim B420, in Alzey auf der A61 wird geblitzt. Dann haben wir Hochstetten-Daun auf der B41, in Kirn auf der B41 wird auch geblitzt und dann habe ich noch Ida Oberstein auf dem Neuweg. Habt ihr noch mehr gesehen, dann gerne anrufen oder eine WhatsApp-Sprachnachricht schicken an die 0671 920 88 88 0. Eine gute Fahrt euch!
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6: Temperaturen heute bei uns um die 20 Grad. Es ist gefühlt kühler als gestern. Ist es auch. Wir hatten gestern so Temperaturen um die 23 Grad, 22 Grad. Die erreichen wir heute nicht. Also insgesamt dann heute ein Mix aus Sonne und Wolken, wobei am Nachmittag dann auch die Sonne voll rauskommen kann und wir wahrscheinlich klaren Himmel haben werden. Die aktuellen Temperaturen aus den Regionen, da haben wir aktuell gemessen in Kempfeld an der Wildenburg 16, 17 in Niederoberstein am Hallenbad, Schloss Böckelheim am Heimbergturm auch 17 und 18 in Bad Kreuznach am Kurhaus.
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1: Der Donnerstagmittag auf eurer Antenne. Ich bin Paul und habe in dieser halben Stunde für euch das Tagebuch der großen Hits. Da ist London Beat drinnen. Außerdem gibt es Queen mit Radio Gaga und BTS machen jetzt den Anfang.
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1: 24. September 1990. London Beat steigen mit I've Been Thinking About You neu in die Charts ein. London Beat gründen sich 1988 in, wer hätte es gedacht, London. Die drei Musiker und DJs kommen aus Amerika, Trinidad und England. Jimmy hat jahrelang Radioerfahrung. Als Produzent hat er Jingles und kleine Songs fürs Radio produziert und so einen Blick hinter die Kulissen erhascht. Er weiß, worauf es ankommt, wie der Markt sich bewegt, was einen Song zum Hit macht und auch, dass es viel mit Timing und Glück zu tun hat. Und das haben die drei. 1990 landen sie mit I've Been Thinking About You in 11 Ländern auf Platz 1 der Charts. Sie treffen den musikalischen Zeitgeist und sind eben zur richtigen Zeit am richtigen Ort. Noch immer ist dieser Song in den Listen der größten Songs aller Zeiten zu finden und wird daraus auch so schnell nicht mehr verschwinden.

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1: Ich bin Thorsten Subert. Schönen guten Tag. Das Team Pall ist neuer Bad Kreuznacher Stadtmeister im Firmenbowling. Die Mannschaft setzte sich beim Finalabend der Meine Stadt Firmenbowlingmeisterschaft 2026 im Buddies Bowling gegen 5 weitere Teams durch. Mit insgesamt 1723 Punkten gewann Team Pall den Titel und lag am Ende 119 Punkte vor dem Zweitplatzierten. Den zweiten Rang erreichte das Team Strikes der Kreuznacher Stadtwerke mit 1604 Punkten. Dritter wurden die Fehlwürfe von Farben Schulz mit 1575 Punkten. Zwischen dem zweiten und dritten Platz lagen damit lediglich 29 Zähler. Nach dem bis zum Schluss offenen Finale ist die Firmenbowlingmeisterschaft für dieses Jahr beendet. Die nächste Ausgabe ist für 2027 vorgesehen. Im Museum Schlosspark in Bad Kreuznach ist die neue Sonderausstellung Im Schnitt – Malerei und Skulptur eröffnet worden. Erstmals werden darin Arbeiten von Birgit König und Frank Leske gemeinsam präsentiert. König zeigt Malerei mit räumlich wirkenden Strukturen. Diese trifft auf Leskes Holzskulpturen, die von Schnittlinien und flächigen Formen geprägt sind. Bei der Vernissage erklärte Kulturdezernent Mirko Helmut Kohl, dass die zunächst unterschiedlich erscheinenden Positionen gerade deshalb eine spannende Beziehung entwickeln. Museumsleiter Marco van Bell verwies auf die versteckten und offensichtlichen Verbindungen zwischen den Werken. Ein zweiter Teil der Ausstellung mit früheren Arbeiten beider Künstler wird am 6. November im Puricelli-Salon eröffnet. Die Schau im Museum Schlosspark läuft bis zum 31. Januar. Eine Motorradfahrerin ist gestern bei einem Unfall auf der K16 im Kreis Birkenfeld schwer verletzt worden. Der Zusammenstoß ereignete sich gegen 17 Uhr zwischen Schwollen und Wilzenberg-Husweiler. Nach den bisherigen Erkenntnissen der Polizei wollte die Frau ein vor ihr fahrendes Motorrad überholen. Während dieses Manövers kollidierten die beiden Maschinen. Die Motorradfahrerin stürzte und zog sich schwere Verletzungen zu. Ein Rettungswagen und ein Notarzt versorgten sie an der Unfallstelle. Anschließend wurde sie zur weiteren Behandlung in ein Krankenhaus gebracht. Für die Unfallaufnahme musste die K16 zeitweise vollständig gesperrt werden. Die Polizei Birkenfeld ermittelt weiterhin zum genauen Ablauf des Unfalls. Die Diakoniekliniken Bad Kreuznach sind jetzt offiziell ein viszeral-onkologisches Zentrum der Deutschen Krebsgesellschaft. Die Auszeichnung bestätigt die spezialisierte Versorgung von Menschen mit Krebserkrankungen der Bauchorgane. Zuvor waren das Darmzentrum und das Pankreaskrebszentrum erfolgreich geprüft und rezertifiziert worden. Zusätzlich zeichnete die Deutsche Gesellschaft für Allgemein- und Viszeralchirurgie die Kliniken als Kompetenzzentrum für minimalinvasive Chirurgie aus. Das Land Rheinland-Pfalz hat dem Standort außerdem spezialisierte Eingriffe an Bauchspeicheldrüse, Leber und tiefen Enddarm zugewiesen. Die Versorgung verteilt sich auf beide Klinikstandorte. Diagnostik und ambulante Sprechstunden finden vor allem in der Mühlenstraße statt. Große Operationen und die intensivmedizinische Betreuung erfolgen in der Ringstraße. Beide Standorte arbeiten nach einem gemeinsamen Behandlungskonzept.
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3: Fahrt nicht zu schnell um kurz nach 12:30, denn es wird geblitzt. Unter anderem in Bingen auf der A60, Stromberg, Binger Straße steht einer, in Wallertheim auf der B420, Alzey A61 wird geblitzt, nach wie vor in Hochstetten-Daun auf der B41, Kirn auch auf der B41 und in Ida Oberstein auf dem Neuweg. Habt ihr noch was gesehen? Staus, Blitzer, Gefahrenmeldungen? Dann gerne anrufen oder eine WhatsApp schicken. Geht auch 0671 920 88 88 0. Eine gute Fahrt euch.
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3: Temperaturen heute bei uns um die 20 Grad. Jetzt noch eher ein Mix aus Sonne und Wolken. Am späteren Nachmittag haben wir dann wirklich nur Sonne bei uns am Start. Die aktuellen Zahlen aus den Regionen. Da haben wir Einbach an der Schlosskirche 16 gemessen. Ida Oberstein im Hallenbad 17. 16 auch in Fallbingert am Dorfbrunnen und 18 in Bad Kreuznach an der Pauluskirche.
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3: Ihr bekommt jetzt von mir einen Song aus dem Jahr 2011, Licky Lee, I Follow Rivers. Und der Song ist so gut, dass ihn auch ja einige dann gecovert haben. Zum Beispiel Triggerfinger oder auch Max Giesinger zusammen mit Michael Schulte. Aber wir wollen uns ja jetzt auch mal das Original anhören. Bekommt er jetzt?
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1: Ich bin Thomas Pliski. Der Sozialverband VdK fordert Nachbesserungen an der geplanten Rentenreform der Bundesregierung. Präsidentin Bentele sagte der deutschen Presseagentur, die Koalition müsse stärker auf sozialen Ausgleich achten. Vor allem die geplante Abschaffung der abschlagsfreien Rente nach 45 Beitragsjahren lehnt sie ab. Für ältere Beschäftigte brauche es Übergangsfristen und Lösungen für Menschen, die aus gesundheitlichen Gründen nicht bis zur regulären Altersgrenze arbeiten könnten. Wegen einer Drohnensichtung am Hauptstadtflughafen Berlin-Brandenburg ist der Flugbetrieb am Abend vorübergehend eingestellt worden. Für 45 Minuten gab es keine Starts und Landungen.
2: Passagiere oben in der Luft waren ratlos, fragten sich, und was nun? Komme ich heute noch nach Hause? Flieger wurden umgeleitet, denn die Pisten waren ja erstmal dicht. Nicht zum ersten Mal. An keinem anderen Airport in Deutschland sind im ersten Halbjahr so viele Drohnen gesichtet worden wie am Hauptstadtflughafen BR. Vor allem im Vergleich zum Vorjahr gab es fast schon einen regelrechten Drohnenboom. Claudia Wächter, Nachrichtenredaktion.
1: Die US-Regierung muss Journalisten von CNN, MS Now und Politico vorerst wieder Zugang zum Weißen Haus gewähren. Ein Bundesrichter gab einem Eilantrag der von Präsident Trump ausgeschlossenen Medien statt. Die Anordnung gilt zunächst für 14 Tage. Trump hatte den Medien vorgeworfen, Falschnachrichten zu verbreiten.
3: Wie auch in Deutschland ist die Pressefreiheit in den USA verfassungsrechtlich verankert. Und deshalb könne Trump den Journalisten ihre Presseausweise nicht einfach so ohne angemessenes Verfahren entziehen, heißt es vom Gericht. Vergangene Woche hatte der US-Präsident aber genau das getan, angeblich weil die Sender Fake News verbreitet hätten. Kritiker werten das als Angriff auf die Pressefreiheit und Versuch, kritisch berichtende Medien einzuschüchtern. Trumps Verhältnis zu Medien ist schwierig. Immer wieder beleidigt er Journalisten, wenn ihm ihre Fragen nicht gefallen. Tanja Wagner, Nachrichtenredaktion.
1: Und zum Sport. Berlin zieht seine Bewerbungen um Olympische und Paralympische Spiele 2 Tage vor der Entscheidung um den nationalen Kandidaten offiziell zurück. Nach der Verkündung durch den regierenden Bürgermeister Kai Wegner von der CDU verbleiben als Anwärter für 2036, 40 und 44 nur noch München und Köln-Rhein-Ruhr.
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5: Blitzer unter anderem in Ida Oberstein am Neuweg wird geblitzt, in Hochstetten-Dhaun auf der B41, in Kirn auf der B41 auch. Dann haben wir Stromberg auf der Bingerstraße, in Bingen auf der A60, in Wallertheim auf der B420 und in Alzey auf der A61. Habt ihr noch was gesehen? Dann ruft gerne an oder schickt eine WhatsApp 0671 920 88 88 0. Eine gute Fahrt euch.
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5: Ja, die Wärme kommt nur Schritt für Schritt zurück. Am Wochenende soll es ja wieder wärmer werden. Heute aber erstmal noch so um die 20 Grad, dazu ein Mix aus Sonne und Wolken. Am späteren Nachmittag dann mehr Sonne möglich. Die aktuellen Temperaturen aus den Regionen, da haben wir Oberbrombach 16 gemessen, Ida Oberstein am Mineralienmuseum 17, Kempten an der Feuerwehr 19 und 18 in Bad Kreuznach am Bäderhaus.
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5: Gleich bekommt ihr von mir die Ausgetipps aus den Regionen. Vorher gibt es aber noch Musik, unter anderem von Phil Collins und auch Kygo Khalid Griffin mit Save My Love. Der Paul ist hier. Hallo.
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0: Wir schauen jetzt mal auf unsere Regionen, was es so an Veranstaltungen gibt.
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0: Am Samstag steigt in der Stadthalle Birkenfeld das Oktoberfest 2026. Ab 18 Uhr wird dort mit Live-Musik, Spielen und Wiesenstimmung gefeiert. Ab 20 Uhr spielen die Hunsrücker Spitzbube live. Dazu gibt es verschiedene Mitmachaktionen wie Maßkrug stemmen, Bierpong, Flipcup, Maßkrug schieben und eine Bierzelt-Garnitur-Rallye. Für Essen und Getränke ist da ebenfalls gesorgt. Neben Bier und alkoholfreien Getränken gibt es unter anderem Brezeln, Käsestangen und Cocktails. 12 Euro zahlt ihr da im Vorverkauf, 16 Euro an der Abendkasse, also das Ganze in der Stadthalle Birkenfeld. Am 26. September, das ist diese Woche, ab 18 Uhr, Live-Musik dann ab 20 Uhr. In Idar-Oberstein findet bald wieder die Karrieremesse statt. Mehr als 75 Aussteller präsentieren dort über 500 Ausbildungsplätze, duale Studiengänge und Stellenangebote. Man kann dann direkt mit den Unternehmen ins Gespräch kommen und sich über Ausbildung, Studium und Berufseinstieg informieren. Neu dabei ist ein Familien- und Erlebnisbereich. Außerdem gibt es ein Bewerbungsgewinnspiel. Ja, und wer schon vorher schauen möchte, welche Unternehmen gut zu den eigenen Interessen passen, kann den Online-Matching-Bereich der Messe nutzen. Der Eintritt da ist frei, das Ganze in Idar-Oberstein diesen Sonntag, 27. September von 10 bis 15 Uhr. Am 3. Oktober steigt im Festzelt des Ingelheimer Rotweinfestes erstmals der Ball en Rouge. Anlass ist das 80-jährige Jubiläum des Rotweinfestes. Bei dem Tanzabend dreht sich alles um Musik, Bewegung und rote Akzente. Das Motto lautet, ein rotes Element genügt, also zum Beispiel ein rotes Kleid, eine Krawatte oder ein Schal. Eine Tanzkapelle spielt unter anderem Walzer, Foxtrot, Cha-Cha-Cha und Disco-Fox. Dazu gibt es kurze Show-Einlagen der Tanzschule Künkler und des TSC Ingelheim. Ihr zahlt rund 11 Euro. Tickets gibt es bei der Ingelheimer Kultur und Marketing GmbH sowie in der Touristinfo Ingelheim. Das Ganze dann am Festzelt auf dem Ingelheimer Rotweinfest, Samstag, 3. Oktober. Einlass ab 18 Uhr, Beginn um 19 Uhr.
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1: Ich bin Thorsten Subert. Schönen guten Tag. Das Team Pall ist neuer Bad Kreuznacher Stadtmeister im Firmenbowling. Die Mannschaft setzte sich beim Finalabend der Meine Stadt Firmenbowlingmeisterschaft 2026 im Buddies Bowling gegen 5 weitere Teams durch. Mit insgesamt 1723 Punkten gewann Team Pall den Titel und lag am Ende 119 Punkte vor dem Zweitplatzierten. Den zweiten Rang erreichte das Team Strikes der Kreuznacher Stadtwerke mit 1604 Punkten. Dritter wurden die Fehlwürfe von Farben Schulz mit 1575 Punkten. Zwischen dem zweiten und dritten Platz lagen damit lediglich 29 Zähler. Nach dem bis zum Schluss offenen Finale ist die Firmenbowlingmeisterschaft für dieses Jahr beendet. Die nächste Ausgabe ist für 2027 vorgesehen. Im Museum Schlosspark in Bad Kreuznach ist die neue Sonderausstellung Im Schnitt – Malerei und Skulptur eröffnet worden. Erstmals werden darin Arbeiten von Birgit König und Frank Leske gemeinsam präsentiert. König zeigt Malerei mit räumlich wirkenden Strukturen. Diese trifft auf Leskes Holzskulpturen, die von Schnittlinien und flächigen Formen geprägt sind. Bei der Vernissage erklärte Kulturdezernent Mirko Helmut Kohl, dass die zunächst unterschiedlich erscheinenden Positionen gerade deshalb eine spannende Beziehung entwickeln. Museumsleiter Marco van Bell verwies auf die versteckten und offensichtlichen Verbindungen zwischen den Werken. Ein zweiter Teil der Ausstellung mit früheren Arbeiten beider Künstler wird am 6. November im Puricelli-Salon eröffnet. Die Schau im Museum Schlosspark läuft bis zum 31. Januar. Eine Motorradfahrerin ist gestern bei einem Unfall auf der K16 im Kreis Birkenfeld schwer verletzt worden. Der Zusammenstoß ereignete sich gegen 17 Uhr zwischen Schwollen und Wilsenberg-Husweiler. Nach den bisherigen Erkenntnissen der Polizei wollte die Frau ein vor ihr fahrendes Motorrad überholen. Während dieses Manövers kollidierten die beiden Maschinen. Die Motorradfahrerin stürzte und zog sich schwere Verletzungen zu. Ein Rettungswagen und ein Notarzt versorgten sie an der Unfallstelle. Anschließend wurde sie zur weiteren Behandlung in ein Krankenhaus gebracht. Für die Unfallaufnahme musste die K16 zeitweise vollständig gesperrt werden. Die Polizei Birkenfeld ermittelt weiterhin zum genauen Ablauf des Unfalls. Die Diakoniekliniken Bad Kreuznach sind jetzt offiziell ein viszeral-onkologisches Zentrum der Deutschen Krebsgesellschaft. Die Auszeichnung bestätigt die spezialisierte Versorgung von Menschen mit Krebserkrankungen der Bauchorgane. Zuvor waren das Darmzentrum und das Pankreaskrebszentrum erfolgreich geprüft und rezertifiziert worden. Zusätzlich zeichnete die Deutsche Gesellschaft für Allgemein- und Viszeralchirurgie die Kliniken als Kompetenzzentrum für minimalinvasive Chirurgie aus. Das Land Rheinland-Pfalz hat dem Standort außerdem spezialisierte Eingriffe an Bauchspeicheldrüse, Leber und tiefen Enddarm zugewiesen. Die Versorgung verteilt sich auf beide Klinikstandorte. Diagnostik und ambulante Sprechstunden finden vor allem in der Mühlenstraße statt. Große Operationen und die intensivmedizinische Betreuung erfolgen in der Ringstraße. Beide Standorte arbeiten nach einem gemeinsamen Behandlungskonzept.
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3: Einige Blitzer bei uns in den Regionen, unter anderem in Stromberg auf der Bingerstraße wird geblitzt. Bingen A60 dort, in Wallertheim B420, Alzey A61 wird geblitzt, in Kieren B41, Hochstetten-Dauen B41 und noch einen habe ich in Ida-Oberstein am Neuweg. Habt ihr noch was gesehen? Staus, Blitzer, Unfälle. Gerne anrufen oder eine WhatsApp-Sprachnachricht schicken. Geht auch ganz einfach. 0671 920 88 88 0. Kommt gut durch.
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3: Temperaturen bei uns um die 20 Grad, jetzt noch eher bewölkt bei uns. Das zieht sich dann so Richtung 15, 16 Uhr. Ab dann bekommen wir mehr Sonne bei uns in den Regionen. Die aktuellen Zahlen aus den Regionen, da haben wir Baumholder in der Kennedy-Allee 16 gemessen, Idar-Oberstein an der Klotzbergkerse eine 17, ebenso in Windesheim am Grillplatz und 18 sind es in Bad Kreuznach am Radonstollen.
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3: Neben dem Sportauto, was uns Tate McRae präsentiert, schauen wir einmal hoch in den Himmel zu den Zugvögeln. Denn dazu haben wir eine Frage bekommen. Nach zwei Songs hier auf eurer Antenne.
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0: Anna aus Gensingen hat uns gefragt, woher wissen Zugvögel, wann sie in den Süden bzw. Norden fliegen müssen? Und genau das klären wir jetzt einmal zusammen mit Thorsten Subert aus der Antenne-Redaktion.
1: Hä? Ich hab gar nichts verstanden.
2: Man könnte sagen, aus Erfahrung. Nein, nicht aus der eigenen Erfahrung. Das Zugverhalten ist in den Zugvögeln genetisch verankert. Entwickelt hat es sich in der letzten Eiszeit, als es hier im Norden viel zu kalt für die meisten Vögel war. Immer weiter wurden sie in den Süden gedrängt. Dort ist die Futterkonkurrenz aber ziemlich hoch. Logisch, wenn sich alle Vögel der gesamten Nordhalbkugel am Äquator treffen. Also flogen sie, wenn es ein bisschen wärmer wurde, wieder in Richtung Norden, wo es nun ein bisschen mehr zu fressen gab. Dieses Programm hat sich in den Genen der Vögel niedergeschlagen, sodass ihre innere Uhr ihnen sagt, wann sie wieder zurückfliegen müssen. Es gibt sogar Vögel, die nicht jedes Mal bis nach Afrika fliegen, sondern in den milden Wintern weiter im Norden bleiben oder sogar ganz hier bei uns in der Region. Ornithologen haben in den letzten Jahren aber feststellen müssen, dass immer weniger Vögel in den Süden fliegen und auch nicht mehr ganz so weit. Sie sehen in diesem Phänomen ein deutliches Zeichen für den Klimawandel. Tja, wenn wir hier erst einmal tropische Temperaturen haben, ja, dann brauchen die Vögel ja auch gar nicht mehr zu ziehen.
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1: Ich bin Thorsten Subert. Schönen guten Tag. Ida Oberstein wird Schauplatz des Landesübungstags. Außerdem in unseren Lokalnachrichten um halb. Mainz-Bingen diskutiert Unterstützung für Förderschulen. Das Team PAL gewinnt Firmenbowling-Meisterschaft 2026 in Bad Kreuznach. Und Malerei und Holzskulpturen begegnen sich in Bad Kreuznach im Schnitt.
0: Und jetzt das Neueste aus Deutschland und der Welt.
2: Ich bin Uli Reitinger. Die deutsche Wirtschaft ist im Aufschwung. Die führenden Forschungsinstitute heben ihre Prognosen deutlich an. Im laufenden Jahr erwarten sie einen Anstieg des Bruttoinlandsprodukts

0: Eine fraktionsübergreifende Abgeordnetengruppe im Bundestag unternimmt einen neuen Anlauf für eine Reform im Bereich der Organspende. Der Plan: Erwachsene sollen nach ihrem Tod grundsätzlich als Spender gelten, sofern sie zu Lebzeiten nicht ausdrücklich widersprochen haben. Eine andere Gruppe lehnt das ab und fordert stattdessen mehr Aufklärung. Über beide Initiativen beraten nun zunächst die Ausschüsse. Der Sozialverband VdK fordert Nachbesserungen an der geplanten Rentenreform der Bundesregierung. Präsidentin Bentele sagte der Deutschen Presseagentur, die Koalition müsse stärker auf sozialen Ausgleich achten. Vor allem die geplante Abschaffung der abschlagsfreien Rente nach 45 Beitragsjahren lehnt sie ab. Für ältere Beschäftigte brauche es Übergangsfristen und Lösungen für Menschen, die aus gesundheitlichen Gründen nicht bis zur regulären Altersgrenze arbeiten könnten. Zum Sport. Berlin hat seine Bewerbung um die Olympischen Spiele zurückgezogen. Ein trauriger Tag für Berlin, sagte der noch regierende Bürgermeister Kai Wegner.
1: Das Scheitern hat zahlreiche Gründe. Olympiagegner hatten nicht daran geglaubt, dass die Stadt und ihr Breitensport von der Austragung profitieren könnte. Auch werde das Geld für die Bewerbung, immerhin bis zu 6 Millionen Euro, dringender woanders gebraucht. Und zu guter Letzt wurde der schwarz-rote Senat, der das Thema vorangetrieben hatte, letzte Woche abgewählt. Linke und Grüne lehnen das Projekt ab. Wahlsiegerin Elif Elrab sprach davon, dass sich die Entscheidung erledigt habe. Tanja Wagner, Nachrichtenredaktion.
0: Am Samstag entscheidet der Deutsche Olympische Sportbund, ob Deutschland mit München oder mit Köln bzw. der Rhein-Ruhr-Region ins Rennen um die Spiele 2036, 2040 oder 2044 geht.
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4: Blitze habe ich für euch unter anderem in Gensingen auf der Alexander-Bretz-Straße. Dort wird geblitzt. Dann haben wir Stromberg nach wie vor. Auf der Binger-Straße steht einer in Stein-Bockenheim. Da wird auch geblitzt. Auf der Mörsfelder-Straße und in Laufersweiler auf der Provinzialstraße. Habt ihr noch mehr gesehen? Dann gerne anrufen oder eine WhatsApp schicken. 0671 920 88 88 0. Eine gute Fahrt euch.
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4: Ja, die Sonne lässt sich Zeit bei uns in den Regionen. Es ist sehr bedeckt aktuell. Ja, aber Richtung später Nachmittag kann die Sonne immer mehr vorkommen. Dabei haben wir so Temperaturen heute um die 20 Grad, also nicht ganz so warm. Schauen wir mal auf die Regionen, wie es da so ist. Da haben wir Wirschweiler an der evangelischen Pfarrkirche 17 gemessen, Ida Oberstein an der Stadtverwaltung 19, ebenso in Burg Sponheim am Burgplatz und auch in Bad Kreuznach am Antenne Funkhaus.
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4: Ja, wenn wir schon über so Temperaturen reden, irgendwie seitdem es so, ja, kühler geworden ist, vor allem nachts, morgens dann irgendwie auch, ist mir irgendwie jetzt auch den ganzen Tag kalt. Hände sind kalt, Füße sind kalt. Es ist doch nervig, wir sind ja gerade erstmal irgendwie im Herbst angekommen und dann hat man schon wieder sowas. Also es kann nicht sein, ich habe schon Tee getrunken, es hat bisher alles nichts geholfen. Ja, mal gucken, irgendwie müssen Hände und Füße jetzt mal warm werden langsam.
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1: Ich bin Thorsten Subert. Schönen guten Tag. Einsatzkräfte aus dem Landkreis Birkenfeld bereiten sich auf den Landesübungstag am Samstag in und um Ida Oberstein vor. Geübt wird an mehreren Orten entlang der Nahe. Dazu gehören die alte B41 zwischen Nabollenbach und Oberstein sowie die L176 zwischen Hammerstein und Frauenberg. Auch die technische Einsatzleitung des Landkreises ist beteiligt und arbeitet während der Übung von der Kreisverwaltung in Birkenfeld aus. Die erste Übung beginnt am Samstag um 9 Uhr. Neben den Freiwilligen Feuerwehren und der Schnelleinsatzgruppe des DRK nehmen auch Einheiten der DLRG und die Notfallseelsorge teil. Nach Angaben des Landkreises soll vor allem die Zusammenarbeit bei möglichen Katastrophenlagen trainiert werden. Eine große gemeinsame Übung wurde bewusst vermieden, um die ehrenamtlichen Einsatzkräfte nach den zahlreichen Einsätzen der vergangenen Monate nicht zusätzlich zu belasten. Fachkräfte und Interessenvertretungen haben im Landkreis Mainz-Bingen mehr Personal und Ressourcen für Förder- und Regelschulen sowie unterschiedliche Förderwege für Kinder gefordert. Die Forderungen entstanden bei einer Podiumsdiskussion zur neuen Förderschulverordnung. 2 Jahre nach deren Einführung berichteten Vertreter verschiedener Schulen über ihre Erfahrungen aus dem Alltag. Kritisiert wurde unter anderem, dass sonderpädagogische Gutachten für bestimmte Schüler erst in der 2. bzw. 6. Klasse erstellt werden sollen. Nach Ansicht der Teilnehmer kann dadurch wichtige Zeit bei der Förderung verloren gehen. Außerdem wurden mehr sonderpädagogische Fachkräfte, multiprofessionelle Teams und kürzere Wartezeiten bei der Diagnose gefordert. Auch der Elternwille und die freie Wahl zwischen verschiedenen Förderwegen sollen nach Ansicht der Teilnehmer stärker berücksichtigt werden. Die gesammelten Erfahrungen und Forderungen sollen nun an die Landesebene weitergegeben werden. Eine Motorradfahrerin ist gestern bei einem Unfall auf der K16 im Kreis Birkenfeld schwer verletzt worden. Der Zusammenstoß ereignete sich gegen 17 Uhr zwischen Schwollen und Wilzenberg-Husweiler. Nach den bisherigen Erkenntnissen der Polizei wollte die Frau ein vor ihr fahrendes Motorrad überholen. Während dieses Manövers kollidierten die beiden Maschinen. Die Motorradfahrerin stürzte und zog sich schwere Verletzungen zu. Ein Rettungswagen und ein Notarzt versorgten sie an der Unfallstelle. Anschließend wurde sie zur weiteren Behandlung in ein Krankenhaus gebracht. Für die Unfallaufnahme musste die K16 zeitweise vollständig gesperrt werden. Die Polizei Birkenfeld ermittelt weiterhin zum genauen Ablauf des Unfalls. Die Diakoniekliniken Bad Kreuznach sind jetzt offiziell ein viszeral-onkologisches Zentrum der Deutschen Krebsgesellschaft. Die Auszeichnung bestätigt die spezialisierte Versorgung von Menschen mit Krebserkrankungen der Bauchorgane. Zuvor waren das Darmzentrum und das Pankreaskrebszentrum erfolgreich geprüft und rezertifiziert worden. Zusätzlich zeichnete die Deutsche Gesellschaft für Allgemein- und Viszeralchirurgie die Kliniken als Kompetenzzentrum für minimalinvasive Chirurgie aus. Das Land Rheinland-Pfalz hat dem Standort außerdem spezialisierte Eingriffe an Bauchspeicheldrüse, Leber und tiefen Enddarm zugewiesen. Die Versorgung verteilt sich auf beide Klinikstandorte. Diagnostik und ambulante Sprechstunden finden vor allem in der Mühlenstraße statt. Große Operationen und die intensivmedizinische Betreuung erfolgen in der Ringstraße. Beide Standorte arbeiten nach einem gemeinsamen Behandlungskonzept.
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3: Update von den Straßen um kurz nach 2:30. Da habe ich die Rüdesheimer Straße in Rüdesheim. Wenn ihr nach Bad Kreuznach wollt, da stockt es aktuell. 10 Minuten braucht ihr länger. Die Salinenstraße Bad Kreuznach Richtung Bad Münstermann Ebernburg 5 Minuten, gegen Richtung 10 Minuten aktuell. Die Alzeyer Straße stadteinwärts Richtung Bosenheimer Straße 5 Minuten dauert es da aktuell länger. Und fahrt nicht zu schnell, es wird geblitzt nach wie vor in Stromberg, Winger Landstraße dort, Gensingen, Alexander, Bretzstraße und in Laufersweiler auf der Provinzialstraße. Habt ihr noch was gesehen? Gerne anrufen 0671 920 88 88 0.
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3: Temperaturen bei uns um die 20 Grad, dazu ein Mix aus Sonne und Wolken, wobei es sind eher Wolken aktuell. Die Sonne kommt dann am späteren Nachmittag noch mehr raus dann. Die aktuellen Zahlen, Oberhosenbach, da haben wir 18 gemessen, Idar-Oberstein am Stadion im Haag 19, ebenso in Staudernheim am Aussichtsturm und auch in Bad Kreuznach am Stadthaus.
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3: Heute Morgen war Sano Vivente zu Gast bei Thorsten in der Sendung. Was das ist, darüber sprechen wir in dieser halben Stunde auf der Antenne.
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0: Lost Frequencies, Callum Scott. So heißt der Titel, Where Are You Now? Gerade gehört, 14:38.
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0: Sano Vivente heute Morgen bei Thorsten in der Sendung. Klären wir jetzt erst einmal, was das ist.
3: Heute zu Gast Andreas Schmidt und Henning Hart von Sano Vivente aus Bingen. Und wir wollen natürlich über das sprechen, was bei euch jetzt neu ist, was ihr auch im Angebot habt. Aber ich glaube, der eine oder andere muss erstmal erklärt bekommen, was ist überhaupt Sano Vivente? Stellt euch doch mal kurz vor, was macht ihr?
4: Also Sano Vivente kommt aus Bingen am Rhein. Wir entwickeln neue oder besondere Produkte aus Kräuter, Geschmack und auch für den Körper und möchten traditionelle Zutaten modern interpretieren, also ein modernes Gesicht geben und zeigen, was dahinter steckt.
3: Das ist auch das Besondere an euch oder was würdet ihr sagen, ist so euer Herausstellungsmerkmal?
4: Das ist das Besondere. Wir wollen auch durch besonderes Design auffallen und den Leuten das Ganze näher bringen, dass Bittertropfen nicht nur altbacken sein können, sondern dass die auch einen modernen Charakter haben können und dass die nicht nur für Einnahme sind, sondern auch, dass man die für viele andere Dinge benutzen kann.
3: Insofern muss ich auch sagen, also hier sind jetzt ein paar Fläschchen hierher gekommen. Und natürlich stellt sich dann erstmal die Frage, ist das jetzt was zum Einnehmen? Also sind das Tropfen, die ich zu mir nehme? Oder ist das was, was ich auf die Haut auftrage? Also von außen? Weil ich glaube, euer klassisches Produkt ist eher ein Produkt für außen gewesen.
4: Ja, wir haben auch Produkte für außen, aber diese Produkte, die wir jetzt neu bringen, das sind eigentlich Produkte für die innere Anwendung. Ah. Die Tropfen kann man pur nehmen. Das ist auch ein Genuss, ist ja natürlich immer alles Geschmackssache, aber sie haben auch, wie schon gesagt, andere Verwendungen. Wir können die auch zum Kochen benutzen und so weiter und so fort. Für Drinks ist das sehr wunderbar im Sommer, aber auch im Winter. Also die sind vielseitig anwendbar und das wollen wir auch rüberbringen, dass das nicht wie jeder im Regal die Tropfen kauft und sagt, ich muss jeden Tag 20 Tropfen nehmen, sondern dass die Anwendung vielseitig ist von diesen Dingen.
3: Und das gucken wir uns gleich auch etwas näher an, was das für Produkte sind. Welche Rolle spielt die Region für euch? Weil ich meine, ihr seid jetzt aus Bingen, aber das ist nicht nur aus Bingen für Bingen, sondern schon ein bisschen größer, oder?
5: Na, die Region ist für uns was ganz, ganz Wichtiges. Ich meine, die Region, aus der Region sind wir entstanden, all unsere Mitarbeiter kommen hier aus der Region. Also wir sind das hier. Die Firma Sano Vivente besteht ja aus einer Region. Und da gibt's natürlich hier auch diese Regionalmarke Sonar. Da sind wir Mitglied. Ein wunderbarer Verband, der macht sehr viel Spaß, mit den Leuten zusammenzuarbeiten. Es sind tolle Firmen mit dabei. Es sind kleine Händler mit dabei. Die machen Kaffee, die machen Honig, verschiedene andere Sachen. Und da beziehen wir auch ganz großen Teil unserer Produkte her, unserer Rohstoffe her, so dass wir einfach hier regional sind.
3: Aber es gibt keine Kaffeetropfen bei euch, oder?
5: Vielleicht noch nicht. Also wir haben da ganz viele tolle Ideen, okay, die dabei sind. Vielleicht ist das so ein bisschen, aber auf jeden Fall. Nein, das Spannende einfach ist sowieso die Region hier. Ja. Das ist ja auch das Tolle, was die Marke einfach ausmacht. Diese Marke selbst, die steht ja für sich. Was mache ich? Wir haben ja, Sano Vivente steht ja fokussiert auf das Wesentliche und unser Umfeld, unser Leben ist ja das Wesentliche. Jetzt hier unsere Bittertropfen, die Ingwertropfen, die wir haben, die sind einfach, ich sag ganz ehrlich, sind großartig. Also ich darf in dem Unternehmen, begleite ich die Produktion und es ist einfach spannend, mit den Leuten das herzustellen, zu produzieren. Die Bittertropfen, die sind jetzt nicht, die haben ihren bitteren Ton, aber die haben so eine schöne Süße vorne dran, dass man die auch nehmen kann, wenn man sagt, ich habe keine Lust auf was Bitteres, aber sie machen ihren Job, sie tun das. Man kann Salat verfeinern, man kann einfach alles mitmachen. Und die Ingwertropfen, komplett auf der anderen Seite, die Ingwertropfen, die haben vorne was Fruchtiges, sie haben Spaß, sie haben auch eine tolle Schärfe.
3: Und okay, aber wie sind wir schon bei den Produkten?
5: Ja, fast. Ja, natürlich.
3: Da will ich gleich noch hinkommen. Aber was die Region betrifft, also ihr produziert es ja hier in der Region, in Bingen.
5: Wir produzieren das hier in Bingen, ja.
3: Aber nicht nur für die Region, oder? Das ist nicht nur so nah, sondern ihr bringt damit ja unsere Region ja quasi auch in die ganze Welt raus.
5: Wir bringen unsere Region, unsere Mitglieder, die bei Sonar mit sind, in die ganze Welt. Und alles, was wir hier machen, zum Beispiel, wir haben hier noch diesen Hildegardes Pilgerwanderweg.
3: Ja, richtig.
5: Und dieser Hildegardes Pilgerwanderweg, Hildegard von Bingen, für das, was sie stand, das ist das, was wir auch gerne mit unseren Produkten transportieren möchten. Ja. Was wir in die Menschen, in den Mund, in den Geist, in die Seele fokussiert aufs Wesentliche einfach bringen möchten.
3: Ist das auch eine Fortführung der Kräuterlehre der Hildegard von Bingen oder habt ihr da euren eigenen philosophischen Einsatz auch?
5: Wir haben da doch schon unseren eigenen Weg, den wir begehen mit allen Damen und Herren bei uns im Unternehmen, die alle begeistert dabei sind und einfach ganz viel mitmachen.
0: Und vor drei werden wir dann noch ja weiter über die Produkte sprechen. Schauen wir besonders auf die Bittertropfen und auch die Ingwertropfen.

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0: gerade gehört hast, die ist Electrified um 14.51 Uhr auf der Antenne. Na?
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0: Die Produkte von Sano Vivente sind jetzt Thema bei Nahe dran, kompakt. Zu Gast waren heute Morgen Anke Wolf und auch Andreas Schmidt, die zusammen mit Thorsten Supert wirklich einmal jetzt weiter im Detail über die Produkte gesprochen haben.
2: Ich habe mich vor allem mal dafür interessiert, was es denn da jetzt Neues gibt. Und tatsächlich, ihr habt hier ein paar neue Produkte mitgebracht. Henning, kannst du uns da mal ein bisschen sagen, was das ist? Also ich habe hier zwei kleinere mit so einem Tropfpimpette versehene Fläschchen und ein etwas größeres Fläschchen. Das sieht aber so aus, als wenn hier auch Tropfen rauskämen, wenn ich mir da oben die Öffnung ansehe.
3: Genau, das hast du richtig erkannt. Also, wir haben heute dir mitgebracht einmal unsere Bittertropfen. Und diese Bittertropfen, musst du dir vorstellen, du hast einen Riesenkorb mit 14 verschiedenen Kräutern und Pflanzen. Mhm. Die haben wir alle, einen tollen Extrakt. Und das ist in den Bittertropfen mit drin.
2: Okay, jetzt im ersten Augenblick hätte ich die Assoziation wie ein Kräuterschnaps, aber
3: nein,
2: da steht auch ganz klar, ohne Alkohol.
3: Genau, wir haben extra den Weg gewählt.
2: Ohne Wasser?
3: Ja.
2: Wie habt ihr das flüssig gekriegt?
3: Wir haben uns entschieden, einen alkoholfreien Extrakt zu machen, weil wir wissen alle, für was Alkohol gut ist und für was Alkohol nicht gut ist. Alkohol ist zwar ein Lösungsmittel, aber wir können auch die ganzen Extrakte in Glycerin lösen. Aha. Und das haben wir hiermit getan. Wir haben zwei Fliegen mit der einer Klappe. Und zwar einmal haben unsere Bittertropfen, sind nicht extremst bitter. Sie schmecken super angenehm, haben aber diese schöne Fülle von den ganzen Kräutern und von den Pflanzenextrakten mit drin. Und wir haben halt nicht den Alkohol.
2: Okay, also ohne Wasser kann ich erstmal schon mal bestätigen, wenn ich hier die Pimpette herausnehme, dann merke ich schon, das ist also eine ganz andere Konsistenz. Die Viskosität, das erinnert eher an ja, Öl oder Sirup oder sowas.
3: Genau, weil es auch einfach hochkonzentriert ist.
2: Ah ja, jetzt bin ich mal gespannt. Also ich nehme jetzt davon, hier steht drauf 20 Tropfen.
3: Genau.
2: Ich nehme mal so viel, wie jetzt auf die Zunge passt. Okay. Also, es ist sehr süß an der Stelle schon mal. Damit habe ich gar nicht gerechnet. Und ja, im Aroma habe ich in der Nase sofort eine Explosion an Kräutergeschmäckern. Also da ist wirklich, also was sehr deutlich ist, ist Lavendel und Thymian.
3: Genau.
2: Die schmecke ich ganz deutlich raus. Ansonsten schmecke ich aber auch den Zucker raus. Ist da Zucker beigesetzt oder ist das in den Kräutern drin gewesen?
3: Nein, da ist gar kein Zucker. Das ist das Glycerin, das, was unser Lösungsvermittler ist. Wir möchten ja all die tollen Extrakte und die tollen Inhaltsstoffe, die in den Pflanzen sind, müssen wir irgendwie herauslösen und müssen wir ja transportieren. Das übernimmt halt in diesem Falle das Glycerin.
2: Ist aber ungefährlich, wenn ich jetzt Nitrat dazu trinke,
3: ja, ist absolut ungefährlich.
2: Habe ich kein Nitroglycerin im Mund oder so.
3: Nein.
2: So, dann haben wir noch ein zweites Produkt. Da steht Ingwertropfen. Ich vermute, der Geschmack ist Ingwer.
3: Der Geschmack, der ist Ingwer.
2: Dann bin ich auch mal gespannt. Das ist etwas flüssiger, wie ich sehe.
3: Genau.
2: Weil Ingwer an sich dort etwas mehr Flüssigkeit mitbringt.
3: Ja, auch.
2: Ja, also das Aroma ist auf jeden Fall da. Und wieder sehr süß mit nicht nur eine Ingwernote, die ist sofort zu spüren, aber was ich auf der Zunge und im Rachen jetzt spüre, ist vor allen Dingen die Schärfe. Holla die Waldfee.
3: Genau, das ist ja genau für das, was Ingwer steht.
2: Okay, damit habe ich jetzt nicht gerechnet. Das macht auf jeden Fall Spaß, was den Reiz dieser Schärfe betrifft. Dann haben wir noch etwas. Ach so, jetzt verstehe ich gerade euren Spruch. Was war der?
3: Bitter, scharf, süß. Jetzt kommt das Süße.
2: Wir hatten bitter und scharf und ich dachte schon, die beiden wären schon süß. Jetzt probieren wir süß. Das ist Lavendel. Da mache ich jetzt einfach mal so.
3: Fleisch an den Hals.
2: Das schmeckt ja schon fast wie eine Art Saft mit Lavendelaroma.
3: Ja, das ist ungefähr, wenn du die Flasche schon aufdrehst, meinst du, du würdest neben einem Lavendelstrauß stehen. Also das ist alles Lavendel drin.
2: Also der Duft ist auch enorm, aber ich habe das Gefühl, als wenn das wirklich so ein Fruchtsaftextrakt wäre mit Lavendel, aber das kommt alles aus Lavendel heraus, oder
3: ja,
2: was?
3: Ja, wir haben da noch etwas Galgant drin. Das ist eine Art Ingwer, eine deutsche Ingwerart und die macht noch etwas die Schärfe.

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1: Ich bin Thorsten Subert. Schönen guten Tag. Ida Oberstein wird Schauplatz des Landesübungstags. Außerdem in unseren lokalen Nachrichten um halb. Mainz-Bingen diskutiert Unterstützung für Förderschulen. Das Team PAL gewinnt Firmenbowling-Meisterschaft 2026 in Bad Kreuznach. Und Malerei und Holzskulpturen begegnen sich in Bad Kreuznach im Schnitt.
0: Und jetzt das Neueste aus Deutschland und der Welt.
2: Ich bin Uli Reitinger. Die deutsche Wirtschaft erholt sich langsam. Für das laufende Jahr erwarten die führenden Wirtschaftsforschungsinstitute einen Anstieg des Bruttoinlandsprodukts um 1,3%. Das ist mehr als doppelt so hoch wie bei der letzten Schätzung im Frühjahr. Die Experten machen sich aber auch ein wenig Sorgen, zum Beispiel Oliver Holtemöller vom Leibniz-Institut für Wirtschaftsforschung.
3: Die deutsche Wirtschaft ist seit Ende des vergangenen Jahres im Aufschwung. Allerdings ist der Aufschwung nicht besonders kräftig. Und er wird zudem von Strukturproblemen überlagert. Das kommt vor allen Dingen darin zum Ausdruck, dass die privaten Investitionen schwach bleiben, das Arbeitskräfteangebot schrumpft und hohe Energiepreise Unternehmen und Haushalte belasten.
2: Oliver Holtemöller vom Leibniz-Institut für Wirtschaftsforschung. Im ersten Halbjahr hat es knapp 1,3 Millionen Unfälle auf Deutschlands Straßen gegeben. Das ist ein Plus von 2,6%, meldet das Statistische

0: für Häuser und Wohnungen in Deutschland sind weiter gestiegen. Nach vorläufigen Angaben des Statistischen Bundesamts kosteten Wohnimmobilien im zweiten Quartal durchschnittlich 0,6% mehr als ein Jahr zuvor. Es war bereits der 7. Anstieg in Folge. Besonders teuer ist Wohneigentum in den 7 größten deutschen Städten. Hier gingen die Preise von Eigentumswohnungen allerdings zuletzt leicht zurück. Zum Sport. 87 Tage nach dem blamablen WM-Aus startet die Fußballnationalmannschaft unter dem neuen Bundestrainer Jürgen Klopp in die Nations League. In Amsterdam ist Erzrivale Niederlande am Abend der erste Gegner. Klopp ist der 13. DFB-Chefcoach. Viele erhoffen sich von ihm einen Neuanfang.
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3: Update von den Straßen um kurz nach 15 Uhr. Da haben wir Bad Kreuznach, die Salinenstraße. Und zwar, wenn ihr Richtung Bad Münstermstein-Ebernburg unterwegs seid, 10 Minuten kommen hier oben drauf. Die Gegenrichtung 5 Minuten aktuell. Dann die Gensinger Straße Richtung Wilhelmstraße 5 Minuten. In Rüdesheim die Rüdesheimer Straße stadtauswärts, also Richtung Hochstraße. Da braucht ihr 10 Minuten länger. Und sonst habe ich nichts mehr, auch keine Blitzer mehr. Habt ihr was gesehen? Dann gerne anrufen oder eine WhatsApp-Sprachnachricht schicken. Geht über die 0671 920 88 88 0. Eine gute und vor allem sichere Fahrt euch.
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3: Ja, ein Mix aus Sonne und Wolken bei uns aktuell noch. Dazu haben wir so Temperaturen um die 20 Grad. Es lockert jetzt nach und nach immer mehr auf bei uns, aber das dauert noch ein bisschen. Die aktuellen Zahlen aus den Regionen: Oberkirn in der Hauptstraße 17 gemessen, Idoberstein am Hallenbad 20, Münsterapel 19 und Bad Kreuznach am Europaplatz 20 Grad.
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3: Wir starten in diese nächste Stunde auf der Antenne. Mit dabei habe ich gute Musik. Queen ist mit dabei, A Kind of Magic auf jeden Fall. Tagebuch bekommt er gleich mit London Beat ist da drin. Und den Anfang macht jetzt Loy, das ist Red Eyes. Mein Name ist Paul Kallmund, hallo.
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1: 24. September 1990. London Beat steigen mit I've Been Thinking About You neu in die Charts ein. London Beat gründen sich 1988 in, wer hätte es gedacht, London. Die drei Musiker und DJs kommen aus Amerika, Trinidad und England. Jimmy hat jahrelang Radioerfahrung. Als Produzent hat er Jingles und kleine Songs fürs Radio produziert und so einen Blick hinter die Kulissen erhascht. Er weiß, worauf es ankommt, wie der Markt sich bewegt, was einen Song zum Hit macht und auch, dass es viel mit Timing und Glück zu tun hat. Und das haben die drei. 1990 landen sie mit I've Been Thinking About You in 11 Ländern auf Platz 1 der Charts. Sie treffen den musikalischen Zeitgeist und sind eben zur richtigen Zeit am richtigen Ort. Noch immer ist dieser Song in den Listen der größten Songs aller Zeiten zu finden und wird daraus auch so schnell nicht mehr verschwinden.

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2: Ich bin Thorsten Subert. Schönen guten Tag. Einsatzkräfte aus dem Landkreis Birkenfeld bereiten sich auf den Landesübungstag am Samstag in und um Ida Oberstein vor. Geübt wird an mehreren Orten entlang der Nahe. Dazu gehören die alte B41 zwischen Nabollenbach und Oberstein sowie die L176 zwischen Hammerstein und Frauenberg. Auch die technische Einsatzleitung des Landkreises ist beteiligt und arbeitet während der Übung von der Kreisverwaltung in Birkenfeld aus. Die erste Übung beginnt am Samstag um 9 Uhr. Neben den Freiwilligen Feuerwehren und der Schnelleinsatzgruppe des DRK nehmen auch Einheiten der DLRG und die Notfallseelsorge teil. Nach Angaben des Landkreises soll vor allem die Zusammenarbeit bei möglichen Katastrophenlagen trainiert werden. Eine große gemeinsame Übung wurde bewusst vermieden, um die ehrenamtlichen Einsatzkräfte nach den zahlreichen Einsätzen der vergangenen Monate nicht zusätzlich zu belasten. Fachkräfte und Interessenvertretungen haben im Landkreis Mainz-Bingen mehr Personal und Ressourcen für Förder- und Regelschulen sowie unterschiedliche Förderwege für Kinder gefordert. Die Forderungen entstanden bei einer Podiumsdiskussion zur neuen Förderschulverordnung. 2 Jahre nach deren Einführung berichteten Vertreter verschiedener Schulen über ihre Erfahrungen aus dem Alltag. Kritisiert wurde unter anderem, dass sonderpädagogische Gutachten für bestimmte Schüler erst in der 2. bzw. 6. Klasse erstellt werden sollen. Nach Ansicht der Teilnehmer kann dadurch wichtige Zeit bei der Förderung verloren gehen. Außerdem wurden mehr sonderpädagogische Fachkräfte, multiprofessionelle Teams und kürzere Wartezeiten bei der Diagnose gefordert. Auch der Elternwille und die freie Wahl zwischen verschiedenen Förderwegen sollen nach Ansicht der Teilnehmer stärker berücksichtigt werden. Die gesammelten Erfahrungen und Forderungen sollen nun an die Landesebene weitergegeben werden. Eine Motorradfahrerin ist gestern bei einem Unfall auf der K16 im Kreis Birkenfeld schwer verletzt worden. Der Zusammenstoß ereignete sich gegen 17 Uhr zwischen Schwollen und Wilzenberg-Husweiler. Nach den bisherigen Erkenntnissen der Polizei wollte die Frau ein vor ihr fahrendes Motorrad überholen. Während dieses Manövers kollidierten die beiden Maschinen. Die Motorradfahrerin stürzte und zog sich schwere Verletzungen zu. Ein Rettungswagen und ein Notarzt versorgten sie an der Unfallstelle. Anschließend wurde sie zur weiteren Behandlung in ein Krankenhaus gebracht. Für die Unfallaufnahme musste die K16 zeitweise vollständig gesperrt werden. Die Polizei Birkenfeld ermittelt weiterhin zum genauen Ablauf des Unfalls. Die Diakoniekliniken Bad Kreuznach sind jetzt offiziell ein viszeral-onkologisches Zentrum der Deutschen Krebsgesellschaft. Die Auszeichnung bestätigt die spezialisierte Versorgung von Menschen mit Krebserkrankungen der Bauchorgane. Zuvor waren das Darmzentrum und das Pankreaskrebszentrum erfolgreich geprüft und rezertifiziert worden. Zusätzlich zeichnete die Deutsche Gesellschaft für Allgemein- und Viszeralchirurgie die Kliniken als Kompetenzzentrum für minimalinvasive Chirurgie aus. Das Land Rheinland-Pfalz hat dem Standort außerdem spezialisierte Eingriffe an Bauchspeicheldrüse, Leber und tiefen Enddarm zugewiesen. Die Versorgung verteilt sich auf beide Klinikstandorte. Diagnostik und ambulante Sprechstunden finden vor allem in der Mühlenstraße statt. Große Operationen und die intensivmedizinische Betreuung erfolgen in der Ringstraße. Beide Standorte arbeiten nach einem gemeinsamen Behandlungskonzept.
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3: Am Nachmittag sehen wir den DAX am deutschen Aktienmarkt weiter im roten Bereich. Das Börsenbarometer gibt vorerst um 0,3% auf 25.339 Punkte nach. Am US-Anleihemarkt herrscht derzeit Ausverkaufsstimmung. Das macht die Anleger zurzeit sehr vorsichtig. Gleichzeitig steigen die Ölpreise weiter. Vom IFO-Geschäftsklimaindex in Deutschland für September kommen immerhin positive Signale. Die größten Verlierer im DAX heißen bisher Rheinmetall, Infineon und Volkswagen. Spürbare Aufschläge verbuchen dagegen noch Beiersdorf, Allianz und Deutsche Telekom. Der Euro ist noch einmal etwas abgerutscht und liegt am Nachmittag bei einem Dollar 13,70. Aus Frankfurt, Klaus Bente.
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5: Es gibt Stau in Bad Kreuznach, Alzeyer Straße, stadteinwärts. Da braucht er aktuell 10 Minuten länger. Die Salinenstraße von Bad Münster am Stand Ebernburg kommend nach Bad Kreuznach rein 15 Minuten plus. Rüdesheim, die Rüdesheimer Straße nach Bad Kreuznach bzw. Richtung Brückes, 10 Minuten aktuell. Gegen Richtung Rüdesheim also 5 Minuten aktuell Zeitverlust dort. Und auch stockender Verkehr, Gensinger Straße Richtung Wilhelmstraße, also statt einwärts 5 Minuten braucht er da länger. Dann habe ich keine Blitzer nach wie vor. Habt ihr was gesehen? Dann ruft gerne an 0671 920 88 88 0 oder schickt eine WhatsApp.
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5: Ja, so Temperaturen heute bei uns um die 20 Grad. Die Sonne kommt jetzt immer mehr vor, es lockert so langsam auf Richtung Feierabend. Genießen wir also dann wieder. Die Nacht wird dann kühl, teilweise auch unter 5 Grad, je nachdem, wo ihr in den Regionen wohnt. Also es wird wirklich frisch werden. Die aktuellen Temperaturen aus den Regionen: Limbach am Kriegerdenkmal 18 gemessen, Ida Oberstein am Schloss Oberstein auch 18, in Wolfsheim am Rheinsender 19 und ebenfalls 19 im Bad Kreuznach am Europaplatz.
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5: Nach 2 Songs sprechen wir einmal über Bingen. Denn Bingen hat eine erneute Bestätigung in einer Sache bekommen. Es hat was mit Fair zu tun. Mehr verrate ich euch gleich.
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0: British House Mafia ist das. Don't you worry, child. Gerade gehört um 15:43 auf der Antenne. Ja, fairer Handel spielt in Bingen länger schon eine Rolle. Jetzt gab es für die Stadt erneut eine Bestätigung von offizieller Seite und genau darüber habe ich mich mal mehr informiert.
1: Bingen darf sich weiterhin Fairtrade-Stadt nennen. Die Stadt hat die Voraussetzungen für die Auszeichnung erneut erfüllt und trägt den Titel inzwischen seit 2014. Oberbürgermeister Thomas Faeser, was bedeutet denn die erneute Auszeichnung als Fairtrade-Stadt konkret für Bingen?
2: Also für uns ist das eine Auszeichnung, die uns auch mit Stolz erfüllt, weil wir haben eine Steuerungsgruppe. Das sind ja mehrere Beteiligten dabei. Das sind einmal die Schulen dabei, die Volkshochschule, die Musikschule, dann auch das Kino, also Kikubi, da ist auch beide Kirchen sind dabei, dann auch Church for Future ist drin. Wir haben genauso noch die, und natürlich die Stadt ist auch mit drin. Und von daher ist das einfach eine fortwährende Tatsache, dass wir das auch immer wieder schaffen, weil wir uns immer wieder bemühen, gemeinsam mit dem Einzelhandel, auch mit der Gastronomie, genauso wie als Stadt, das auch zu berücksichtigen und den Fairtrade-Anspruch auch zu genügen. Zum Beispiel ist bei uns in der Stadt die Arbeitsschutzkleidung fair gehandelt, wo wir einkaufen, die Büromaterialien werden fair eingekauft, der Kaffee und das Wasser und so weiter, um einfach ein Beispiel zu geben, dass wir das auch, was dann als Produkte genutzt werden, auch dementsprechend, die wir fairstellen, auch fair bezahlt werden.
1: Welche Voraussetzungen muss denn eine Stadt erfüllen, um diesen Titel auch behalten zu dürfen?
2: Da gibt es 5 Punkte, die dann eingehalten werden müssen. Es muss nachhaltig sein. Ich sage nur mal ein paar, nachhaltig sein. Es muss auch, wie gesagt, eine fair gehandelt. Das heißt, die Endverbraucher müssen auch fair bezahlt werden. Das sind eigentlich so die 2 wichtigsten Punkte, die erfüllt werden sollen. Und die werden auch überprüft. Das heißt, es darf auch kein Kinderarbeit dabei sein und so weiter. Also das ist das fair gehandelt, heißt, dass auch wirklich der Erzeuger, zum Beispiel beim Kaffee, den wir beziehen, ist dann der das Kaffee, also die Bauern, die das auch dann erzeugen, kriegen faire Preise und werden nicht nur minimalistisch abgespeist. Und das ist eigentlich der Ansatz von Fairhandel, dass man einmal auf das Klima achtet, dass man auf die Produktion achtet, dass man auf die soziale Komponente der Mitarbeiter achtet, also dass keiner ausgebeutet wird, dass jeder fair bezahlt wird. Und das, denke ich, sind schon wichtige Merkmale. Und deswegen kann ich nur immer wieder appellieren, das auch zu schauen in den Einzelhandel, in den Geschäften, sei es auch in größeren Geschäften, da gibt es das Zeichen fair, ist ja dann auch auf den Produkten drauf, dass man da auch ein bisschen Acht gibt und vielleicht auch dann, wenn es auch vielleicht ein Stück teurer ist, aber dann eher sich dafür entscheidet, das Produkt zu kaufen, weil man dann weiß, dass die das hergestellt haben, auch fair bezahlt werden.
1: Warum ist es auch der Stadt wichtig, sich weiterhin für fairen Handel einzusetzen? Was würden Sie sagen?
2: Ja gut, einmal ist das, ich sag's mal, das Prädikat, dass wir diesen Blick haben auf, wir leben hier in einer globalen Welt und wenn Sie jetzt heute mit Internet und Instagram und was da alles gibt, TikTok, oder wenn Sie sehen, dass die Produkte jetzt aus China billig angeboten werden, dann ist es doch vernünftig zu sagen, Leute, wir leben in einer Welt, dann müssen wir uns auch Gedanken machen, wie gehen wir mit den Ressourcen, die wir haben? Und da kann auch eine kleine Kommune wie Bingen Vorreiter sein oder Mitspieler sein, dass man da verantwortungsvoll mit diesen Ressourcen umgeht. Und da immer wieder bewusst zu machen und da wieder auch Bildung zu betreiben, halte ich für ein Prädikat als solches. Und ich bin immer auch froh, dass diese Steuerungsgruppe, da habe ich mich auch herzlich bedankt, das auch immer in den Mittelpunkt stellt und da auch immer wieder bewusst macht, dass wir, wie gesagt, auf einer Welt leben und alle haben eine Verantwortung. Und das sind schon kleine Schritte, ein wichtiges Punktum, um dem Ziel, was eigentlich gedacht ist, näher zu kommen.
1: Ja, und damit ist das Thema in Bingen aber längst nicht abgeschlossen. Im Gegenteil, es soll weitergehen mit neuen Ideen und weiteren Projekten. Darüber sprechen wir gleich um kurz nach 16 Uhr nochmal hier auf der Antenne. Jetzt machen wir erstmal musikalisch weiter. Ihr hört schon im Hintergrund, das ist Harry Styles, American Girls. Jetzt erstmal noch... Und auch Herbert Grönemeyer dabei.

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1: Ich bin Thorsten Subert. Schönen guten Tag. Ida Oberstein wird Schauplatz des Landesübungstags. Außerdem in unseren lokalen Nachrichten um halb. Mainz-Bingen diskutiert Unterstützung für Förderschulen. Das Team PAL gewinnt Firmenbowling-Meisterschaft 2026 in Bad Kreuznach und Malerei und Holzskulpturen begegnen sich in Bad Kreuznach im Schnitt.
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2: Ich bin Uli Reitinger. Die deutsche Wirtschaft könnte deutlich stärker wachsen als bisher angenommen. Führende Forschungsinstitute verdoppeln in ihrer Herbstprognose die Wachstumserwartung für das laufende Jahr auf 1,3%. In ihrem Frühjahrsgutachten hatten sie noch mit 0,6% gerechnet. Der Iran-Krieg und die stark gestiegenen Energiepreise haben die deutsche Wirtschaft aber nicht so stark beeinflusst wie befürchtet. Doch dieser Aufschwung stehe auf einem schmalen Fundament, warnen die Experten. Die meisten Banken und Sparkassen in Deutschland würden nach Einschätzung der Finanzaufsicht BaFin selbst einen schweren globalen Wirtschaftseinbruch überstehen. Das zeigt ein gemeinsamer Stresstest von BaFin und Bundesbank bei mehr als 1100 Instituten. Allerdings zeigen manche Geldhäuser auch Schwächen.
3: Was ist, wenn Waschmaschine und Auto gleichzeitig kaputt gehen und man auch noch seinen Job verliert? So ungefähr kann man sich den Stresstest für Banken vorstellen, nur mit größeren Krisen. Etwa Konflikte auf der Welt, Handelsblockaden, unterbrochene Lieferketten, Preisanstiege. Insgesamt zeigten sich die deutschen Geldhäuser für solche Krisenszenarien solide aufgestellt, heißt es von den Kontrolleuren. Einige Dutzend rutschten allerdings mit ihrem Kapitalpuffer zu weit ab, um weitere Krisen gut überstehen zu können. Diese auffälligen Banken werden jetzt genau im Blick behalten. Und es sind immerhin weniger als beim letzten Stresstest. Aus Berlin, Ronny Thorau.
2: US-Präsident Trump hat den chinesischen Staatschef Xi Jinping zu einem dreitägigen Staatsbesuch in Washington empfangen. Trump fährt für Xi ein umfangreiches Programm auf. Staatsbankett, bilaterale Gespräche und ein Empfang im Weißen Haus sind geplant. Zum Sport. Spiel 1 für die deutsche Nationalmannschaft nach der enttäuschenden WM. Das Team trifft am Abend in Amsterdam in der Nations League auf die Niederlande. Bundestrainer Jürgen Klopp feiert

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1: Der Blick auf die Straßen um kurz nach 16 Uhr mit diesen Meldungen. Bad Kreuznacher Innenstadt ordentlich was los. Alzeyer Straße, Stadt einwärts, Richtung Bosenheimer Straße. 5 Minuten kommen oben drauf. Dann im weiteren Verlauf auf der Dr. Konrad-Adenauer Straße auch nochmal stockender Verkehr. Die Gensinger Straße, Stadt einwärts, auch stockender Verkehr. 5 Minuten kommen hier oben drauf. Ringstraße stockt es auch ein bisschen, also einiges los, wenn ihr da in der Ecke unterwegs seid. Dann Rüdesheim nach Bad Kreuznach bzw. Brückes, stockender Verkehr. 5 Minuten kommen oben drauf. Und auch die Gegenrichtung Richtung Rüdesheim-Rhein, stockender Verkehr. 5 Minuten hier. Dann habe ich nichts mehr. Habt ihr noch was gesehen? Dann einfach anrufen oder eine WhatsApp schicken. 0671 920 88 88 0. Eine gute Fahrt euch.
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1: Temperaturen um die 20 Grad bei uns heute in den Regionen. Dazu ein Mix aus Sonne und Wolken. Hier in Bad Kreuznach kommt jetzt schon immer mehr die Sonne raus. Da freue ich mich sehr, weil nach wie vor sind meine Hände, meine Füße irgendwie kalt. So ein paar Sonnenstrahlen, die können vielleicht jetzt da helfen. Die aktuellen Zahlen aus den Regionen. Mettweiler haben wir 18 gemessen, Idar-Oberstein auf der Idar 19, 20 in Hofeben an der Burgkapelle und 19 in Bad Kreuznach im Kurpark.
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1: Wo man in Bingen fairen Handel erleben kann, darum geht's gleich nach 2 Songs hier auf der Antenne. Außerdem steht ab 16.30 Uhr wieder der Arbeitgeber bei uns an. Broadcast Solution gleich, dann ab 16:30 bei uns. Bleibt dran.
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0: gerade gehört, Holiday Rap, um 16.12 Uhr auf der Antenne. Wir sprechen weiter über fairen Handel, ja, der kann ganz unterschiedlich aussehen, vom Einkauf über Bildungsangebote bis hin zu Aktionen direkt in der Stadt. Auch in Bingen gibt es dafür inzwischen einige Beispiele. Ich habe ja mal mit dem Oberbürgermeister gesprochen und ja, jetzt mal mehr Infos für euch.
1: Fairtrade soll in Bingen nicht nur ein Titel sein, Schulen, Geschäfte, Vereine und auch die Stadtverwaltung setzen verschiedene Projekte rund um fairen Handel und Nachhaltigkeit um. Oberbürgermeister Thomas Faeser, vielleicht können wir nochmal auf die Produkte eingehen. Welche gibt es denn da hauptsächlich bei Ihnen? Sie haben ja auch die Stadtschokolade.
2: Ich hatte zum Beispiel Fairtrade-Schokolade im Mai. Also das hatten wir schon mal gehabt. Wir haben Kaffee bei uns, der fair gehandelt ist. Wir haben Arbeitsschutzkleidung, die fair produziert worden ist. Wir haben Büromaterial aus dem fairen Handel, wo wir immer schauen. Und das sind jetzt mal so die gängigsten Dinge, die wir immer wieder in den Blick nehmen. Und das sind ja schon wichtige Dinge, wo ich finde, wo man einfach das Bewusstsein schärfen kann.
1: In Kürze soll ein Stadtplan der Nachhaltigkeit online gehen. Was finden wir denn darauf?
2: Da findet man da, wo man fair gehandelt wird, also die Geschäfte, wo Fairprodukte es gibt. Es gibt auch dann der Weltladen, wo es Fairprodukte gibt. Es gibt auch das Angebot von Kigubi, wo dann auch die Filme über das Thema Fairtrade präsentiert wird. Also überall, wo diese Produkte sich befinden oder wo man sie beziehen kann, die kann man dann auch in dem digitalen Stadtplan erkennen und kann sich dann auch da orientieren.
1: Schauen wir mal in die Zukunft. Welche neuen Projekte oder Ideen geht's da?
2: Die Steuerungsgruppe macht sich ja wirklich vielfältige Gedanken. Ich kann das jetzt nicht ad hoc jetzt gleich sagen, weil die setzen sich jetzt wieder zusammen. Es wird ja immer versucht, was Neues noch dazuzunehmen. Aber ich denke mal so, dass der Status quo, den wir jetzt erreicht haben, dass wir erstmal das stabilisieren wollen und dementsprechend dann schauen wollen, wo gibt es noch Möglichkeiten, Bewusstsein zu schaffen. Da gehört zum Beispiel dazu, was ich erwähnt habe, dass die Volkshochschule immer wieder, ich bin ja auch Vorsitzende der Volkshochschule, auch mit Referenten oder auch mit Veranstaltungen darauf hinweisen, dass es nicht nur geht, immer nur Wirtschaftswachstum oder immer nur mit Profit, sondern dass wir mit diesen Ressourcen, die wir haben, auch vernünftig umzugehen. Und das, glaube ich, ist für die Bildung oder für das Bewusstsein zu schaffen eine ganz wichtige Marke, die wir nicht vernachlässigen sollten, sondern einfach in den Mittelpunkt stellen sollten. Und das, glaube ich, ist auch das Wichtigste eigentlich bei dem Thema, die Nachhaltigkeit, das vernünftige Umgehen mit den Ressourcen. Ich sage jetzt mal so, auch mit den Spritpreisen. Dann haben wir auch schon mal diskutiert, ist auch zum Beispiel ein Thema. Also Leute, da müssen wir überlegen, Fahrrad fahren, deswegen machen wir auch Stadtradeln, gehört auch dazu. Oder auch sozusagen ÖPNV, auch wenn wir momentan den ÖPNV neu aufstellen. Aber trotzdem auch da hinzuweisen, wenn irgendwo möglich, braucht man vielleicht das Auto überhaupt nicht, um das Ressort auch wieder zu sparen oder runterzufahren. Nicht nur Geld zu sparen, sondern auch dafür, wenn das gebraucht wird. Oder Elektromobilität sind wir dabei. Das sind wir gerade dabei, auch das weiter auszubauen. Und solche Dinge halt ins Bewusstsein zu rücken.
0: Ja, also ihr merkt, es soll nicht bei einzelnen Produkten, Aktionen oder Dienstleistungen bleiben. Weitere Ideen und Projekte rund um fairen Handel und Nachhaltigkeit sind in Bingen bereits geplant. Ray Dalton jetzt in der Show 1616.

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0: halb fünf. 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
1: Ich bin Thorsten Subert. Schönen guten Tag. Einsatzkräfte aus dem Landkreis Birkenfeld bereiten sich auf den Landesübungstag am Samstag in und um Ida Oberstein vor. Geübt wird an mehreren Orten entlang der Nahe. Dazu gehören die alte B41 zwischen Nabollenbach und Oberstein sowie die L176 zwischen Hammerstein und Frauenberg. Auch die technische Einsatzleitung des Landkreises ist beteiligt und arbeitet während der Übung von der Kreisverwaltung in Birkenfeld aus. Die erste Übung beginnt am Samstag um 9 Uhr. Neben den Freiwilligen Feuerwehren und der Schnelleinsatzgruppe des DRK nehmen auch Einheiten der DLRG und die Notfallseelsorge teil. Nach Angaben des Landkreises soll vor allem die Zusammenarbeit bei möglichen Katastrophenlagen trainiert werden. Eine große gemeinsame Übung wurde bewusst vermieden, um die ehrenamtlichen Einsatzkräfte nach den zahlreichen Einsätzen der vergangenen Monate nicht zusätzlich zu belasten. Fachkräfte und Interessenvertretungen haben im Landkreis Mainz-Bingen mehr Personal und Ressourcen für Förder- und Regelschulen sowie unterschiedliche Förderwege für Kinder gefordert. Die Forderungen entstanden bei einer Podiumsdiskussion zur neuen Förderschulverordnung. 2 Jahre nach deren Einführung berichteten Vertreter verschiedener Schulen über ihre Erfahrungen aus dem Alltag. Kritisiert wurde unter anderem, dass sonderpädagogische Gutachten für bestimmte Schüler erst in der 2. bzw. 6. Klasse erstellt werden sollen. Nach Ansicht der Teilnehmer kann dadurch wichtige Zeit bei der Förderung verloren gehen. Außerdem wurden mehr sonderpädagogische Fachkräfte, multiprofessionelle Teams und kürzere Wartezeiten bei der Diagnose gefordert. Auch der Elternwille und die freie Wahl zwischen verschiedenen Förderwegen sollen nach Ansicht der Teilnehmer stärker berücksichtigt werden. Die gesammelten Erfahrungen und Forderungen sollen nun an die Landesebene weitergegeben werden. Eine Motorradfahrerin ist gestern bei einem Unfall auf der K16 im Kreis Birkenfeld schwer verletzt worden. Der Zusammenstoß ereignete sich gegen 17 Uhr zwischen Schwollen und Wilzenberg-Husweiler. Nach den bisherigen Erkenntnissen der Polizei wollte die Frau ein vor ihr fahrendes Motorrad überholen. Während dieses Manövers kollidierten die beiden Maschinen. Die Motorradfahrerin stürzte und zog sich schwere Verletzungen zu. Ein Rettungswagen und ein Notarzt versorgten sie an der Unfallstelle. Anschließend wurde sie zur weiteren Behandlung in ein Krankenhaus gebracht. Für die Unfallaufnahme musste die K16 zeitweise vollständig gesperrt werden. Die Polizei Birkenfeld ermittelt weiterhin zum genauen Ablauf des Unfalls. Die Diakoniekliniken Bad Kreuznach sind jetzt offiziell ein viszeral-onkologisches Zentrum der Deutschen Krebsgesellschaft. Die Auszeichnung bestätigt die spezialisierte Versorgung von Menschen mit Krebserkrankungen der Bauchorgane. Zuvor waren das Darmzentrum und das Pankreaskrebszentrum erfolgreich geprüft und rezertifiziert worden. Zusätzlich zeichnete die Deutsche Gesellschaft für Allgemein- und Viszeralchirurgie die Kliniken als Kompetenzzentrum für minimalinvasive Chirurgie aus. Das Land Rheinland-Pfalz hat dem Standort außerdem spezialisierte Eingriffe an Bauchspeicheldrüse, Leber und tiefem Enddarm zugewiesen. Die Versorgung verteilt sich auf beide Klinikstandorte. Diagnostik und ambulante Sprechstunden finden vor allem in der Mühlenstraße statt. Große Operationen und die intensivmedizinische Betreuung erfolgen in der Ringstraße. Beide Standorte arbeiten nach einem gemeinsamen Behandlungskonzept.
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3: Update von den Straßen um kurz nach 4:30. Da schauen wir nach Bad Kreuznach rein. Die Alzeyer Straße stadteinwärts Richtung Bosenheimer Straße. 15 Minuten kommen hier on top. Die Bosenheimer Straße selbst auch stadteinwärts. 10 Minuten müsste da mindestens stehen. Die Bosenheimer Straße stadtauswärts, also Richtung B428. 5 Minuten kommen oben drauf. Der Schwabenheimer Weg ist auch ziemlich verstopft, wenn ihr stadtauswärts unterwegs seid. 5 Minuten dort. Dann haben wir die Salinenstraße Richtung Bad Münstermann-Ebernburg, stockender Verkehr, 5 Minuten hier länger. Und die Rüdesheimer Straße von Rüdesheim Richtung Brückes bzw. Bad Kreuznach, stockender Verkehr, 10 Minuten plus. Und auch Wenn ihr Richtung Rüdesheim unterwegs seid, 10 Minuten braucht ihr da mindestens länger. Habt ihr noch was gesehen? Staus, Blitzer, Unfälle? Dann gerne anrufen oder eine WhatsApp schicken. Geht über die 0671 920 88 88 0. Eine gute Fahrt euch!
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3: Ja, so Temperaturen heute bei uns um die 20 Grad. Dazu ein Mix aus Sonne und Wolken. Wobei, man kann sagen, aktuell lockert es immer mehr auf bei uns in den Regionen. Also genießt diesen Feierabend, diesen Donnerstag-Feierabend. Die aktuellen Zahlen aus den Regionen. Da haben wir Niederhambach am Böschweiler 19 gemessen. Ida Oberstein an der Klotzberg-Kaserne auch 19, 20 in Fallbingert am Schmittenstollen und in Bad Kreuznach an den Brückenhäusern 21 Grad.
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3: Ja, und heute tauchen wir noch einmal gemeinsam in die Welt von Broadcast Solutions aus Bingen ein. Bei mir im Studio sind Matthias Hahn und Markus Schmidt. Hallo erstmal.
4: Hallo. Hallo.
3: Ja, und nach einem Song starten wir dann erst einmal mit der Vorstellung des Unternehmens.
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0: Gerade gehört, alle Farben, Call My Name, um 16.38 Uhr auf der Antenne.
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0: Ist nach wie vor Broadcast Solutions aus Bingen und bei mir im Studio sind Matthias Hahn und Markus Schmidt. Und wir wollen jetzt mal so ein bisschen anfangen, überhaupt das Unternehmen vorzustellen. Ja, was macht das Unternehmen denn?
2: Also Broadcast Solutions ist ein Unternehmen hier aus Bingen. Wir bauen Fernsehübertragungswagen, Fernsehstudios und also professionelle Videotechnik. Ich denke, ein Fernsehübertragungswagen hat jeder schon mal gesehen. Die kleinen VW-Busse, die großen, die beim Sport stehen. Wir sind die Nummer 1 in Europa, kann ich ganz stolz sagen. Wir haben lokal hier am Standort 150 Mitarbeiter und weltweit über 500.
0: Boah, einiges auf jeden Fall, was ihr da habt. Welche Produkte entwickelt ihr für welche Kunden denn dann überhaupt?
2: Also da sind wir sehr individuell, also speziell, jeder Kunde hat ganz spezielle Anforderungen, was er für Sport machen möchte, Musik, international, ganz unterschiedliche Anwendungen. Wir entwickeln das gemeinsam mit den Kunden und dort ein passendes Produkt zu liefern. Das ist unsere Stärke, kundenindividuelle Fertigung.
0: Also Polizei ist ja auch so ein Thema, Feuerwehr, die bestellen auch manchmal bei euch dann, ne?
2: Ja, also das ist auch noch ein Standbein, diese Governmental Communications, genau.
0: Also sehr, sehr breit aufgestellt, merke ich schon, Broadcast Solutions. Ja, wie entsteht denn dann so ein Produkt, so ein Übertragungswagen bei euch von Anfang bis Ende?
2: Ja, also natürlich hat jeder Kunde seine Anforderungen. Wir machen erstmal eine Bedarfsermittlung gemeinsam mit dem Kunden. Wir arbeiten eine Lösung ganz in enger Abstimmung mit dem Kunden, kalkulieren das natürlich durch, weil Kosten müssen stimmen, Preise müssen stimmen. Im Falle eines Auftrages dann werden die Fahrzeuge bei uns in Werk Bingen ausgebaut, Wände, Boden, Klimatechnik, Elektrotechnik, dann die spezielle Audio-Videotechnik, Verkabelung, das alles wird getestet und gemeinsam mit dem Kunden optimiert, sodass wir nachher am Ende ein super individuelles und tolles Produkt ausliefern können.
0: Also kann man sagen, jedes Produkt ist eben dann auch individuell, je nachdem, was ein Kunde haben möchte bei euch. Was würdest du denn sagen, ihr kommt ja auch direkt von Broadcast Solutions natürlich, was ist denn so das Besondere bei euch?
2: Also wir sind natürlich ein lokales Unternehmen, aber eben auch sehr international aufgestellt, weil unsere Kunden sitzen weltweit. Wir sind interkulturell sowohl in der Belegschaft als auch im Kundenkreis. Wir machen keine Massenfertigung, ist alles individuell, hochspezialisiert und haben eine hohe Fertigungstiefe, also ein sehr interessanter Arbeitgeber in der Beziehung.
0: Auf jeden Fall. Und wir werden euch gleich weiterhin noch kennenlernen. Gleich nach Collie Ray Jepsen, so rum ist es richtig, hier auf der Antenne. Bleibt dran!

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0: Gute Laune Song von Bruno Mars. I Just Might, gerade gehört.
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0: Ja, so ist es. Broadcast Solutions ist es aus Bingen. Matthias Hahn und Marco Schmidt sind bei mir in der Sendung zu Gast. Und wir sprechen jetzt einmal über Quotation und Projektmanager bei Broadcast Solutions. Ja, was macht denn ein Quotation bzw. Projektmanager bei Broadcast Solutions überhaupt?
2: Ja, das ist ein breites Spektrum, muss man einfach sagen. Die Idee ist, dass der Kunde einen zentralen Ansprechpartner hat, also im Bereich also Quotation. Wir führen eine Bedarfsanalyse durch mit dem Kunden, arbeiten die Lösung, welche spezifischen Anforderungen hat, wie man das technisch umsetzen kann. Natürlich auch unter Berücksichtigung des Budgets und dann jetzt übergleitend in den Bereich Projektmanagement. Dann geht es darum, das Produkt und alle Gewerke zu koordinieren, gemeinsam mit dem Kunden das abzustimmen, intern natürlich auch die gesamten Gewerke und alle Kollegen zu koordinieren, Kostenkontrolle durchzuführen. Wir müssen viel auch verhandeln, Kompromisse finden, Lösungen finden. Und wir repräsentieren natürlich auch unsere Firma und die Produkte nach außen.
0: Das heißt, ihr seid da irgendwie auch für alles verantwortlich gefühlt, ne? Kann man fast sagen. Also von der Begleitung her, sage ich mal.
2: Das ja, aber wir haben natürlich einen breiten Stamm an Mitarbeitern und Spezialisten, auf die wir in allen Bereichen zurückgreifen müssen und auch können. Aber in Richtung Kunden ist das die zentrale Idee, dass der Kunde einen zentralen Ansprechpartner hat.
0: Ja, ist ja auch gut, wenn es um so große Sachen geht, kann man sagen. Ja, kannst du auch mal sagen, an welchen Projekten ihr so arbeitet?
2: Ja gut, was wir so in der Pipeline haben, da kann ich natürlich nicht viel drüber sagen. Aber wir haben zum Beispiel gerade also große Remote-Studios in Stockholm und in München am Start. Wir fertigen gerade zwei große Übertragungsfahrzeuge für einen deutschen Kunden. Und wir haben ein großes Projekt abgeschlossen, in dem wir eine Flotte von 8 Übertragungsfahrzeugen für den türkischen Rundfunk fertiggestellt haben.
0: Also wie gesagt, auch weltweit unterwegs, wie man da raushört. Kannst du uns mal auch so einen Einblick vielleicht geben, wie viel das Ganze so kostet, damit wir uns das vorstellen können? Ist das unterschiedlich? Ist das immer gleich? Oder?
2: Das ist durchaus unterschiedlich, aber wir sind ganz schnell im Millionenbereich. Und muss man so sagen. Und ein großes Übertragungsfahrzeug geht auch in die 10 Millionen und mehr mit allem Zubehör.
0: Boah. Ja, ist auch wirklich alles, also ganz schön viel Technik da drin. Was macht denn die Arbeit als Quotation-Projektmanager bei Broadcast Solutions besonders, würdest du sagen?
2: Ja, also es ist kein rein technischer Beruf. Natürlich braucht man ein technisches Grundverständnis über viele Gewerke. Aber es ist, wie ich eigentlich ja vorher schon gesagt habe, vor allem das Arbeiten mit Menschen. Also die Kommunikation, die Abstimmung, Kompromissfindung auf kulturelle und auf andere Besonderheiten auch eingehen können. Wie gesagt, jedes Projekt ist individuell. Wir haben natürlich eine große Verantwortung, aber auch einen breiten Gestaltungsspielraum. Und wir arbeiten natürlich für und mit Hightech. Das ist so das tägliche Arbeitsumfeld.
0: Also wirklich spannend, was du da den ganzen Tag machst. Könnte ich mir auch schon vorstellen irgendwie. Ja, wir werden weiterhin gleich mit Broadcast über Broadcast Solutions sprechen, dann auch mal so ein bisschen in den Bereich des Klimatechnikers schauen. Jetzt mal weiter, erst hier musikalisch.

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1: Ich bin Thorsten Subert. Schönen guten Tag. Ida Oberstein wird Schauplatz des Landesübungstags. Außerdem in unseren Lokalnachrichten um halb. Mainz-Bingen diskutiert Unterstützung für Förderschulen. Fehlverhalten führt zu Unfall bei Nussbaum. Und Ida Oberstein sperrt Straßen für den Altstadtlauf.
0: Und jetzt das Neueste aus Deutschland und der Welt.
2: Ich bin Uli Reitinger. Die führenden Wirtschaftsforschungsinstitute erwarten für das laufende Jahr einen Anstieg des Bruttoinlandsprodukts um 1,3%. Das heißt, die deutsche Wirtschaft wächst wieder. Mit ihrer Herbstprognose haben die Institute ihre Voraussage aus dem Frühjahr mehr als verdoppelt.
3: Die Prognose hat sich zwar verdoppelt, aber es ist eher ein kleines Plus als ein echter Aufschwung. Unter anderem angetrieben durch die staatlichen Milliarden für Verteidigung und Infrastruktur. Nach Einschätzung der Institute bleibt die deutsche Wirtschaft in den kommenden Jahren leistungsschwach. Der Titel des Gutachtens, Aufschwung mit Strukturproblemen, Finanzpolitik auf Abwägen. So hieß es von den Experten unter anderem, die Rentenreform führe unter dem Strich zu einer steigenden Beitragsbelastung. Bei der Energiepolitik erkenne man nicht mal ansatzweise eine Vision und der Tankrabatt sei kontraproduktiv. Aus Berlin, Ursula Winkler.
2: Eine fraktionsübergreifende Abgeordnetengruppe im Bundestag unternimmt einen neuen Anlauf für eine Neuregelung bei Organspenden. Erwachsene würden demnach nach dem Tod grundsätzlich als Spender gelten, sofern sie zu Lebzeiten nicht ausdrücklich widersprochen haben. Eine andere Gruppe lehnt das ab und fordert stattdessen mehr Aufklärung. Über beide Initiativen beraten nun zunächst die Ausschüsse. Der Sozialverband VDK kritisiert den ab Oktober geltenden Tankrabatt als falschen Weg. Es dürfe nicht sehr viel Steuergeld in die Gewinne der Mineralölkonzerne investiert werden, sagte VDK-Präsidentin Verena Bentele der Deutschen Presseagentur.
4: Der VDK ist gegen das Gießkannenprinzip, fordert stattdessen gezielte Entlastungen für Leute, die wenig Geld haben. Auch Direktauszahlungen seien möglich, heißt es. Das Problem, noch funktioniert die Technik dafür nicht. Noch hat der Staat zum Beispiel nicht die notwendigen Kontonummern. Fakt ist, die Regierung steht wegen der hohen Spritpreise unter Druck und will deshalb nun zum 1. Oktober den Tankrabatt wieder auflegen. Claudia Wächter, Nachrichtenredaktion.
2: Und noch zum Sport. Die deutsche Fußballnationalmannschaft trifft am Abend in der Nations League in Amsterdam auf die Niederlande. Es ist das erste Spiel des Teams nach dem blamablen WM-Aus vor

0: Rüdesheimer Straße Richtung Brückes oder stadteinwärts, beide Richtungen aktuell betroffen, 5 Minuten Zeitverlust. Ansonsten habe ich nichts mehr. Habt ihr was gesehen? Gerne anrufen oder eine WhatsApp-Sprachnachricht schicken. Geht über die Hotline 0671 920 88 88 0. Eine gute Fahrt euch.
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0: Ja, so kann der Feierabend doch sein bei uns in den Regionen. Die Sonne kommt immer mehr vor. Es klart auf. Dazu haben wir Temperaturen um die 20 Grad etwa. Die aktuellen Werte, da haben wir Niederhambach am Böschweiler 19 gemessen. Ida Oberstein an der Klotzberg-Kaserne 19 auch. 20 in Fallbingert am Schmittenstollen und Bad Kreuznach-Annenbrückenhäusern 21 Grad.
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0: Noch eine halbe Stunde haben wir übrig, um über Broadcast Solutions aus Bingen zu sprechen. Dann geht es um den Klimatechniker. Da bin ich auch irgendwie gespannt, was der bei Broadcast Solutions so macht. Gleich die Infos zusammen mit Matthias Hahn und Markus Schmidt.
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0: Olivia Dean. So easy, um 17.07 Uhr auf der Antenne.
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0: Das ist Broadcast Solutions aus Bingen. Bei mir im Studio sind Matthias Hahn und Markus Schmidt. Und wir sprechen jetzt so ein bisschen über den Klimatechniker bei euch. Ja, was macht denn überhaupt ein Klimatechniker bei Broadcast Solutions?
2: Der Klimatechniker, der wird bei uns eigentlich schon ziemlich früh mit in die Projektarbeit eingebunden. Das heißt, wenn es dort zum Beispiel in der Angebotsphase schon Probleme gibt, Fragen gibt, wird er mit eingebunden. Wenn die Klimaanlagen dann ausgelegt sind, wird er sie im Projekt in den Fahrzeugen montieren, in Betrieb nehmen. Auch später bei der Kundeneinweisung wird er dabei sein. Wir haben auch Kunden, die Wartungen und sowas anfragen, das Ganze weltweit. Also so ein bisschen Reisebereitschaft wäre nicht schlecht. Ja, das ist so die typische Aufgabe des Klimatechnikers bei uns.
0: Das heißt, in diesen Übertragungswagen kann es auch heiß werden im Sommer und deswegen braucht ihr diese Leute auch da.
2: Nicht nur im Sommer, sondern da wir auch Technik kühlen, ohne

0: Klimaanlage im Ü-Wagen keine Chance.
1: Geht das ja auf gar keinen Fall.
0: Das heißt, die Klimaanlage ist elementar wichtig.
1: Okay, okay, okay. An welchen Fahrzeugen oder ja technischen Anlagen wird denn so gearbeitet bei euch?
0: Wir bauen ja kleine Fahrzeuge, das heißt so eine VW-Busgröße bis Sattelaufliegergröße mit Ausschüben. Da arbeiten dann zwischen 25, 30 Leute drin. Mhm. Also das ist ganz individuell, ganz, ja.
1: Ja, und welche Rolle spielt die Klimatechnik dann auch in so einem, du hast es gerade so ein bisschen angerissen, aber wirklich ohne Klima geht nicht, weil die Geräte auch heiß laufen würden.
0: Genau. Ja. Das heißt, die zentrale Klimaanlage ist immer die Technikkühlung. Mhm. Ohne die werden die Geräte viel zu warm in diesem Fahrzeug und dann haben wir so, keine Ahnung, Viertelstunde, dann können wir das Fahrzeug ausschalten. Und natürlich haben wir auch die Komfortklima, das heißt, die Räume müssen auch gekühlt werden, dass die die Räume dementsprechend temperiert sind. Das ist dann so die Komfortklima, die man da, sagt man dazu.
1: Was würdest du sagen, was macht die Arbeit als Klimatechniker bei euch besonders?
0: Das Individuelle, würde ich sagen. Also wir haben kein Projekt, das wir zweimal bauen. Es ist ganz, ganz selten, dass ein Kunde von einem Fahrzeug vielleicht zwei, drei haben möchte. Alles, was wir bauen, sind Prototypen. Wir haben jedes Mal neue Probleme, Lösungen, die gesucht werden müssen. Also das macht es echt aus bei uns.
1: Also klingt auch nach viel Arbeit, klingt nach Spaß. Und ja, wir werden natürlich gleich nochmal weiter auch über den Einstieg bei euch sprechen. Karriere, alles mit dabei, Klimatechniker, Projektmanager. Ein Slot haben wir noch übrig. Gleich. Bleibt dran hier auf der Antenne. Wir haben es 17:10 Uhr.

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0: Shaboozy Miles Smith. Mit Blink Twice gerade gehört um 17.18 Uhr auf der Antenne.
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0: Jawohl, ist Broadcast Solutions aus Bingen. Matthias Hahn und Markus Schmitz sind nach wie vor bei mir im Studio. Und wir sprechen jetzt nochmal, beziehungsweise überhaupt, über den Einstieg und auch Karriere als Klimatechniker, Projektmanager. Fangen da mal klassisch an. Ja, welche Ausbildung braucht man denn überhaupt bei euch als Klimatechniker, beziehungsweise Projektmanager, wenn man anfangen möchte? So, warte, Mikro sollen wir auch anmachen, jetzt darfst du.
2: Als Klimatechniker sollte man halt eine klimatechnische Ausbildung haben, als Klimakältetechniker. Genau, das wäre von Vorteil, so dass man auch die Kältescheine hat, dass man an den Kälteanlagen überhaupt arbeiten darf.
0: Ach, dafür braucht man einen Schein?
2: Ja, wenn man Kältemittel arbeiten möchte, ja, braucht man einen extra Schein dafür. Und das ist in der Ausbildung des Klimatechnikers natürlich mit drin.
0: Okay, Ausbildung auf jeden Fall da auch. Und wie sieht es beim Projektmanager aus?
3: Ja gut, ich meine, man braucht ein gewisses technisches Grundverständnis. Ja. Organisationstalent, ich meine, das ist beim normalen Projektmanager eigentlich, setzt man das, kann man das voraussetzen. Aber wir erwarten eigentlich von allen unseren Mitarbeitern auch also eine Bereitschaft für neue Ideen, Innovation, Sachen vielleicht auch ein bisschen anders zu denken. Beim Projektmanager speziell noch Kommunikation, wie gesagt, und es ist bei uns Englisch in Wort und Schrift und vielleicht auch noch eine weitere Sprache, ist auf jeden Fall State of the Art.
0: Ja, weil ihr weltweit eben arbeitet, ne?
3: Genau. Also ja, Englisch als die technische Weltsprache. Mhm. Aber darüber hinaus, weil wir weltweit tätig sind, sind natürlich auch andere Sprachen willkommen, die uns den Zugang zu den Kunden auf jeden Fall erleichtern könnten.
0: Okay. Also vielseitig da auf jeden Fall. Können sich denn auch Leute aus ähnlichen Berufszweigen bei euch bewerben? Wie sieht das da aus?
2: Ja, beim Klimatechniker wäre ja zum Beispiel auch die Möglichkeit, es gibt Leute aus der Heizungs- und Lüftungsbranche, mhm, die dann quasi eine Weiterbildung gemacht haben in der Klimatechnik. Sowas natürlich auch sehr gern willkommen bei uns.
0: Okay, da seid ihr gut aufgestellt auf jeden Fall.
2: Ja.
0: Wie sieht es bei dir aus?
3: Auch? Ja gut, also ja, wir haben bei uns jetzt nicht nur Projektmanager, die jetzt aus dem Spezialgebiet Radio- und Fernsehtechnik, mhm, kommen. Ich meine, wir haben bei uns Kollegen, die aus der IT kommen, aus der allgemeinen Elektronik. Wir machen auch viel mit Fahrzeugbau, also da ist auch Spezialwissen sinnvoll. Und wie gesagt, die Grundskills, klar, müssen dann wieder da sein, aber fachlich gibt es da viele Ansatzpunkte.
0: Du hast ja gerade eben auch schon ein bisschen angesprochen, technisches Wissen sollte man auch auf jeden Fall so ein bisschen schon mitbringen. Welche Eigenschaften braucht man denn sonst noch? Was ist noch wichtig?
2: Ich denke, bei uns ist eine Teamfähigkeit ziemlich hoch angesiedelt, da wir mit vielen Gewerken gleichzeitig in einem Fahrzeug arbeiten und so, da wir auch gewerkübergreifend arbeiten, finde ich das eine ganz große Eigenschaft, die gegeben sein sollte.
0: Okay, also Teamfähigkeit, ganz großer Punkt auf jeden Fall bei Broadcast Solutions. Und wenn wir jetzt mal noch weiter über den Einstieg bei euch sprechen, wie läuft denn die Einarbeitung überhaupt ab?
2: Bei uns läuft die Einarbeitung so ab, dass jeder neue Mitarbeiter bekommt einen sogenannten Mentor, der ihn in allen Fragen, in allen Belangen zuerst mal unterstützt, sei es bei uns die Software, mit was arbeiten wir, wie arbeiten wir generell, bis dann nachher ins Fachliche hinein. Also da haben wir dann einen Mentor, der den begleitet.
0: Ja, aber ist super, dann ist man irgendwie nicht alleine da, genau, von Anfang an, sondern wird begleitet eben.
2: Das soll das Ziel sein.
0: Kann ich denn bei euch auch irgendwie ein Praktikum machen, mal reinschnuppern, wenn mich das Ganze interessiert, aber noch nicht so sicher bin? Ist das was für mich?
2: Auf jeden Fall. Praktika ist immer möglich, so ein Tagespraktikum. Ja. Wir haben auch Leute, die immer eine ganze Woche dann da sind, sich das angucken. Ist für beide Seiten von Vorteil.
0: Ja. Und da schaut man einfach wahrscheinlich auf die Karriereseite bei euch. Habt ihr ja bei Broadcast Solutions, einfach mal im Internet eingeben. Wo wir gerade davon sprechen, wo bekomme ich denn nochmal alle Infos her, Ansprechpartner, aktuelle Stellenangebote?
2: Am besten über unsere Homepage www.broadcast-solutions.de gibt es eine Karriereseite, da sind alle unsere offenen Stellen, sind dort hinterlegt. Und dann kann man sich auch direkt über die Homepage, kann man sich auch online bewerben.
0: Also da, wie gesagt, bekommt ihr alle Infos, Karriereseite von Broadcast Solutions. Alle Stellenangebote gibt es dort. Und ja, vielen Dank erstmal, dass ihr beiden hier wart und Broadcast Solutions diese Woche nochmal vorgestellt habt.
2: Danke, dass wir da sein dürfen.
3: Vielen Dank.
0: Danke auch. Schönen Abend. Macht's gut.
2: Ja. Tschüss.

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1: Ich bin Thorsten Subert. Schönen guten Tag. Einsatzkräfte aus dem Landkreis Birkenfeld bereiten sich auf den Landesübungstag am Samstag in und um Ida Oberstein vor. Geübt wird an mehreren Orten entlang der Nahe. Dazu gehören die alte B41 zwischen Nabollenbach und Oberstein sowie die L176 zwischen Hammerstein und Frauenberg. Auch die technische Einsatzleitung des Landkreises ist beteiligt und arbeitet während der Übung von der Kreisverwaltung in Birkenfeld aus. Die erste Übung beginnt am Samstag um 9 Uhr. Neben den Freiwilligen Feuerwehren und der Schnelleinsatzgruppe des DRK nehmen auch Einheiten der DLRG und die Notfallseelsorge teil. Nach Angaben des Landkreises soll vor allem die Zusammenarbeit bei möglichen Katastrophenlagen trainiert werden. Eine große gemeinsame Übung wurde bewusst vermieden, um die ehrenamtlichen Einsatzkräfte nach den zahlreichen Einsätzen der vergangenen Monate nicht zusätzlich zu belasten. Fachkräfte und Interessenvertretungen haben im Landkreis Mainz-Bingen mehr Personal und Ressourcen für Förder- und Regelschulen sowie unterschiedliche Förderwege für Kinder gefordert. Die Forderungen entstanden bei einer Podiumsdiskussion zur neuen Förderschulverordnung. 2 Jahre nach deren Einführung berichteten Vertreter verschiedener Schulen über ihre Erfahrungen aus dem Alltag. Kritisiert wurde unter anderem, dass sonderpädagogische Gutachten für bestimmte Schüler erst in der 2. bzw. 6. Klasse erstellt werden sollen. Nach Ansicht der Teilnehmer kann dadurch wichtige Zeit bei der Förderung verloren gehen. Außerdem wurden mehr sonderpädagogische Fachkräfte, multiprofessionelle Teams und kürzere Wartezeiten bei der Diagnose gefordert. Auch der Elternwille und die freie Wahl zwischen verschiedenen Förderwegen sollen nach Ansicht der Teilnehmer stärker berücksichtigt werden. Die gesammelten Erfahrungen und Forderungen sollen nun an die Landesebene weitergegeben werden. Auf der B41 bei Nussbaum ist es nach einem mutmaßlichen Fehlverhalten eines 27-Jährigen zu einem Unfall gekommen. Der Mann aus der Verbandsgemeinde Kirnerland war heute Morgen aus Richtung Monsing nach Bad Sobernheim unterwegs. An der Abfahrt Nussbaum nutzte er verbotswidrig die Abbiegespur, ohne anschließend abzubiegen. Zeugen zufolge war das Fahrzeug außerdem mit unangepasst hoher Geschwindigkeit unterwegs. Dabei kam es zum Zusammenstoß mit einem Auto, das von Nussbaum auf der B41 in Richtung Bad Sobernheim fahren wollte. Beide Fahrzeuge wurden erheblich beschädigt und mussten abgeschleppt werden. Nach bisherigen Erkenntnissen konnte der 31-jährige Fahrer des anderen Autos den Zusammenstoß nicht verhindern. Gegen den 27-Jährigen ermittelt die Polizei wegen des Verdachts der Gefährdung des Straßenverkehrs. Die Stadt Ida Oberstein hat für den Altstadtlauf am Samstag mehrere Straßensperrungen und Verkehrsbeschränkungen in Oberstein angekündigt. Von 12 bis 20 Uhr wird unter anderem die Hauptstraße ab dem Stadttheater Knoten in Richtung Marktplatz komplett gesperrt. Auch die Einfahrt in die Otto-Decker-Straße und die Ausstraße ist ab der Naheüberbauung nicht möglich. Der 37. Altstadtlauf führt durch die Fußgängerzone und die Ausstraße. Start und Ziel befinden sich hinter der Touristinformation. Bereits ab 11 Uhr gilt im Start- und Zielbereich in der Ausstraße ein absolutes Halteverbot. Die Kreuzung Kreuzgasse, Haupt- und Otto-Decker-Straße wird außerdem teilweise gesperrt. Die Einschränkungen sollen nach Ende des Altstadtlaufs so schnell wie möglich aufgehoben werden, so die Stadtverwaltung.
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3: Update von den Straßen um kurz nach 5:30 mit diesen Meldungen. Da habe ich die Hochstraße. Wenn ihr von Brückes nach Rüdesheim fahrt, da braucht ihr aktuell 5 Minuten länger. Gegen Richtung Brückes 5 Minuten plus. Die Bosenheimer Straße in Bad Kreuznach, da gibt es auch stockender Verkehr. Stadteinwärts 5 Minuten dort aktuell und die Salinenstraße von Bad Münster am Stand Ebernburg kommend Richtung Bad Kreuznach 5 Minuten plus. Ansonsten habe ich nichts mehr. Solltet ihr aber was gesehen haben, ruft mich gerne an oder schreibt mir eine WhatsApp. Geht beides 0671 920 88 88 0. Eine gute und vor allem sichere Fahrt euch.
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3: So, jetzt ist der Tag gefühlt vorbei und mir war die ganze Zeit irgendwie kalt. Und jetzt, genau jetzt, ist es mir warm geworden auf jeden Fall an dieser Stelle. Liegt vielleicht auch daran, dass die Sonne rausgekommen ist bei uns in den Regionen. Viel, viel mehr, als es heute Vormittag und beziehungsweise Mittag der Fall war. Also jetzt nochmal schöne Sonnenstrahlen tanken. Die aktuellen Temperaturen aus den Regionen, da haben wir Weitersborn am Dorfgemeinschaftshaus 19 gemessen. Idar-Oberstein auf der Idar 20, ebenso in Gumsheim an der Kulturhalle und in Bad Kreuznach am Stadthaus auch 20 gemessen.
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3: Gleich geht's bei uns die schlaue Frage. Da werden wir mal hoch in den Himmel zu den Zugvögeln schauen. Denn dazu haben wir eine Frage bekommen nach 2 Songs hier auf der Antenne. Erstmal jetzt Olli Murs, Flowrider, das ist Troublemaker.
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0: Hanna aus Gensingen hat uns gefragt, woher wissen Zugvögel, wann sie in den Süden bzw. Norden fliegen müssen? Und genau das klären wir jetzt einmal zusammen mit Thorsten Subert aus der Antenne-Redaktion.
1: Hä? Ich hab gar nichts verstanden.
2: Man könnte sagen, aus Erfahrung. Nein, nicht aus der eigenen Erfahrung. Das Zugverhalten ist in den Zugvögeln genetisch verankert. Entwickelt hat es sich in der letzten Eiszeit, als es hier im Norden viel zu kalt für die meisten Vögel war. Immer weiter wurden sie in den Süden gedrängt. Dort ist die Futterkonkurrenz aber ziemlich hoch. Logisch, wenn sich alle Vögel der gesamten Nordhalbkugel am Äquator treffen. Also flogen sie, wenn es ein bisschen wärmer wurde, wieder in Richtung Norden, wo es nun ein bisschen mehr zu fressen gab. Dieses Programm hat sich in den Genen der Vögel niedergeschlagen, sodass ihre innere Uhr ihnen sagt, wann sie wieder zurückfliegen müssen. Es gibt sogar Vögel, die nicht jedes Mal bis nach Afrika fliegen, sondern in den milden Wintern weiter im Norden bleiben oder sogar ganz hier bei uns in der Region. Ornithologen haben in den letzten Jahren aber feststellen müssen, dass immer weniger Vögel in den Süden fliegen und auch nicht mehr ganz so weit. Sie sehen in diesem Phänomen ein deutliches Zeichen für den Klimawandel. Tja, wenn wir hier erst einmal tropische Temperaturen haben, ja, dann brauchen die Vögel ja auch gar nicht mehr zu ziehen.
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2: Ich bin Thorsten Subert. Schönen guten Tag. Ida Oberstein wird Schauplatz des Landesübungstags. Außerdem in unseren Lokalnachrichten um halb. Mainz-Bingen diskutiert Unterstützung für Förderschulen. Fehlverhalten führt zu Unfall bei Nussbaum. Und Ida Oberstein sperrt Straßen für den Altstadtlauf.
1: Und jetzt das Neueste aus Deutschland und der Welt.
3: Ich bin Uli Reitinger. Die deutsche Wirtschaft wird wohl deutlich stärker wachsen als bisher angenommen. Führende Forschungsinstitute haben in ihrer Herbstprognose die Wachstumserwartung für das laufende Jahr auf 1,3% mehr als verdoppelt. Der Iran-Krieg und die stark gestiegenen Energiepreise haben die deutsche Wirtschaft nicht so stark beeinflusst wie befürchtet. Doch dieser Aufschwung stehe auf einem schmalen Fundament, warnen die Experten. Im ersten Halbjahr hat es knapp 1,3 Millionen Unfälle auf Deutschlands Straßen gegeben. Das ist ein Plus von 2,6%, meldet das Statistische Bundesamt. Die Zahl der Verkehrstoten ist im Vergleich zum Vorjahreszeitraum allerdings gesunken. Ausnahme die E-Scooter-Fahrer.
4: Knapp 30 E-Scooter-Fahrer sind gestorben nach einem Crash. Und das sei wirklich auffällig, sagen die Statistiker. Weil es nämlich in allen anderen Gruppen, also Auto- und Motorradfahrer, Radler und Fußgänger, weniger Tote gab. Und nicht nur das, auch viel mehr Leute auf E-Scootern wurden verletzt, vor allem Teenager. Die meisten Verkehrstoten, die gab es übrigens in Mecklenburg-Vorpommern und Niedersachsen, die wenigsten in Berlin und Hamburg. Claudia Wächter, Nachrichtenredaktion.
3: Einigen Reportern ist der Zugang zum Weißen Haus erneut verwehrt worden. Dabei hatte ein Richter verfügt, dass das Weiße Haus den Medien Politico, CNN und MS Now vorläufig wieder Zutritt gewähren muss. Politico berichtet jetzt aber, dass der Secret Service den Presseausweis eines seiner Reporter beschlagnahmt habe. CNN meldet Ähnliches. Zum Sport. In Amsterdam trifft die deutsche Fußballnationalmannschaft in der Nations League am Abend auf die Niederlande. Es ist das erste Spiel nach der WM-Blamage und das erste Spiel des neuen Bundestrainers Jürgen Klopp.
5: Positive Anspannung ist, glaube ich, ist schon da, aber wir haben jetzt wirklich so viel getan die letzten drei Tage, dass wir keine Zeit gehabt haben, wirklich aufgeregt zu werden. Jetzt sind wir hier. Ich habe so positive Erinnerungen an das Stadion. Es war lange her, dass ich hier gespielt habe, aber trotzdem. Und freue mich auf das Spiel, freue mich auf Atmosphäre, auf alles, was da kommt, und bin mit dem bisherigen Verlauf der paar Tage, die wir jetzt zusammen hatten, wirklich zufrieden.
3: Anstoß ist um 20.45 Uhr und RTL überträgt.
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7: Ein Verkehrsupdate für euch um kurz nach 18 Uhr. Da ist die Lage wirklich sehr entspannt bei uns mittlerweile. Es stockt noch so ein bisschen in Bad Kreuznach, und zwar auf der Salinstraße von Bad Münstermstein, Ebernburg Richtung Bad Kreuznach. Da braucht er aktuell 10 Minuten länger, gegen Richtung deutlich weniger aktuell. Habt ihr noch was gesehen? Gerne anrufen oder eine WhatsApp-Sprachnachricht direkt zu mir ins Studio schicken. Geht über die 0671 920 88 88 0. Kommt gut durch.
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7: Im Bad Kreuznach läuten gerade die Glocken. Hört ihr vielleicht auch, wenn ihr irgendwie draußen noch unterwegs seid oder das Fenster offen habt. Ja, der Feierabend naht und das Wetter passt auch dazu, denn wir haben um die 20 Grad. Die Sonne ist da, kann man sagen, wirklich da. Es ist schön nochmal geworden jetzt Richtung Ende des Tages. Die Nacht wird dann auch klar bleiben. Wir haben Temperaturen.

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1: Wir starten gemeinsam rein in diese nächste Stunde auf der Antenne. Eine Stunde bin ich noch für euch am Start. Unter anderem bekommt ihr gleich von mir die Ausgetipps, damit ihr auch wisst, was in den Regionen so abgeht. Und dazwischen ganz, ganz viel Musik für euch.
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0: Wir schauen jetzt mal auf unsere Regionen, was es so an Veranstaltungen gibt.
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0: Am Samstag steigt in der Stadthalle Birkenfeld das Oktoberfest 2026. Ab 18 Uhr wird dort mit Live-Musik, Spielen und Wiesenstimmung gefeiert. Ab 20 Uhr spielen die Hunsrücker Spitzbube live. Dazu gibt es verschiedene Mitmachaktionen wie Maßkrug stemmen, Bierpong, Flipcup, Maßkrug schieben und eine Bierzelt-Garnitur-Rallye. Für Essen und Getränke ist da ebenfalls gesorgt. Neben Bier und alkoholfreien Getränken gibt es unter anderem Brezeln, Käsestangen und Cocktails. 12 Euro zahlt ihr da im Vorverkauf, 16 Euro an der Abendkasse, also das Ganze in der Stadthalle Birkenfeld. Am 26. September, das ist diese Woche, ab 18 Uhr, Live-Musik dann ab 20 Uhr. In Idar-Oberstein findet bald wieder die Karrieremesse statt. Mehr als 75 Aussteller präsentieren dort über 500 Ausbildungsplätze, duale Studiengänge und Stellenangebote. Man kann dann direkt mit den Unternehmen ins Gespräch kommen und sich über Ausbildung, Studium und Berufseinstieg informieren. Neu dabei ist ein Familien- und Erlebnisbereich. Außerdem gibt es ein Bewerbungsgewinnspiel. Ja, und wer schon vorher schauen möchte, welche Unternehmen gut zu den eigenen Interessen passen, kann den Online-Matching-Bereich der Messe nutzen. Der Eintritt da ist frei, das Ganze in Idar-Oberstein diesen Sonntag, 27. September von 10 bis 15 Uhr. Am 3. Oktober steigt im Festzelt des Ingelheimer Rotweinfestes erstmals der Ball en Rouge. Anlass ist das 80-jährige Jubiläum des Rotweinfestes. Bei dem Tanzabend dreht sich alles um Musik, Bewegung und rote Akzente. Das Motto lautet, ein rotes Element genügt, also zum Beispiel ein rotes Kleid, eine Krawatte oder ein Schal. Eine Tanzkapelle spielt unter anderem Walzer, Foxtrot, Cha-Cha-Cha und Disco-Fox. Dazu gibt es kurze Show-Einlagen der Tanzschule Künkler und des TSC Ingelheim. Ihr zahlt rund 11 Euro. Tickets gibt es bei der Ingelheimer Kultur und Marketing GmbH sowie in der Touristinfo Ingelheim. Das Ganze dann am Festzelt auf dem Ingelheimer Rotweinfest, Samstag, 3. Oktober. Einlass ab 18 Uhr, Beginn um 19 Uhr.
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1: Ich bin Thorsten Subert. Schönen guten Tag. Einsatzkräfte aus dem Landkreis Birkenfeld bereiten sich auf den Landesübungstag am Samstag in und um Ida Oberstein vor. Geübt wird an mehreren Orten entlang der Nahe. Dazu gehören die alte B41 zwischen Nabollenbach und Oberstein sowie die L176 zwischen Hammerstein und Frauenberg. Auch die technische Einsatzleitung des Landkreises ist beteiligt und arbeitet während der Übung von der Kreisverwaltung in Birkenfeld aus. Die erste Übung beginnt am Samstag um 9 Uhr. Neben den Freiwilligen Feuerwehren und der Schnelleinsatzgruppe des DRK nehmen auch Einheiten der DLRG und die Notfallseelsorge teil. Nach Angaben des Landkreises soll vor allem die Zusammenarbeit bei möglichen Katastrophenlagen trainiert werden. Eine große gemeinsame Übung wurde bewusst vermieden, um die ehrenamtlichen Einsatzkräfte nach den zahlreichen Einsätzen der vergangenen Monate nicht zusätzlich zu belasten. Fachkräfte und Interessenvertretungen haben im Landkreis Mainz-Bingen mehr Personal und Ressourcen für Förder- und Regelschulen sowie unterschiedliche Förderwege für Kinder gefordert. Die Forderungen entstanden bei einer Podiumsdiskussion zur neuen Förderschulverordnung. 2 Jahre nach deren Einführung berichteten Vertreter verschiedener Schulen über ihre Erfahrungen aus dem Alltag. Kritisiert wurde unter anderem, dass sonderpädagogische Gutachten für bestimmte Schüler erst in der 2. bzw. 6. Klasse erstellt werden sollen. Nach Ansicht der Teilnehmer kann dadurch wichtige Zeit bei der Förderung verloren gehen. Außerdem wurden mehr sonderpädagogische Fachkräfte, multiprofessionelle Teams und kürzere Wartezeiten bei der Diagnose gefordert. Auch der Elternwille und die freie Wahl zwischen verschiedenen Förderwegen sollen nach Ansicht der Teilnehmer stärker berücksichtigt werden. Die gesammelten Erfahrungen und Forderungen sollen nun an die Landesebene weitergegeben werden. Auf der B41 bei Nussbaum ist es nach einem mutmaßlichen Fehlverhalten eines 27-Jährigen zu einem Unfall gekommen. Der Mann aus der Verbandsgemeinde Kirnerland war heute Morgen aus Richtung Monsingen nach Bad Sobernheim unterwegs. An der Abfahrt Nussbaum nutzte er verbotswidrig die Abbiegespur, ohne anschließend abzubiegen. Zeugen zufolge war das Fahrzeug außerdem mit unangepasst hoher Geschwindigkeit unterwegs. Dabei kam es zum Zusammenstoß mit einem Auto, das von Nussbaum auf der B41 in Richtung Bad Sobernheim fahren wollte. Beide Fahrzeuge wurden erheblich beschädigt und mussten abgeschleppt werden. Nach bisherigen Erkenntnissen konnte der 31-jährige Fahrer des anderen Autos den Zusammenstoß nicht verhindern. Gegen den 27-Jährigen ermittelt die Polizei wegen des Verdachts der Gefährdung des Straßenverkehrs. Die Stadt Ida Oberstein hat für den Altstadtlauf am Samstag mehrere Straßensperrungen und Verkehrsbeschränkungen in Oberstein angekündigt. Von 12 bis 20 Uhr wird unter anderem die Hauptstraße ab dem Stadttheater Knoten in Richtung Marktplatz komplett gesperrt. Auch die Einfahrt in die Otto-Decker-Straße und die Au-Straße ist ab der Naheüberbauung nicht möglich. Der 37. Altstadtlauf führt durch die Fußgängerzone und die Au-Straße. Start und Ziel befinden sich hinter der Touristinformation. Bereits ab 11 Uhr gilt im Start- und Zielbereich in der Au-Straße ein absolutes Halteverbot. Die Kreuzung Kreuzgasse, Haupt- und Otto-Decker-Straße wird außerdem teilweise gesperrt. Die Einschränkungen sollen nach Ende des Altstadtlaufs so schnell wie möglich aufgehoben werden, so die Stadtverwaltung.
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1: Erneut eine schwächere Börsentendenz am deutschen Aktienmarkt. Zum Xetra-Schluss hatte der DAX 0,6% auf 25.266 Punkte verloren. Hohe Zinsen, hohe Ölpreise, diese Probleme bleiben der Börse erhalten. Es zeichnet sich hier keine Entspannung ab. Deswegen tritt der Markt bei allem täglichen Auf und Ab seit Wochen letztlich auf der Stelle. Eine Herabstufung durch Analysten sorgte bei BMW für ein Minus in Höhe von 2,5%. Auch die anderen Autoaktien notierten schwächer. Unter Druck befanden sich auch Infineon und Rheinmetall. Aufwärts ging es dagegen bei den Standardwerten mit Beiersdorf, den Rückversicherungsaktien und Merck. Der Euro lag am Abend bei nur noch einem Dollar 13,70. Aus Frankfurt, Klaus Bente.
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3: Der Blick auf die Straßen um kurz nach 6:30 ist, ja, hat sich sehr, sehr beruhigt bei uns in den Regionen. Es staut noch ein bisschen in Bad Kreuznach, Hochstraße, Übergang Rüdesheimer Straße, also Richtung Rüdesheim rein, 5 Minuten dort. Habt ihr was gesehen? Schickt mir gerne WhatsApp-Sprachnachricht an die 0671 920 88 88 0. Eine gute Fahrt euch!
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3: Temperaturen bei uns um die 20 Grad jetzt noch am Abend. Es kühlt aber relativ schnell ab, denn die Nacht ist klar und wird sehr, sehr frisch werden. Bei uns teilweise unter 5 Grad. Morgen steigen wir dann wieder schön rein, sonnig. Der ganze Freitag dann 22 Grad. Und auch Richtung Wochenende, Samstag, Sonntag wieder wärmer. Nachts sehr, sehr kalt, aber tagsüber dann fast wieder um die 30 Grad. Also wir freuen uns aufs Wochenende, würde ich sagen. Die aktuellen Temperaturen aus den Regionen. Da haben wir Wickenroth am Spielplatz 18 gemessen. Ida Oberstein an der Mikado-Halle 20. Albig am Bahnhof 17. Und auch 17 in Bad Kreuznach, da in den Brückenhäusern.
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3: So, gleich ab 19 Uhr bekommt er hier wieder eine schöne, schöne Show präsentiert. Da ist nämlich ja hier Back to the 80s. David Bowie macht da gleich ab 19 Uhr den Anfang, also da könnt ihr euch schon mal sehr, sehr drauf freuen. Und das Ganze geht jetzt 2 Stunden bis 21 Uhr. Die geilste Mucke aus den 80er Jahren, freue ich mich schon sehr drauf. Jetzt machen wir erstmal weiter mit aktuellerer Mucke, kann man sagen. Dua Lipa habe ich jetzt, Dance the Night.
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1: Ich bin Thorsten Subert. Schönen guten Tag. Ida Oberstein wird Schauplatz des Landesübungstags. Außerdem in unseren lokalen Nachrichten um halb. Mainz-Bingen diskutiert Unterstützung für Förderschulen. Fehlverhalten führt zu Unfall bei Nussbaum. Und Ida Oberstein sperrt Straßen für den Altstadtlauf.
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2: Ich bin Uli Reitinger. Die deutsche Wirtschaft erholt sich langsam. Für das laufende Jahr erwarten die führenden Wirtschaftsforschungsinstitute einen Anstieg des Bruttoinlandsprodukts um 1,3%. Das ist mehr als doppelt so hoch wie bei der letzten Schätzung im Frühjahr. Die Experten machen sich aber auch Sorgen. Zum Beispiel Oliver Holtemöller vom Leibniz-Institut für Wirtschaftsforschung.
3: Die deutsche Wirtschaft ist seit Ende des vergangenen Jahres im Aufschwung. Allerdings ist der Aufschwung nicht besonders kräftig. Und er wird zudem von Strukturproblemen überlagert. Das kommt vor allen Dingen darin zum Ausdruck, dass die privaten Investitionen schwach bleiben, das Arbeitskräfteangebot schrumpft und hohe Energiepreise Unternehmen und Haushalte belasten.
2: Oliver Holtemöller vom Leibniz-Institut für Wirtschaftsforschung. Die meisten Banken und Sparkassen in Deutschland würden nach Einschätzung der Finanzaufsicht BaFin auch einen schweren globalen Wirtschaftseinbruch überstehen. Das zeigt ein gemeinsamer Stresstest von BaFin und Bundesbank bei mehr als 1100 Instituten. Allerdings konnten mehrere Dutzend Geldhäuser in dem simulierten Krisenszenario die vorgeschriebenen Kapitalanforderungen nicht mehr einhalten. Diese Institute werden jetzt besonders beobachtet. US-Präsident Trump hat den chinesischen Staatschef Xi Jinping in Washington empfangen mit viel Pomp. Zu Beginn des Besuchs verkündeten die USA zwar eine Verlängerung der Pause im Zollstreit, bei dem Treffen dürfte es aber weitere Konfliktthemen geben.
4: Der pompöse Empfang hier in Washington kann kaum vom Konfliktstoff ablenken. Handel, Zölle, Taiwan, KI und Kriege im speziellen Chinas Ölimporte aus dem Iran und Russland. Im Moment herrscht Zollpause, aber die beiden Mächte sind im harten Wettbewerb an allen Fronten. Beim Staatsbankett am Abend ist die Tech-Branche dabei. Stärkere Kontrollen bei der Entwicklung von KI oder Superintelligenz stoßen bei Trump und Xi auf Ablehnung. Peking sieht die Warnungen als Versuch, China von einer Vorreiterrolle im KI-Bereich abzuhalten. Aus den USA, Tina Eck.
2: Und noch zum Sport. Genau 87 Tage nach dem blamablen WM-Aus startet die Fußballnationalmannschaft unter dem neuen Bundestrainer Jürgen Klopp in die Nations League. In Amsterdam trifft das Team auf die Niederlande. Klopp ist der 13. DFB-Chefcoach in der langen Länderspielhistorie. Viele erhoffen sich von ihm einen Neuanfang.
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1: Ich bin Thorsten Subert. Schönen guten Tag. Einsatzkräfte aus dem Landkreis Birkenfeld bereiten sich auf den Landesübungstag am Samstag in und um Ida Oberstein vor. Geübt wird an mehreren Orten entlang der Nahe. Dazu gehören die alte B41 zwischen Nabollenbach und Oberstein sowie die L176 zwischen Hammerstein und Frauenberg. Auch die technische Einsatzleitung des Landkreises ist beteiligt und arbeitet während der Übung von der Kreisverwaltung in Birkenfeld aus. Die erste Übung beginnt am Samstag um 9 Uhr. Neben den Freiwilligen Feuerwehren und der Schnelleinsatzgruppe des DRK nehmen auch Einheiten der DLRG und die Notfallseelsorge teil. Nach Angaben des Landkreises soll vor allem die Zusammenarbeit bei möglichen Katastrophenlagen trainiert werden. Eine große gemeinsame Übung wurde bewusst vermieden, um die ehrenamtlichen Einsatzkräfte nach den zahlreichen Einsätzen der vergangenen Monate nicht zusätzlich zu belasten. Fachkräfte und Interessenvertretungen haben im Landkreis Mainz-Bingen mehr Personal und Ressourcen für Förder- und Regelschulen sowie unterschiedliche Förderwege für Kinder gefordert. Die Forderungen entstanden bei einer Podiumsdiskussion zur neuen Förderschulverordnung. 2 Jahre nach deren Einführung berichteten Vertreter verschiedener Schulen über ihre Erfahrungen aus dem Alltag. Kritisiert wurde unter anderem, dass sonderpädagogische Gutachten für bestimmte Schüler erst in der 2. bzw. 6. Klasse erstellt werden sollen. Nach Ansicht der Teilnehmer kann dadurch wichtige Zeit bei der Förderung verloren gehen. Außerdem wurden mehr sonderpädagogische Fachkräfte, multiprofessionelle Teams und kürzere Wartezeiten bei der Diagnose gefordert. Auch der Elternwille und die freie Wahl zwischen verschiedenen Förderwegen sollen nach Ansicht der Teilnehmer stärker berücksichtigt werden. Die gesammelten Erfahrungen und Forderungen sollen nun an die Landesebene weitergegeben werden. Auf der B41 bei Nussbaum ist es nach einem mutmaßlichen Fehlverhalten eines 27-Jährigen zu einem Unfall gekommen. Der Mann aus der Verbandsgemeinde Kirnerland war heute Morgen aus Richtung Monsingen nach Bad Sobernheim unterwegs. An der Abfahrt Nussbaum nutzte er verbotswidrig die Abbiegespur, ohne anschließend abzubiegen. Zeugen zufolge war das Fahrzeug außerdem mit unangepasst hoher Geschwindigkeit unterwegs. Dabei kam es zum Zusammenstoß mit einem Auto, das von Nussbaum auf der B41 in Richtung Bad Sobernheim fahren wollte. Beide Fahrzeuge wurden erheblich beschädigt und mussten abgeschleppt werden. Nach bisherigen Erkenntnissen konnte der 31-jährige Fahrer des anderen Autos den Zusammenstoß nicht verhindern. Gegen den 27-Jährigen ermittelt die Polizei wegen des Verdachts der Gefährdung des Straßenverkehrs. Die Stadt Ida Oberstein hat für den Altstadtlauf am Samstag mehrere Straßensperrungen und Verkehrsbeschränkungen in Oberstein angekündigt. Von 12 bis 20 Uhr wird unter anderem die Hauptstraße ab dem Stadttheater Knoten in Richtung Marktplatz komplett gesperrt. Auch die Einfahrt in die Otto-Decker-Straße und die Ausstraße ist ab der Naheüberbauung nicht möglich. Der 37. Altstadtlauf führt durch die Fußgängerzone und die Ausstraße. Start und Ziel befinden sich hinter der Touristinformation. Bereits ab 11 Uhr gilt im Start- und Zielbereich in der Ausstraße ein absolutes Halteverbot. Die Kreuzung Kreuzgasse, Haupt- und Otto-Decker-Straße wird außerdem teilweise gesperrt. Die Einschränkungen sollen nach Ende des Altstadtlaufs so schnell wie möglich aufgehoben werden, so die Stadtverwaltung.
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1: Ich bin Uli Reitinger. Die führenden Wirtschaftsforschungsinstitute haben heute eine für viele wohl überraschende Prognose vorgelegt. Sie gehen davon aus, dass die deutsche Wirtschaft in diesem Jahr um 1,3% wächst. Damit haben die Experten ihre Wachstumsprognose mehr als verdoppelt im Vergleich zum Frühjahrsgutachten. Der Iran-Krieg und die stark gestiegenen Energiepreise haben die deutsche Wirtschaft nicht so stark beeinflusst, wie befürchtet, heißt es. Wer jahrelang zu viel zahlt an seinen Energieversorger, der hat jetzt bessere Chancen, Geld zurückzubekommen. Nach einem Urteil des Europäischen Gerichtshofs verfallen Ansprüche wegen unwirksamer Preisänderungen nicht, einfach so nach 3 Jahren. Hintergrund ist ein Fall aus Berlin.
2: Verbraucherschützer begrüßen dieses Urteil, denn es erleichtere es, gegen unwirksame Preiserhöhungen vorzugehen. Auslöser war ein Fernwärmeversorger hier in Berlin, dessen Arbeitspreis änderte sich ab 2015 jedes Jahr für eine Kundin. Doch erst 2019 erhob die Einspruch. Zu spät, erklärte das Kammergericht Berlin. Wer 3 Jahre nicht widerspreche, müsse zahlen. Der Europäische Gerichtshof sieht das anders, das sei nicht mit EU-Recht vereinbar. Unwirksame Preiserhöhungsklauseln können also künftig wohl länger als 3 Jahre erfolgreich beanstandet werden. Aus Berlin, Ronny Thorau.
1: Reporter der US-Medien CNN, MS Now und Politico haben das Weiße Haus wieder betreten. Die 3 Medien berichten, dass sie am Mittag wieder Zugang bekommen hätten, nachdem es am Morgen erneute Zurückweisungen gegeben habe. Ein Richter hatte den vorläufigen Zutritt für Vertreter der 3 Medien angeordnet, nachdem US-Präsident Trump diese am vergangenen Freitag aus seinem Amtssitz verbannt hatte. Zum Sport. Spiel 1 für die deutsche Fußballnationalmannschaft nach der enttäuschenden Weltmeisterschaft. Das Team trifft gleich in Amsterdam in der Nations League auf die Niederlande. Bundestrainer Jürgen Klopp feiert seine Premiere.
3: Die deutschen Fans hatten eine zum Teil kurze Anreise und einen sonnigen Tag hier in Amsterdam. Im Prestigeduell hoffen sie natürlich auf einen Sieg. Gegen einen Gegner, der nach dem frühen WM-Aus auch auf einen neuen Trainer setzt. Jürgen Klopp hat zu seiner Aufstellung nicht viel verraten. Ein Spieler muss am Abend auf die Tribüne, weil es sonst zu viele wären für die UEFA. Es trifft Neuling Conte von der TSG Hoffenheim. Die Spannung hier ist groß, ob Halsbringer Klopp direkt bei seinem Start die Fans wieder glücklich macht. Aus Amsterdam, Thomas Bremser.
1: Anpfiff ist um 20.45 Uhr. Zu sehen ist das Ganze bei RTL.
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1: Ich bin Uli Reitinger. Die führenden Wirtschaftsforschungsinstitute erwarten für das laufende Jahr einen Anstieg des Bruttoinlandsprodukts um 1,3%. Das heißt, die deutsche Wirtschaft wächst wieder. Mit ihrer Herbstprognose haben die Institute ihre Vorhersage aus dem Frühjahr mehr als verdoppelt.
2: Die Prognose hat sich zwar verdoppelt, aber es ist eher ein kleines Plus als ein echter Aufschwung. Unter anderem angetrieben durch die staatlichen Milliarden für Verteidigung und Infrastruktur. Nach Einschätzung der Institute bleibt die deutsche Wirtschaft in den kommenden Jahren leistungsschwach. So hieß es von den Experten unter anderem, die Rentenreform führe unter dem Strich zu einer steigenden Beitragsbelastung. Bei der Energiepolitik erkenne man nicht mal ansatzweise eine Vision und der Tankrabatt sei kontraproduktiv. Aus Berlin, Ursula Winkler.
1: Die meisten Banken und Sparkassen in Deutschland würden nach Einschätzung der Finanzaufsicht BaFin derzeit selbst einen schweren globalen Wirtschaftseinbruch überstehen. Das zeigt ein gemeinsamer Stresstest von BaFin und Bundesbank bei mehr als 1100 Instituten. Allerdings zeigen manche Geldhäuser auch Schwächen.
3: Was ist, wenn Waschmaschine und Auto gleichzeitig kaputt gehen und man auch noch seinen Job verliert? So ungefähr kann man sich den Stresstest für Banken vorstellen, nur mit größeren Krisen. Etwa Konflikte auf der Welt, Handelsblockaden, unterbrochene Lieferketten, Preisanstiege. Insgesamt zeigten sich die deutschen Geldhäuser für solche Krisenszenarien solide aufgestellt, heißt es von den Kontrolleuren. Einige Dutzend rutschten allerdings mit ihrem Kapitalpuffer zu weit ab, um weitere Krisen gut überstehen zu können. Diese auffälligen Banken werden jetzt genau im Blick behalten. Und es sind immerhin weniger als beim letzten Stresstest. Aus Berlin, Ronny Tochau.
1: Verbraucher müssen rechtswidrige Preiserhöhungen in Energieverträgen auch nach einer längeren Zeit ohne Widerspruch nicht hinnehmen. Mit diesem Urteil stellt sich der Europäische Gerichtshof gegen die bisherige Auffassung des Bundesgerichtshofs. Der BGH hatte geurteilt, dass Kunden rechtswidrige Preiserhöhungen im Energiesektor akzeptieren müssen, wenn sie nicht innerhalb von 3 Jahren widersprechen. Vom EuGH heißt es nun, das ist mit EU-Recht nicht vereinbar. Reporter von CNN, MS Now und Politico dürfen das Weiße Haus wieder betreten. Die 3 Medien berichten, dass sie am Mittag wieder Zugang bekommen hätten. Ein Richter hatte den vorläufigen Zutritt für die Medienvertreter angeordnet, nachdem US-Präsident Trump diese am vergangenen Freitag aus seinem Amtssitz verbannt hatte.
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1: Ich bin Tine Klimach. Reporter der US-Medien CNN, MS Now und Politico haben das Weiße Haus wieder betreten können. Am Morgen waren sie erneut zurückgewiesen worden, obwohl ein Richter ihren vorläufigen Zutritt angeordnet hatte. Trumps Medienkrieg überschattet auch den Besuch von Chinas Staatspräsident Xi Jinping.
2: Beim Empfang des chinesischen Präsidenten Xi im Weißen Haus war das chinesische Staatsfernsehen dabei. US-Reporter der von Trump verbannten kritischen TV-Sender allerdings mussten immer noch draußen bleiben. Verkehrte Welt. Inzwischen hat die Regierung nachgegeben und die Korrespondenten von CNN, MS Now und der Plattform Politico können wieder Bericht erstatten. Die einstweilige Verfügung des Gerichts aber gilt nur 2 Wochen. Trump hat angekündigt, Berufung einzulegen. Sein Medienkrieg geht weiter. Aus den USA, Tina Eck.
1: Die deutsche Wirtschaft könnte deutlich stärker wachsen als bisher angenommen. Führende Forschungsinstitute verdoppeln in ihrer Herbstprognose die Wachstumserwartung für das laufende Jahr auf 1,3%. Der Iran-Krieg und die stark gestiegenen Energiepreise haben die deutsche Wirtschaft aber nicht so stark beeinflusst wie befürchtet. Fachleute fordern bei der Weiterentwicklung der künstlichen Intelligenz einen grundlegenden Kurswechsel von Tech-Konzernen. Hintergrund sind wachsende Sorgen vor unkontrollierbaren Risiken durch KI. Das Hasso-Plattner-Institut in Potsdam fordert, dass unabhängige Experten umfassenden Zugriff auf Daten und Modelle erhalten müssen, um die bislang undurchsichtigen Systeme fundiert zu überprüfen.
3: Sogar die Chefs führender US-KI-Konzerne warnen vor Gefahren für die gesamte Menschheit. Inwieweit sie unabhängigen Experten, im besten Fall Spitzenforschern ohne wirtschaftliche Interessen, aber tatsächlich Einblick in ihre Arbeit gewähren, ist völlig unklar. Die Experten vom Hasso-Plattner-Institut versuchen gleichzeitig zu beruhigen. Eine unkontrollierbare Super-KI ist nicht in Sicht, heißt es. Uli Reitinger, Nachrichtenredaktion.
1: Die Zahl der Verkehrsunfälle in Deutschland ist im ersten Halbjahr gestiegen. Daneben gab es deutlich weniger Verkehrstote. Nach vorläufigen Angaben des Statistischen Bundesamtes wurden rund 1,3 Millionen Unfälle registriert. Das sind 2,6% mehr als im Vorjahreszeitraum. Die Zahl der Todesopfer sank um 9%. Auffällig war allerdings ein Anstieg bei E-Scootern. 28 Nutzer kamen ums Leben.
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1: Ich bin Tine Klimach. Im laufenden Jahr erwarten die führenden Wirtschaftsforschungsinstitute einen Anstieg des Bruttoinlandsprodukts um 1,3%. In ihrem Frühjahrsgutachten hatten sie noch mit 0,6% gerechnet. Die Experten haben aber auch Sorgen.
2: Die Prognose hat sich zwar verdoppelt, aber es ist eher ein kleines Plus als ein echter Aufschwung. Unter anderem angetrieben durch die staatlichen Milliarden für Verteidigung und Infrastruktur. Nach Einschätzung der Institute bleibt die deutsche Wirtschaft in den kommenden Jahren leistungsschwach. Der Titel des Gutachtens: Aufschwung mit Strukturproblemen, Finanzpolitik auf Abwägen. So hieß es von den Experten unter anderem, die Rentenreform führe unter dem Strich zu einer steigenden Beitragsbelastung. Bei der Energiepolitik erkenne man nicht mal ansatzweise eine Vision und der Tankrabatt sei kontraproduktiv. Aus Berlin, Ursula Winkler.
1: Über die geplante Rentenreform wird in der schwarz-roten Bundesregierung heftig gestritten. Der Sozialverband VdK Deutschland fordert nun in einem Interview mit der Deutschen Presseagentur einen Sozialcheck. Konkret rät VdK-Präsidentin Verena Bentele dem Bundeskanzler, die Chance für eine Überarbeitung der Reform zu nutzen.
3: Die geplante Abschaffung der Rente mit 63, ein Unding, auch für den Sozialverband. Viele hätten ihren Renteneintritt schon geplant. Deswegen könne man die Rente nach 45 Beitragsjahren nun nicht einfach canceln. Wir brauchen mindestens Übergangsfristen, heißt es, eine Reform zum Wohl der Menschen. Mehr Nähe zu den Leuten, nicht mit dem Kopf durch die Wand. Das hört man nun auch immer wieder aus der Koalition. Doch noch ringt die Regierung um einen Rentenkompromiss. Claudia Wächter, Nachrichtenredaktion.
1: Der Streit zwischen US-Präsident Trump und Medienhäusern um den Zugang zum Weißen Haus überschattet in den USA den Besuch von Chinas Staatschef Xi Jinping. Eine Live-Übertragung gab es nicht. Trump kündigte zum Auftakt des Besuchs an, man werde Fragen im Kontext von Sicherheit, Technologie und KI erörtern. Auch der heftige Handelsstreit sollte Thema sein. Eine fraktionsübergreifende Abgeordnetengruppe im Bundestag unternimmt einen neuen Anlauf für die Widerspruchsregelung bei Organspenden. Erwachsene würden danach nach dem Tod grundsätzlich als Spender gelten, sofern sie nicht widersprochen haben. Eine andere Gruppe lehnt das ab und fordert stattdessen mehr Aufklärung und bewusste Entscheidungen. Über beide Initiativen beraten nun zunächst die Ausschüsse.
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1: Ich bin Tine Klimach. Es ist das Gipfeltreffen der beiden wohl gerade mächtigsten Männer der Welt und kann deshalb Auswirkungen haben auf Politik und Wirtschaft weltweit. US-Präsident Trump hat den chinesischen Staatschef Xi Jinping in Washington empfangen. Mit viel Pomp.
2: Der pompöse Empfang hier in Washington kann kaum vom Konfliktstoff ablenken. Handel, Zölle, Taiwan, KI und Kriege, im Speziellen Chinas Ölimporte aus dem Iran und Russland. Im Moment herrscht Zollpause, aber die beiden Mächte sind im harten Wettbewerb an allen Fronten. Beim Staatsbankett am Abend ist die Tech-Branche dabei. Stärkere Kontrollen bei der Entwicklung von KI oder Superintelligenz stoßen bei Trump und Xi auf Ablehnung. Peking sieht die Warnungen als Versuch, China von einer Vorreiterrolle im KI-Bereich abzuhalten. Aus den USA, Tina Eck.
1: Die deutsche Wirtschaft könnte deutlich stärker wachsen als bisher angenommen. Führende Forschungsinstitute verdoppeln in ihrer Herbstprognose die Wachstumserwartung für das laufende Jahr auf 1,3%. Im Frühjahrsgutachten hatte sie noch mit 0,6% gerechnet. Der Iran-Krieg und die stark gestiegenen Energiepreise haben die deutsche Wirtschaft aber nicht so stark beeinflusst wie befürchtet. Doch dieser Aufschwung stehe auf einem schmalen Fundament, warnen die Experten. Wer jahrelang zu viel an seinen Energieversorger zahlt, der hat jetzt bessere Chancen, Geld zurückzubekommen. Nach einem Urteil des Europäischen Gerichtshofs verfallen Ansprüche wegen unwirksamer Preisänderungen nicht einfach nach 3 Jahren. Hintergrund ist ein Fall aus Berlin.
3: Verbraucherschützer begrüßen dieses Urteil, denn es erleichtere es, gegen unwirksame Preiserhöhungen vorzugehen. Auslöser war ein Fernwärmeversorger hier in Berlin, dessen Arbeitspreis änderte sich ab 2015 jedes Jahr für eine Kundin. Doch erst 2019 erhob die Einspruch. Zu spät, erklärte das Kammergericht Berlin. Wer 3 Jahre nicht widerspreche, müsse zahlen. Der Europäische Gerichtshof sieht das anders, das sei nicht mit EU-Recht vereinbar. Unwirksame Preiserhöhungsklauseln können also künftig wohl länger als 3 Jahre erfolgreich beanstandet werden. Aus Berlin, Ronny Thorau.
1: Zum Sport. Jürgen Klopp hat beim Debüt als Bundestrainer mit der deutschen Fußballnationalmannschaft ein Unentschieden geholt. Das DFB-Team spielte zum Auftakt der Nations League in Amsterdam gegen die Niederlande 1:1.
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1: Ich bin Tine Klimach. Die Spritpreise jagen einen Rekord nach dem nächsten. Die Politik ringt um Entlastungsmaßnahmen. Bundestag und Bundesrat sollen heute den nächsten Tankrabatt auf den Weg bringen.
2: Jetzt muss es schnell gehen, denn der Rabatt soll schon ab Oktober, also ab nächsten Donnerstag, für 3 Monate gelten. Der Liter Sprit wird mit der Steuersenkung knapp 17 Cent günstiger, wenn die Tankstellen den Rabatt voll weitergeben. Bei der ersten Auflage im Mai und Juni hatten Institute und das Bundeskartellamt errechnet, dass das nur teilweise der Fall war. Die Mineralölwirtschaft bestreitet das. Viele Experten kritisieren den Rabatt, denn er ist vergleichsweise teuer und nicht zielgenau. Er unterstützt auch Menschen, die keine Hilfe bräuchten. Wer kein Auto hat, aber unter hohen Preisen leidet, bekommt dagegen nichts davon. Aus Berlin, Ursula Winkler.
1: Kein Einlenken bei Gaza, keine Zweifel am Vorgehen gegen den Iran. Israels Ministerpräsident Netanyahu hat bei den Vereinten Nationen seinen Kurs mit Nachdruck verteidigt. Internationale Vorwürfe gegen sein Land wies er zurück und griff zugleich seine Kritiker an. Israel des Völkermords zu bezichtigen sei die größte Lüge des Jahrhunderts, sagte er in New York. Zahlreiche Ländervertreter haben aus Protest gegen den israelischen Ministerpräsidenten vor dessen Rede den Saal verlassen. Auch draußen vor dem Gebäude gab es Proteste. Rheinland-Pfalz behält ein weiteres Jahr den Vorsitz der Ministerpräsidentenkonferenz. Das haben die Regierungschefs der Länder einstimmig beschlossen, teilte die Staatskanzlei in Mainz mit. Eigentlich wäre ab Oktober Sachsen-Anhalt mit dem Vorsitz dran gewesen. Nach dem Wahlsieg der AfD in dem Land hatte der dortige Ministerpräsident Sven Schulze erklärt, auf den turnusmäßigen Vorsitz des Ländergremiums ab Oktober verzichten zu wollen. Die weitere Reihenfolge der Vorsitzländer bleibt unverändert. Sachsen-Anhalt wird übersprungen. Zum Sport. Jürgen Klopp hat beim Debüt als Bundestrainer mit der deutschen Fußballnationalmannschaft ein Unentschieden geholt. Das DFB-Team spielte zum Auftakt der Nations League in Amsterdam gegen die Niederlande 1:1. Trainer Jürgen Klopp bei RTL.
3: Wir hätten sehr, sehr gerne gewonnen hier heute, keine Frage. Hätte am Spielverlauf nichts geändert. Wir müssen die Eindrücke, die Informationen, die wir kriegen, müssen wir nehmen. Und die Ergebnisse müssen wir auch akzeptieren. Und deshalb, wir heute 1:1, hätte super gerne gewonnen, aber kann man den Punkt auch nehmen.
1: Außerdem sagte er, er sei mit vielen Einzelleistungen sehr, sehr zufrieden. So Bundestrainer Jürgen Klopp.
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1: Ich bin Tine Klimach. Israels Ministerpräsident Benjamin Netanyahu war gestern an der Reihe mit seiner Rede bei der UN-Generaldebatte.